0: Wegen des Marathonwochenendes ist in der Berliner Innenstadt mit erheblichen Verkehrsbehinderungen zu rechnen. Heute gibt es wegen des Skatermarathons Straßensperrungen in Mitte, Tiergarten und Charlottenburg. Die Straße des 17. Juni ist bereits seit Wochenbeginn zwischen Brandenburger Tor und Siegessäule gesperrt. Beim Marathon der Läufer am Sonntag sind dann noch mehr Straßen in der Innenstadt betroffen. Die Handballer der Füchse Berlin sind mit einem Sieg in die Club-WM gestartet. Der deutsche Pokalsieger setzte sich im ersten Gruppenspiel gegen den kuwaitischen Vertreter mit 38-18 durch. In der deutschen Eishockeyliga haben die Eisbären Berlin in Köln mit 6-5 nach Penaltyschießen gewonnen. Soweit die Nachrichten. 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Das Wetter, nachts abziehende Wolken, dann sternenklar, Tiefstwerte zwischen 7 und 1 Grad. Tagsüber zunächst viel Sonne, von der Prignitz her Wolken, nur gelegentlich etwas Regen, maximal 19 bis 23 Grad. Die Zeit, es ist 2.03 Uhr.
1: Schönen Dank für die aktuellen Nachrichten. Von mir jetzt der Blick auf die Straßen im Lande. Hier ist der Verkehrsservice in der ARD Hitnacht und es geht los mit 3 Meldungen von der Autobahn 7. Erstmal Kassel Richtung Hannover. Hier ist zwischen Dreieck Salzgitter und Derneburg Salzgitter wegen einer Nachtbaustelle gesperrt. Dann A7 Hannover Richtung Kassel. Hier ist zwischen Hedemünden und Lutherberg immer noch bis auf Weiteres wegen Löscharbeiten gesperrt. Die A7 Fulda Richtung Würzburg ist zwischen Bad Brückenau Wildflecken und Bad Kissingen Obertulba wegen einer Nachtbaustelle bis 7 Uhr gesperrt. Diese Autobahnen hier sind in beiden Richtungen wegen Bauarbeiten gesperrt, weil das Geld da ist und man einfach fleißig ist. A1 zwischen Bramsche und Rieste, der Elbtunnel auf der A7 zwischen Hamburg-Stellingen und Heimfeld, A8 zwischen Perl und Merzig-Wellingen, A40 zwischen den Kreuzen Duisburg und Kaiserberg, A40 zwischen Mülheim-Winkhausen und Heißen, A42 zwischen Herne-Baukau und Krange, A45 zwischen Lüdenscheid-Nord und Lüdenscheid, die A48 zwischen Dreieck Dernbach und Höhr-Grenzhausen und die A671 zwischen Gustavsburg und Hochheim-Süd. So, dann noch die Autobahn 52 Mönchengladbach Richtung Düsseldorf gesperrt zwischen Kreuz Nersen und Kreuz Karst. Die A215 Neumünster Richtung Kiel zwischen Kreuz Kiel West und Kiel Mitte. Und dann noch die B54 Siegen Richtung Lüdenscheid und zwar zwischen Siegen Stadtmitte und Sieghütte. Ihnen unterwegs eine gute Fahrt. Und kommen Sie mir munter ans Ziel.
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1: Mit Hanno Bauer in Erfurt. Schönes Wochenende.

0: Lil in the Middle, Milo hat hier gesungen. In der ARD-Hitnacht. 2:10 ist es schon wieder. Und ja, ganz viele sind auch noch wach und rufen an auf unseren Anrufbeantworter 0800 80 80 110 mit ihren schönen Erlebnissen des Tages oder vielleicht auch des Vortages.
1: Hallo, guten Abend. Hier Brigitte Kurus aus Buxtehude. Ich möchte berichten, dass ich heute Nachmittag mit meiner Freundin am Mühe-Anleger war, an der Elbe. Habe tolle Schiffe aufgenommen und haben es uns gemütlich gemacht. Wir hatten jeder einen Klappstuhl mit und haben direkt am Wasser gesessen. War sehr schön.
0: Das kann ich mir vorstellen, dass das sehr schön war. Ach ja, am Wasser sitzen, den Schiffen hinterher schauen und dann auch noch den Fotoapparat raus, beziehungsweise das Handy wahrscheinlich, und dann ein paar Fotos schießen und versenden, oder? Und wir gucken jetzt auch, und zwar am Fenster. City hören wir jetzt hier in der ARD-Hitnacht. Tolle Musik. Ganz liebe Grüße zurück nach Buxtehude.

0: Hier ist die ARD Hitnacht und ab geht's in den Urlaub, schreibt Tobias aus der Nähe von Nürnberg, Mittelfranken jedenfalls. Er hat geschrieben, hallo liebes Team, hallo Hanno, ich höre euch auch. Ich fahre gerade mit dem ICE in den Urlaub nach Niedersachsen von Nürnberg aus. Danke, dass ihr mich begleitet und dass meine 8,5 Stunden gut rumgehen. Schönes Wochenende, viele Grüße, schreibt Tobias noch. Ja. Ab geht's in den Urlaub und wer mit der Bahn fährt, Tobias, der braucht dann auch den Urlaub. 8,5 Stunden mit dem ICE, der bekommt wohl zwischendurch dann immer mal neue Pferde vorgespannt oder was?
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0: Naja, hoffentlich klappen alle Anschlüsse, da wird's wahrscheinlich dran liegen, ja. Und ich wünsche dann auf jeden Fall ein paar schaukelig sonnige Sonnentage in Niedersachsen im Urlaub. Und da hören wir doch jetzt gleich Laidback und den Sunshine Reggae um 2:20 Uhr.

Jetzt machen wir aber mal die Entspannung. Mitten in der Nacht perfekt mit einem Gruß an alle, die auf Nachtwache sind, die die Nachtschicht bei Feuerwehr, bei der Polizei und bei der Bundeswehr haben und dabei das Radio genießen. Hier sind die Dire Straits mit Brothers in Arms.

0: Gänsehautmusik in der ARD-Hitnacht von den Dire Straits. Jetzt ist es 2.30 Uhr Zeit für den Verkehrsservice der ARD-Hitnacht. Wollen Sie alle Baustellen oder nur die ganz aktuellen Meldungen? Ich glaube, wir nehmen jetzt nur die ganz aktuellen. Die A7 Hannover Richtung Kassel ist zwischen Hedemünden und Lutherberg bis auf Weiteres wegen Löscharbeiten gesperrt. Das weiß Ihr Navigationsgerät nämlich nicht. Und dass vielleicht die Bundesstraße 54 Siegen Richtung Lüdenscheid gesperrt ist zwischen Siegen Stadtmitte und Sieghütte nach einem Unfall, das dürfte Ihr Navi auch noch nicht wissen. Also deswegen gute Fahrt dort, wo es geht. Und die ganzen Baustellen, die hören wir dann wieder zur vollen Stunde, okay?
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0: Hanno Bauer ist hier in Erfurt.

Tobias, der mit dem ICE durch die Nacht unterwegs ist, hat nochmal geschrieben: Hallo Hanno, ich bin um 3.30 Uhr in Göttingen und muss in Hannover und Osnabrück umsteigen, jeweils eine knappe Stunde Zeit. An meinen Zielort im Landkreis Osnabrück bin ich dann gegen 9 Uhr, 40 Kilometer nördlich der Stadt Osnabrück. Tobias, toi toi toi, dass dann am Vormittag alles geklappt hat und die Reise dann auch wirklich ein glückliches Ende im Urlaub findet. Und dann natürlich eine sehr schöne Zeit dort, ja. Wir hören jetzt Michael Zambrello.

0: Tobias aus Nürnberg ist also unterwegs in den Norden und Thomas aus Fürth war unterwegs, ja, beim schwedischen Möbelhaus, dem Nordischen, und das ist, was er erlebt hat.
1: Ja, ich bin Thomas aus Fürth. Ich habe heute ein positives Erlebnis gehabt, indem ich einen Gutschein geschenkt bekommen habe in der IKEA, wo ein Einkauf für 50 Euro, 20 Euro erlassen wird. Und da es kurz vor Ladenschluss war, habe ich den einer anderen Familie geschenkt und die haben sich sehr darüber gefreut. Und ich habe mich gefreut, dass ich denen eine Freude tun konnte. Ich wünsche euch noch einen schönen Abend und danke für die Musik und eure Bemühungen. Macht weiter so. Es macht richtig Freude. Ciao.
0: Ciao. Das war ja ein Glücksmoment dann für den, der den Gutschein bekommen hat. Ich hatte das Vergnügen auch diese Woche übrigens, als wir mal eben so im Möbelhaus vorbeigeschaut haben. Ja, da gab es den Wert dessen, was man im Restaurant gegessen hat, im Schweden-Restaurant, maximal 20 Euro als Gutschein, den man dann gleich am selben Tag ausgeben musste. Ja, bei mir war es dann ein nickelnagelneues Kissen und das habe ich sogar mit hier in Erfurt und ich werde das Kissen in ungefähr 3 Stunden dann auch direkt ausprobieren. Ach, das wird schön, ich freue mich drauf.

ist die ARD-Nacht. 10 Minuten vorm 3 ist es. Und Alex und Mark haben geschrieben, hallo ihr Lieben. Aus unserer Heimat in Delray Beach, Südflorida, senden wir viele Grüße. Ha, da werden wir auch gehört. Mhm. Eure Sendung ist jeden Abend spitze und sehr entspannend. Im Gegensatz zu amerikanischem Radio. Wir essen gerade zu Abend und haben Steak und Salat bei heißen Temperaturen. We love ARD Hitnacht. Schöne Grüße.

0: Amanda Marshall möchte, dass es mal wieder regnet. Na schön. Gut, Regen brauchen wir natürlich alle. Aber jetzt muss es doch nicht unbedingt sein in der Nacht, oder? Naja, wir nehmen es, wie es kommt. Aber ich glaube, wenn, dann ist es ganz im Norden, dass dann vielleicht ein paar Tropfen runterkommen. Unseren AB habe ich gerade abgehört und ich habe dann gleich noch in der E-Mail das passende Bild dazu gefunden. Krass, oder?
1: Hallo Hanno Bauer und hallo ARD-Kickstart-Team. Hier ist Jenny aus Sieben. Ich habe jetzt meinen zweiten Apfelkuchen ganz normal in die Röhre geschoben. Ich hoffe, dass der auch gelingt, wie gerade mein Pflaumenkuchen. Vielen Dank für die tolle Musik. Macht Spaß zu backen mit der Begleitung. Ja, schöne Grüße auch an die Hitnacht-Familienteam. Vielleicht kann man es ja so sagen.
0: Natürlich kann man das so sagen. Das Familienteam der ARD-Hitnacht ist neidisch drauf auf diesen schönen Apfelkuchen, den ich jetzt sogar noch per Foto vor mir habe. Dankeschön, liebe Jenny. Sieht echt toll aus. Also sie hat geschrieben, sieht recht wild aus, nicht besonders sortiert, aber mir gefällt's. Und ich muss mal sagen, wenn dann später reingebissen wird, muss einfach nur gesagt werden, mir schmeckt's.

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1: Um 3 Uhr mit Ronald Lessig. Die SPD droht damit, die geplante Pflegereform im Bundeskabinett zu blockieren. Generalsekretär Klüssendorf erklärte, seine Partei werde keine Leistungskürzungen hinnehmen. Aus der Nachrichtenredaktion Lukas Kram.
2: Bei der Pflege drohten vor allen Dingen Kürzungen für Pflegende, für Pflegebedürftige, aber auch ihren Angehörigen, so Klüssendorf. Das wolle die SPD nicht akzeptieren. Damit Menschen und ihre Familien von den Kosten nicht finanziell überfordert werden, wolle die SPD die Eigenanteile von Pflegebedürftigen begrenzen. Eigentlich sollte die Pflegereform am kommenden Mittwoch im Bundeskabinett beschlossen werden. Nach ARD-Informationen sind für Montag weitere Gespräche zwischen SPD und CDU geplant.
1: Bundesaußenminister Wadephul wird heute vor der UN-Vollversammlung in New York sprechen. Er vertritt Kanzler Merz, der seine Teilnahme abgesagt hatte wegen der politischen Lage in Deutschland nach den jüngsten Landtagswahlen. Martin Ganselmeier in New York zu der Frage, welchen Schwerpunkt Wadephul in seiner Rede vermutlich setzen wird.
3: Wir ahnen, es wird der Ukraine-Krieg sein. Iran-Krieg wird sicherlich ein Punkt sein, dass er da auch alles unterstützt, was dazu führt, dass die Straße von Hormuz nicht länger blockiert ist. Er wird sicherlich auch sagen, Deutschland wird ein wichtiger Unterstützer der Vereinten Nationen bleiben und dass der UN-Sicherheitsrat, der ja wirklich noch die Machtverhältnisse nach dem Zweiten Weltkrieg widerspiegelt, dass der auch reformiert wird. Und das ist natürlich ganz schwierig, weil ein einziges Nein einer Vetomacht zu den Reformvorschlägen macht das Ganze zunichte.
1: Der Deutsche Olympische Sportbund entscheidet heute über den Kandidaten für eine Olympia-Bewerbung. Bundespräsident Steinmeier wird am Mittag bekannt geben, ob die Wahl auf München oder die Region Köln-Rhein-Ruhr gefallen ist. Der Austragungskandidat geht dann ins Rennen um die Olympischen Spiele 2036, 2040 oder 2044. Berlin hatte seine Bewerbung in dieser Woche zurückgezogen. Der Deutsche Gewerkschaftsbund hat sich für heute zu bundesweiten Protesten gegen Sozialkürzungen ausgesprochen. Es solle ein deutliches Zeichen gesetzt werden für einen starken Sozialstaat und den Schutz von Arbeitnehmerrechten, so der Gewerkschaftsbund. Auch DGB-Chefin Fachimi ist dabei. Sie tritt in Essen auf. Veranstaltungen sind in 15 Großstädten geplant, unter anderem in Berlin.

0: in Hamburg, Leipzig und Nürnberg. Das waren die Nachrichten. Das Wetter in Deutschland. In der Nacht im Nordwesten bewölkt, an der Nordsee etwas Regen, sonst klar bei 13 bis 1 Grad. Tagsüber im Norden Regen, im Süden viel Sonne, bei 17 bis 23 Grad im Norden, sonst bis 29 Grad. Am Sonntag viel Sonne bis 30 Grad, am Montag bis 31 Grad. Es ist 3.03 Uhr.
1: Schönen Dank fürs 3-Minuten-Nachrichten-Update. 3 nach 3 kommt jetzt hier der Verkehrsservice der ARD-Hitnacht. Die A7 Kassel Richtung Hannover ist zwischen Dreieck Salzgitter und Derneburg Salzgitter wegen einer Nachtbaustelle gesperrt. Umleitung ist die U23. Die A7 Hannover Richtung Kassel ist zwischen Hedemünden und Lutherberg bis auf Weiteres wegen Löscharbeiten gesperrt. Die Autobahn 7 Fulda Richtung Würzburg ist zwischen Bad Brückenau, Wildflecken und Bad Kissingen Obert-Hulber wegen einer Nachtbaustelle bis 7 Uhr gesperrt. Und dann ist die Autobahn 8 Neunkirchen Richtung Saarlouis. Hier ist die Sulzbachbrücke gesperrt. Grund ist nicht angegeben, aber müssen Sie wissen von der Autobahn 8. Folgende Autobahnen sind in beiden Richtungen wegen Bauarbeiten gesperrt. Die A1 zwischen Bramsche und Rieste. Der Elbtunnel, also A7 zwischen Hamburg-Stellingen und Heimfeld. A8 zwischen Perl und Merzig-Wellingen. A40 zwischen den Kreuzen Duisburg und Kaiserberg. A40 zwischen Mülheim-Winkhausen und Heißen. A42 zwischen Herne-Baukau und Krange. Die A45 zwischen Lüdenscheid-Nord und Lüdenscheid, die A48 zwischen Dreieck-Dernbach und Höher-Grenzhausen und die Autobahn 671 zwischen Gustavsburg und Hochheim-Süd. Dann ist die Autobahn 52 Mönchengladbach Richtung Düsseldorf gesperrt zwischen Kreuz Nersen und Kreuz Karst. Die Autobahn 215 Neumünster Richtung Kiel ist zwischen Kreuz Kiel-West und Kiel-Mitte wegen Bauarbeiten gesperrt. Und dann noch die Bundesstraße 54 Siegen Richtung Lüdenscheid ist gesperrt zwischen Siegen-Stadt-Mitte und Sieghütte. Und zwar nach einem Unfall. Soweit die Meldungen. Ich wünsche eine gute Fahrt.
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1: Für alle Munteren. Hanno Bauer hier in Erfurt. Hey, und das hier, das ist doch voll mein Lied. Roxette, Sleeping in My Car. Ja, der Camper, der steht schon vor dem Funkhaus, damit ich morgen Nacht dann wieder fit und ausgeschlafen bin. Los geht's!

Die Thompson Twins, Hold Me Now. Also halt mich, und zwar jetzt. Ist doch passend zu Pascals Mail, ja, die aus Bayern hier nach Erfurt reingeschwirrt ist. Pascal hat einfach geschrieben, ich möchte meine Mama ganz herzlich grüßen. Sie ist die Beste, die es gibt auf der Welt. Pascal, tut mir leid, aber meine ist die Beste der Welt. Okay, Muttis sind die Besten der Welt. Muss eben mal gesagt werden. Und Mama Tröger bestimmt ganz besonders. Ich glaub's schon.

Wunder geschehen. Und zwar geschehen sie in Breitbild XXL, schreibt mir Rainer aus dem Südwesten Deutschlands. Hallo liebe Hannostädter, apropos Freude, die Woche ist ja noch nicht vorbei, mein besonderes Erlebnis kommt noch. Am Sonntag nämlich, ich freue mich auf einen Kinoabend mit unseren Kindern. Avengers Endgame Extended in einer speziellen Breitbildfassung, dem sogenannten Premium Large Format. Aha, wusste gar nicht, dass es sowas gibt. Wie macht man das? Da stellt man noch einen Fernseher daneben oder wie geht das? Ja, wir werden nochmal mitfiebern, wenn die Marvel-Superhelden versuchen, sich gegen den übermächtigen Bösewicht Thanos zu behaupten. Ein 3 Stunden Science-Fiction- und Fantasy-Epos, dessen Mammutlaufzeit laut Filmkritik auf kinozeit.de schneller vergeht, als man denken würde. Herzliche Grüße an das Hitnacht-Team und die gesamte Radiofamilie. Liebe Grüße vom Rainer. Rainer, genialer Plan. Ich liebe die Marvel-Filme. Herrliches Popcorn-Kino. Euch viel Spaß.

0: Das Lied passend zum Monat, also noch jedenfalls. Der 26. September ist ja heute. Earth, Wind and Fire, September. Gerne gehört hier in der ARD Hitnacht. So, und mitten in der Nacht jetzt mal gucken, ob wir noch durchzählen können. Also so, zumindest bis vier.
1: One, two, three, four.
0: Naja, auf Englisch geht's doch schon mal. Billy Joel ist das hier, A Matter of Trust.

0: 3.30 Uhr ist es. Zeit für einen kurzen Verkehrsservice der ARD-Hitnacht. Die Baustellen lassen wir jetzt mal weg, weil die ja sowieso schon in ihrem Navigationsgerät bekannt sind, wenn sie unterwegs sind. Die Autobahn 7 Hannover Richtung Kassel ist zwischen Hedemünden und Lutherberg gesperrt, weil es dort vorhin einen Brand gab und es laufen hier bis auf Weiteres noch die Löscharbeiten. Und die Bundesstraße 54 Siegen Richtung Lüdenscheid ist zwischen Siegen Stadtmitte und Sieghütte nach einem Unfall gesperrt. Soweit die Verkehrsmeldungen. Wir wünschen eine gute Fahrt.
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0: Für alle munter im Studio ist Hanno Bauer.

Ding. If I ever lose my faith in you. 3.40 Uhr wird's gleich. Und wach ist auch noch Marianne mit Kopfhörern auf. Hat geschrieben, hallo Herr Bauer, heute mal wieder liebe Grüße aus Schwerin. Tolle Musik und vielseitige Beiträge, die einen schmunzeln lassen. Die Radiofamilie macht Freude. Auch ich habe so mein Ritual, also um 23 Uhr das Radio einschalten und dann ab in die Waagerechte mit Kopfhörern. Hier wird dann ganz in Ruhe entspannt und zugehört, was es Neues und auch Lustiges gibt. Manchmal schlummer ich etwas, aber dann geht's weiter. Mir geht es wie vielen Hörern, man freut sich einfach über das Programm und sagt, macht weiter so. Es sind wirklich Lichtblicke im täglichen Allerlei. Ein Gruß auch an Ihr Team, weihen Sie Ihr neues Kissen gut ein und schlafen Sie besonders gut. Dies wünscht Ihnen Marianne. Genau, das mit dem Kissen, das musste noch erwähnt werden. Sehr schön, ich freue mich. Danke herzlich, liebe Marianne. Schön, wenn es gefällt. Und für uns alle jetzt weiter Entspannungsmusik in der ARD-Hitnacht von Otis Redding. Sitten.

0: Want to Make Her Happy. Und Claudia aus der Oberpfalz braucht heute auch jede Menge Musik, damit sie wieder ein wenig fröhlicher ums Herzen wird.
1: Hallo, da ist nochmal Claudia aus Magdeburg aus der Oberpfalz. Ich grüße Hanno, das ganze Team. Heute ist eine super Musik dabei. Ich grüße auch die Damenfußballmannschaft des FC Magdeburg, wo ich selber 20 Jahre gespielt habe. Die treffen sich heute, aber ich bin gestern in der Republik runtergefallen, hat mir das Steißbein gebrochen und muss leider 3 Wochen im Bett liegen. Ich hoffe, ich komme auch mal durch. Danke.
0: Oh, Steißbein gebrochen und deswegen nicht zum schönen Treffen der Frauenfußballmannschaft. Mai, oh Mai.
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0: Mai, oh Mai hören wir jetzt im Radio. Da hat aber das Pech übel mitgespielt bei Claudia. Ich wünsche ganz schnelle Besserung und ganz liebe Grüße in die Oberpfalz zurück.

Alright, let the music play. Und ja, wir lassen die Musik noch weiter spielen, auch die nächsten 2 Stunden. Nach den 4 Uhr Nachrichten geht's weiter. Bis dahin noch Mel C. Nee, Quatsch, nicht Mel C. Was haben wir jetzt hier? You are the sunshine of my life. Genau, Stevie Wonder haben wir bis dahin noch.

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2: Um 4 Uhr mit Ronald Lessig. Die SPD pocht bei der Pflegereform offenbar darauf, dass nachverhandelt wird. Nach Informationen des ARD-Hauptstadtstudios drohen die Sozialdemokraten sogar damit, die Pläne vorerst scheitern zu lassen. Aus der Nachrichtenredaktion Jonas Valentin Weber.
3: Eigentlich sollte das Kabinett die Pflegereform Mitte kommender Woche durchwinken. Ob das jetzt was wird, völlig unklar. Am Montag soll es erstmal nochmal Gespräche zwischen SPD und Union geben. Im Kern geht es den Sozialdemokraten offensichtlich um das Vorgehen. So sei es falsch, wie von Gesundheitsminister Linnemann von der CDU vorgesehen, erst Einsparungen zu beschließen und dann in einem zweiten Schritt über strukturelle Verbesserungen nachzudenken. Diesen Fehler habe die Regierung schon bei der Gesundheitsreform gemacht. Das dürfe nicht wiederholt werden, hieß es aus SPD-Kreisen.
2: Bundesaußenminister Wadephul wird heute bei der Generaldebatte der Vereinten Nationen sprechen. Er vertritt Kanzler Merz, der seine Teilnahme abgesagt hatte. Aus New York Martin Ganselmeier.
4: Im Mittelpunkt seiner Rede stehen die Unterstützung für die Ukraine sowie Deutschlands weiteres Engagement für die Vereinten Nationen. Schon vor Wadephul spricht der russische Außenminister Sergei Lavrov. Mit Spannung wird erwartet, wie Lavrov auf die Einladung Putins zum G20-Gipfel in Miami reagiert. Wadephul begrüßte die von US-Präsident Trump ausgesprochene Einladung. Es sei richtig, dass die US-Regierung erneut versuche, Putin dazu zu bringen, endlich über ein Ende des Krieges gegen die Ukraine zu verhandeln.
2: Der Deutsche Olympische Sportbund entscheidet heute über den Kandidaten für eine Olympiabewerbung. Bundespräsident Steinmeier wird am Mittag bekannt geben, ob die Wahl auf München oder die Region Köln-Rhein-Ruhr gefallen ist. Der Austragungskandidat geht dann ins Rennen um die Olympischen Spiele 2036, 2040 oder 2044. Berlin hatte seine Bewerbung in dieser Woche zurückgezogen. Der Deutsche Gewerkschaftsbund hat für heute zu bundesweiten Protesten gegen Sozialkürzungen aufgerufen. Es solle ein deutliches Zeichen gesetzt werden für einen starken Sozialstaat und den Schutz von Arbeitnehmerrechten, so der Gewerkschaftsbund. Veranstaltungen sind in 15 Großstädten vorgesehen. Die deutschen Arbeitgeber kritisieren den Aktionstag. Der Hauptgeschäftsführer der Bundesvereinigung der deutschen Arbeitgeberverbände, Kampeter, warf dem DGB rituelle Reformverweigerung vor. Demokratie, Fachkräftemangel und internationaler Wettbewerb ließen sich nicht wegdemonstrieren. Das waren die Nachrichten. Das Wetter in Deutschland. In der Nacht im Nordwesten zunehmend bewölkt, an der Nordsee etwas Regen, bei 13 bis 1 Grad. Tagsüber im Norden Regen, im Süden sonnig, bei 17 bis 23 Grad im Norden, sonst bis 29 Grad. Am Sonntag sonnig bis 30 Grad. Es ist 4 Uhr.
5: Dankeschön in unseren Nachrichten in Hamburg, in Köln, in Baden-Baden. Hier ist der Verkehrsservice jetzt der ARD-Hitnacht. Die Autobahn 5 Kassel Richtung Frankfurt ist zwischen Grünberg und Reiskirchen.

0: Dreieck nach einem Unfall gesperrt. Die A7 Hannover Richtung Kassel ist zwischen Hedemünden und Lotterberg bis auf Weiteres wegen Löscharbeiten gesperrt. Und dann noch die Autobahn 24, gerade frisch reingekommen, Berlin Richtung Hamburg. Hier ist zwischen Meyenburg und Putlitz nach einem Unfall gesperrt. Dadurch staut es sich. Das waren die Verkehrsmeldungen. Wir wünschen eine gute Fahrt.
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0: Für alle, die schon oder noch munter sind, ist hier Hanno Bauer in Erfurt. Ich wünsche ein schönes Wochenende.

Isolde schreibt auch an ihre liebe Ma einen besonderen Gruß in die Sendung. An meine Mama liebe Grüße, die heute halbrunden Geburtstag feiert. Das wird was bei Spätsommerwetter und einer Feier, die sich gewaschen hat für die ganze Family in Mittelfranken. Unser besonderes Erlebnis, Isolde. Oder einfach sonnig wird's. Nicht gewaschen, Isolde. Sogar jetzt schon mit Rosenstolz. Um 4:15 Uhr.

0: Gersom ist schon unterwegs. Und zwar weg von der Sonne in Richtung Barcelona nämlich. Und hat geschrieben, hallo liebes Radioteam, ich bin mal wieder auf dem Highway vom Raum Braunschweig nach Barcelona unterwegs und genieße eure Musik. Sehr herzlichen Glückwunsch dazu. Aber einen Hinweis habe ich noch für euch. Die Verkehrsnachrichten sind nicht auf dem neuesten Stand, denn die Vollsperrung des brennenden Fahrzeugs auf der A7 bei Lutherberg ist jetzt bereits aufgehoben und der Brand gelöscht. Hier berichtet ihr aber immer noch von andauernden Löscharbeiten und der Vollsperrung. Ich empfehle einen kürzeren Draht zur Polizei, damit eure Verkehrsnachrichten aktueller werden. Okay, Gersom, ich nehme es auf und ruf mal an in Hamburg in unserem Verkehrszentrum, denn dort werden alle Verkehrsnachrichten zusammengestellt und wahrscheinlich ist denen das durchgerutscht. Okay, wird dann also gleich erledigt. Danke.
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0: Ah ja, und eine gute Fahrt natürlich. Und viel Spaß mit der Musik.

Aktuelle Sperrung kam gerade rein von der Autobahn 8 Luxemburg Richtung Saarlouis zwischen Rehlingen und Dillingen-Mitte. Ist die Autobahn gesperrt? Es gab da einen Bildunfall. Das dauert noch ein bisschen, dort aufzuräumen. Und die aktuellen Verkehrsmeldungen für ganz Deutschland und alle Baustellen dann gleich zur halben Stunde nach Kingston Town.

0: 4.30 Uhr ist es. Und damit Zeit für den Verkehrsservice in der ARD-Hitnacht. Los geht's mit dem Umblick auf der Autobahn 7 Kassel Richtung Hannover. Hier ist zwischen Dreieck Salzgitter und Derneburg Salzgitter wegen einer Nachtbaustelle bis 6 Uhr gesperrt. Die Umleitung führt über die U23. Die A7 Fulda Richtung Würzburg ist zwischen Bad Brückenau Wildflecken und Bad Kissingen Olbert-Hulber wegen einer Nachtbaustelle gesperrt. Bis um 7 wird's dauern. Die A8 Luxemburg Richtung Saarlouis ist zwischen Rehlingen und Dillingen-Mitte nach einem Wildunfall gesperrt. Und die Autobahn 24 Berlin Richtung Hamburg ist zwischen Mayenburg und Putlitz nach einem Unfall gesperrt. Dadurch staut es sich hier auch. Folgende Autobahnen sind in beiden Richtungen wegen Bauarbeiten gesperrt. Die A1 zwischen Bramsche und Rieste. Der Elbtunnel, also die A7, zwischen Hamburg-Stellingen und Heimfeld. A8 zwischen Perl und Merzig-Wellingen. Die A40 zwischen Kreuz Duisburg und Kaiserberg und die A40 auch zwischen Mülheim-Winkhausen und Heißen. Die A42 zwischen Herne-Baukau und Krange. Die A45 zwischen Lüdenscheid-Nord und Lüdenscheid. Die A48 zwischen Dreieck-Dernbach und Höhr-Grenzhausen und die Autobahn 671 zwischen Gustavsburg und Hochheim-Süd. Die Autobahn 52 Mönchengladbach Richtung Düsseldorf ist zwischen Kreuz Nersen und Kreuz Karst gesperrt wegen Bauarbeiten und dann noch Bauarbeiten auf der Autobahn 215 Neumünster Richtung Kiel ist deswegen gesperrt zwischen Kreuz Kiel West und Kiel Mitte. Das waren die Verkehrsmeldungen. Wir wünschen Ihnen eine gute Fahrt.
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0: Für alle zum munter sein und munter bleiben. Mark Armand, The Days of Pearly Spencer. Hanne Bauer ist hier in Erfurt. Ich wünsche ein schönes Wochenende.

0: Na, da geht's doch flott in Richtung Morgen. Mit Musik von Marc Arment und jetzt hier von Jennifer Rush in der ARD-Hitnacht. Und ganz gemütlich unterwegs in der Nacht ist dieser LKW-Fahrer, der sich gemeldet hat bei uns auf dem Anrufbeantworter.
1: Guten Morgen, Hanno. Hier ist LKW-Fahrer Sven. Ich befinde mich von Bretzfeld wieder zurück in die schöne Eifel. Ich biete dir an, von Erfurt bis nach Bremen in meinem LKW mitzufahren, nach 9 Stunden plus 45 Minuten Pause. Ich wünsche dir trotzdem einen wunderschönen Tag noch. Und alle LKW-Fahrer, haltet die Räder auf der Straße. Servus.
0: Ja, Sven, dankeschön fürs schöne Angebot. Genau, der Peter aus Bremen, also mit seiner Bäckerei Büser, ja, der hat ja angeboten, dass ich dort leckeres Backwerk bekommen könnte. Und er hat gesagt, bis Erfurt ist es ihm zu weit. Und ich habe gesagt, na, vielleicht komme ich ja nach Bremen vorbei. Ja, jetzt hätte ich sogar eine Mitfahrgelegenheit. So. Mal sehen, wie das dann aussieht. Nach wie vielen Stunden waren es? 9,5 Stunden, ja. Also dann die Zeit mal, die Ruhezeit gut genießen. Und liebe Grüße von mir zurück und eine schöne Restfahrt noch.

0: Cure, Together Forever. Und das flott in den Samstagmorgen hinein. 4.43 Uhr ist es, gleich 45. Also schon eine Viertelstunde vor um 5. Wow, wie schnell die Zeit vergeht. Und manche werden ja jetzt auch gerade erst wach.
1: Guten Morgen, hier ist Roland aus Kreuzheim. Hallo. Bin gerade aufgestanden, hab Kaffee gekocht, trinke gemütlich Kaffee. Ja, jede Nacht, wie jede Nacht. Find's immer echt super, die coole Musik zu hören und ja, dann richte ich mich, geht statt und erledige meine Sachen. Danke, ciao.
0: Roland in Kreisheim, das klingt noch so ein bisschen verschlafen, muss ich mal sagen, und das ist ja auch völlig okay zu dieser Uhrzeit und von uns jetzt auch noch ganz sanfte Musik zum Aufwachen dazu. Van Aert, Garfunkel, Bright Eyes. Na dann, guten Tagesstart.

4.51 Uhr ist es. Und Jenny hatte uns ja vorhin schon gesteckt, ja, dass sie heute Nacht schon einen Pflaumen und einen Apfelkuchen gebacken hat. Fleißig mitten in der Nacht. Ja, und das hat auch Elke, unsere ungekrönte Tortenkönigin, gehört, die ja in der Nacht so oft ihr Backwerk gestaltet. Ja, und hat geschrieben: Hallo lieber Hanno, liebe Radiofamilie, also heute backe ich nicht. Schön, dass Jenny übernommen hat. Habe die Woche schon dreimal gebacken. Der Kater und ich, wir genießen noch das schöne Wetter auf der fertigen Dachterrasse. Wünschen euch allen ein tolles Wochenende. Liebe Grüße von Elke. Und wie Jenny richtig gesagt hat, die Musik ist die schönste Backbegleitung. Na, sehr schön. Durch die ganze Nacht.

Mit Reggae-Musik schwanken wir hier durch die Nacht in Richtung Morgen hinein, ja genau, ja. Warum schwanken? Klar, weil es ja Reggae-Musik ist, nicht aus irgendwelchen anderen Gründen. Oder wir hüpfen, wir könnten jetzt auch hüpfen, bis zu den 5 Uhr Nachrichten noch mit Van Halen und Jump.

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1: Um 5 Uhr mit Ronald Lessig. Die SPD pocht bei der Pflegereform offenbar darauf, dass nachverhandelt wird. Nach Informationen des ARD-Hauptstadtstudios drohen die Sozialdemokraten sogar damit, die Pläne vorerst scheitern zu lassen. Aus der Nachrichtenredaktion Jonas Valentin Weber.
2: Eigentlich sollte das Kabinett die Pflegereform Mitte kommender Woche durchwinken. Ob das jetzt was wird, völlig unklar. Am Montag soll es erstmal nochmal Gespräche zwischen SPD und Union geben. Im Kern geht es den Sozialdemokraten offensichtlich um das Vorgehen. So sei es falsch, wie von Gesundheitsminister Linnemann von der CDU vorgesehen, erst Einsparungen zu beschließen und dann in einem zweiten Schritt über strukturelle Verbesserungen nachzudenken. Diesen Fehler habe die Regierung schon bei der Gesundheitsreform gemacht. Das dürfe nicht wiederholt werden, hieß es aus SPD-Kreisen.
1: Bundesaußenminister Wadefuhl spricht heute bei der UN-Generaldebatte in New York. Es wird erwartet, dass er vor allem die Kriege in Nahost und zwischen Russland und der Ukraine thematisieren wird. Im Vorfeld seines UN-Auftritts hat der Außenminister sich bereits zur Einladung von Russlands Präsident Putin zum G20-Gipfel in Miami geäußert. Er lobte den Schritt der US-Regierung. So könne man feststellen, ob Putin wirklich bereit sei, ernsthaft über ein Ende des Ukraine-Krieges zu verhandeln. Bundesdigitalminister Wildberger setzt auf eine weltweite Zusammenarbeit, um künstliche Intelligenz stärker zu kontrollieren. Der CDU-Politiker sagte der Funke Mediengruppe, er sehe gute Chancen für eine internationale Vereinbarung. Eine Art Sicherheitskatalog müsse her, der KI-Programme nach dem neuesten Stand der Technik überprüfe. Wildberger betonte, dass die Menschheit der KI nicht hilflos ausgeliefert sei, sondern absolut in der Lage, das Problem zu lösen. Wer macht das Rennen um die olympische Olympiabewerbung? München oder die Region Köln-Rhein-Ruhr? Heute fällt der Deutsche Olympische Sportbund in Baden-Baden die Entscheidung. Marei Beermann zu der Frage, welcher Kandidat die besseren Chancen hat.
3: Das ist wirklich noch ziemlich offen. Eine Kommission des DOSB hatte beide Bewerbungen als sehr gut bewertet, mit einem kleinen Vorsprung für München. Aus norddeutscher Sicht auf jeden Fall noch wichtig. Bekommt München den Zuschlag, dann sollen die Segelwettbewerbe in Kiel stattfinden. Wenn die Region Köln-Rhein-Ruhr das Rennen macht, dann ist Rostock-Warnemünde als Segelstandort vorgesehen.
1: Das waren die Nachrichten. Das Wetter in Deutschland. Tagsüber im Norden teilweise Regen, im Süden meist viel Sonne, bei 17 bis 23 Grad in der Nordhälfte, sonst 21 bis 29 Grad. Am Sonntag Sonne und Wolken im Wechsel bei 18 bis 30 Grad und am Montag wechselhaft bis sonnig 18 bis 31 Grad. Es ist 5 Uhr.
4: Dankeschön für die aktuellen Nachrichten. Von mir jetzt noch der Blick auf die Straßen im Lande. Hier ist der Verkehrsservice der ARD-Hitnacht. Die A7 Kassel Richtung Hannover ist zwischen Dreieck Salzgitter und Derneburg Salzgitter wegen einer Nachtbaustelle noch bis 6 Uhr gesperrt. Umleitung ist die U23. Die A7 Fulda Richtung Würzburg ist zwischen Bad Brückenau Wildflecken und Bad Kissingen Oberthulba wegen einer Nachtbaustelle gesperrt. Die A24 Berlin Richtung Hamburg ist zwischen Meyernburg und Putlitz nach einem Unfall gesperrt. Folgende Autobahnen sind in beiden Richtungen wegen Bauarbeiten dicht. A1 zwischen Bramsche und Rieste, der Elbtunnel, also die A7 zwischen Hamburg-Stellingen und Heimfeld, A8 zwischen Perl und Merzig-Wellingen, A40 zwischen den Kreuzen Duisburg und Kaiserberg, A40 noch zwischen Mülheim-Winkhausen und Heißen, die A42 zwischen Herne-Baukau und Krange, dann die A45 zwischen Lüdenscheid-Nord und Lüdenscheid, die A48 zwischen Dreieck

0: Dernbach und Höhr-Grenzhausen und die Autobahn 671 zwischen Gustavsburg und Hochheim Süd. Gesperrt ist die Autobahn 52 Mönchengladbach Richtung Düsseldorf zwischen Kreuz Nersen und Kreuz Karst. Und außerdem die Autobahn 215 Neumünster Richtung Kiel zwischen Kreuz Kiel West und Kiel Mitte wegen Bauarbeiten. Das waren die Verkehrsmeldungen. Gute Fahrt wünsche ich. Bleiben Sie munter oder werden Sie es.
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0: Hanno Bauer ist hier in Erfurt. Grüß Sie schön.

0: So, so, heute also Lucky Day mit Sascha. Aber noch ist ja ein bisschen Nacht, bevor es der Lucky Day wird, also bis es hell wird. Beziehungsweise der Fast-Vollmond ist ja da, um für eine gewisse Grundhelligkeit zu sorgen in der Nacht.
1: Hallo, hallo, hier ist der Ralf aus Weimar, beziehungsweise aus Wanne-Eickel. Wir haben ja Vollmond und es gibt ja ein schönes Lied. Nichts ist so schön wie der Mond vom Wanne-Eickel. Das nur mal als Nachtrag. Habt euch wohl, bis dahin und liebe Grüße an das Team.
0: Ja, Ralf aus Weimar schwört also auf den Mond seiner Heimatstadt. Das ist doch ein Schlager aus den 60ern, oder? Haben wir doch bestimmt.
2: 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Nichts ist so schön wie der Mond von Wanne-Eickel.
0: Na, ob sich da noch jemand dran erinnern kann, also ich weiß es nicht so richtig. Aber hört sich gut an, ich werde es mir dann mal ganz in Ruhe anhören, so demnächst.
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0: Also, nichts ist so schön wie der Mond in Wanne-Eickel.
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Na, die eine Nacht müssen wir noch warten. Vollmond ist laut meinem Kalender erst ab heute Nacht, also in der nächsten der Hitnacht, genießen wir dann den, meinetwegen auch den Mond von Wanne Eickel zusammen. Aber heute Nacht nicht. Heute retten wir die Nacht. Save tonight. Eagle Eye Cherry jetzt in der Hitnacht.

Funkytown, Lip Sync. Haben uns hier den fetten 70er Disco-Sound Energieshot geliefert. Aber da es ja noch so früh ist am Samstagmorgen, schalten wir doch gleich nochmal ein bisschen runter mit den Commodores jetzt. Three Times Lady.

0: 5.30 Uhr ist es.
1: Zeit dafür, auf die Straßen zu gucken. Nämlich hier ist der Verkehrsservice in der ARD Hitnacht. Die A7 Kassel Richtung Hannover ist zwischen Dreieck Salzgitter und Derneburg Salzgitter wegen einer Nachtbaustelle immer noch eine halbe Stunde gesperrt, wenn es denn im Zeitrahmen bleibt. Wir hoffen es mal. Umleitung ist die U23. Die A7 Fulda Richtung Würzburg ist zwischen Bad Brückenau, Wildflecken und Bad Kissingen, Obertulba wegen einer Nachtbaustelle noch bis 7 Uhr gesperrt. Folgende Autobahnen sind in beiden Richtungen wegen Bauarbeiten gesperrt. Die A1 zwischen Bramsche und Rieste, der Elbtunnel, also die A7 zwischen Hamburg-Stellingen und Heimfeld, A8 zwischen Perl und Merzig-Wellingen, A40 zwischen Kreuz Duisburg und Kaiserberg, die A40 noch zwischen Mülheim-Winkhausen und Heißen, die Autobahn 42 zwischen Herne-Baukau und Krange, die A45 zwischen Lüdenscheid-Nord und Lüdenscheid, die A48 zwischen Dreieck Dernbach und Höher-Grenzhausen und die Autobahn 671 zwischen Gustavsburg und Hochheim-Süd. Also das waren die beidseitigen Sperrungen. Jetzt noch eine, die in eine Richtung gesperrt ist, und zwar die Autobahn 52 Mönchengladbach Richtung Düsseldorf. Hier ist zwischen Kreuz Nersen und Kreuz Kars wegen Bauarbeiten gesperrt. Soweit die Verkehrsmeldungen. Wir wünschen eine gute Fahrt. Werden Sie munter oder bleiben Sie es.
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1: Mit Hanne Bauer in Erfurt. Ich wünsche einen schönen Wochenendauftakt.

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Hier ist die ausklingende ARD-Hitnacht und hier kommt der, der immer Probleme hatte, ja, seinen ganzen Namen übers Herz quer drüber zu schreiben, wie in seinem Hit verlangt. Sign Your Name. Terence Trent D'Arby nämlich, der hat ja seinen Namen jetzt auf Herzlänge eingedampft und heißt jetzt Zenenda Maitreya. Naja gut, sind auch plus zwei Buchstaben weniger. Passt vielleicht doch nicht.

Noch ist ja nicht alles over. Baby Blue, die ARD-Hitnacht, hat noch genau 4 tolle Hits im Angebot. Ja, hier kommt einer von Amy MacDonald, die noch nicht in den Tag will. Träum weiter, dream on, ihre Ermunterung.

Mensch, was will sie denn noch immer mit Bette Davis als? Soll doch ihre eigenen benutzen und sich die klar putzen und damit in den Tag starten, oder? Wäre auf jeden Fall gerecht. Hanne Bauer putzt sich jetzt auch so langsam die Äuglein klar nach der Nacht. Ich verabschiede mich bis zur nächsten. Wenn Sie wieder dabei sind, freue ich mich. Und ansonsten, ja, bis heute Abend dann und erstmal einen schönen Samstag. Ciao, ciao.

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1: Im Studio Ronald Schleif. Guten Morgen. Fachkräfte sichern, bevor sie fehlen. Angesichts des demografischen Wandels verschärft sich der Wettbewerb um Arbeitskräfte. Davor warnt die Vereinigung der Unternehmensverbände in Berlin und Brandenburg. Sie ruft die Unternehmen zum Handeln auf. UVB-Sprecher Carsten Brönstrup sagte uns:
2: Wir können nicht mehr darauf warten, dass der perfekte Bewerber kommt. Das kann am Ende ganz schön lange dauern oder eben gar nicht funktionieren. Deswegen muss man vielleicht links und rechts des Weges gucken, vielleicht nicht den unbedingt perfekten Lebenslauf immer erwarten, sondern Leute anschauen, die sich eignen und die man vielleicht auch entwickeln kann. Und wer da ein bisschen mehr Offenheit in den Tag legt, der kann durchaus mit neuem Potenzial eben rechnen und Leute an sich binden.
1: Im August waren in Brandenburg bei den Arbeitsagenturen rund 40.000 Fachkräfte arbeitslos gemeldet. Sie verfügen über Qualifikationen aus den unterschiedlichsten Bereichen, von Fahrzeugführung und Büroberufen bis hin zu Technik, IT und Sozialwesen. Drei Brandenburger Firmen sind mit dem Innovationspreis des Landes ausgezeichnet worden. Geehrt wurden gestern die Softwarefirma Auricare aus Potsdam, der Halbleiterhersteller Quantum Material Grade Materials aus Cottbus und das Recyclingunternehmen Nielsen aus Neuenhagen. Die Gründe dafür kennt Stefanie Brockhausen.
3: Auri bietet eine KI-Plattform für mentale Gesundheit. Dort können Interessierte ein niedrigschwelliges psychologisches Angebot wahrnehmen. Quantum Grade Materials aus Cottbus hat sogenannten künstlichen Sternenstaub entwickelt, besonders reines Silizium, das für Hochleistungscomputer eingesetzt wird. Und Nielsen wird für ein Recyclingverfahren ausgezeichnet, das Bauschutt wieder in Baustoffe wie Sand und Kies umwandelt. Die Preisträger erhalten jeweils 20.000 Euro.
1: Autofahrer in Oderberg im Barnim müssen sich ab heute auf erhebliche Beeinträchtigungen einstellen. Die Behelfsbrücke über den Havel-Oder-Kanal ist bis voraussichtlich Mittwoch gesperrt. Der Verkehr wird umgeleitet. Das gilt auch für Linienbusse. Grund für die Sperrung ist der Einschub der neuen Brücke für die Bundesstraße 158. Die 50 Meter lange Stahlbrücke soll in der zweiten Hälfte des nächsten Jahres befahrbar sein. Die Berliner Linke als Siegerin der Abgeordnetenhauswahl will Sondierungsgespräche mit den Grünen und der SPD führen. Das beschlossen am Abend die Delegierten eines Sonderparteitags mit großer Mehrheit. Die Landesvorsitzende Wolter räumte dabei Fehler im Umgang mit dem Nahostkonflikt ein. Es seien Grenzen überschritten worden. Sebastian Schöbel berichtet.
4: Spitzenkandidatin Elif Eralp, die Berlins nächste regierende Bürgermeisterin werden könnte, wies erneut den Vorwurf zurück, ihre Partei sei im Kern antisemitisch. Sie versprach, Berlins jüdische Gemeinschaft zu stärken und gegen den Judenhass vorzugehen. Die Grünen teilten noch am Freitagabend mit, sie stünden für Sondierungsgespräche bereit.
1: In der deutschen Eishockey-Liga haben die Eisbären Berlin gewonnen. Sie siegten gegen Köln mit 6:5 nach Penaltyschießen. Soweit die Antenne Brandenburg Nachrichten. 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
5: Der Vollmond sieht richtig toll aus. Ich hoffe nur, er hat Sie schlafen lassen. Bei 4 Grad heute Morgen ist es sehr, sehr frisch. Die messen wir aktuell in Finsterwalde und Guben. 5 Grad in Motzen und Templin, 6 Grad in Bergholz-Rehbrücke und Bernau, 7 Grad in Manchnow. Keine Sorge, so frisch bleibt es nicht am letzten Septemberwochenende des Jahres. Wir bekommen heute trockene 19 bis 23 Grad. Vor allen Dingen die erste Tageshälfte wird schön sonnig. Richtung Prignitz kommen am Vormittag erste Wolken rein. Die werden sich am Nachmittag über Potsdam-Berlin hinweg südostwärts ausbreiten. Am Abend erreichen sie dann auch die Niederlausitz. Der Wind, der spielt heute kaum eine Rolle, also es wird ein sehr, sehr hübscher September-Sonnabend.
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5: Das sieht gut aus. Samstagmorgen kurz nach 6. Es rollt in Brandenburg auf der B1 in Berlin, auf der B1 Richtung Berlin. Allerdings, da gab es einen Unfall zwischen Selo und Diedersdorf. Stadtverkehr Berlin noch ruhig. Das darf gerne so bleiben. Falls Sie aber was ergänzen können, Unfallliegenbleiber, Tiere auf der Fahrbahn, dann bitte jederzeit anrufen. 0331 70 98 101, die Nummer. Dankeschön.

0: und gute Fahrt.
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0: Das Schöne am Wochenende ist doch, die meisten haben frei. Ich hoffe, das gilt auch für Sie und Eile mit Weile. Nochmal kurz umdrehen oder schon mal zur Kaffeemaschine gehen. Was auch immer Sie vorhaben, der schönste Sound unterstützt Sie gleich aus den 70ern von Queen und das hier aus den 80ern. Samantha Fox, I only wanna be with you. And you? 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Guten Morgen.

0: Gelassen geht's ins Wochenende. Queen in der schönsten Musik für Brandenburg. 13 Minuten nach 6. Es dauert noch ein bisschen, bis die Sonne aufgeht. Von daher machen Sie wirklich ganz, ganz gemütlich. Aber bitte nicht erst bis um 11 im Bett bleiben. Der Vormittag wird vor allen Dingen heute sehr, sehr schön wettermäßig mit einigen Sonnenstrahlen. Und die sollten wir nutzen. Es ist nämlich jede Menge los bei uns im Land. Ich sag nur Wittstock Stadtfest, Beelitz Street Food Festival, in Schwedt tatsächlich Oktoberfest. Ja, und in Potsdam, da wird's heute sehr, sehr bunt am Himmel. Im Volkspark wird Drachenfest gefeiert mit Drachensteig-Spezialisten aus aller Herren Länder. Freut sich auch Marie-Luise Lampe vom Volkspark Potsdam.
1: Also wir haben insgesamt über 40 Drachenprofis, die mit dabei sind. Also das ist auf jeden Fall sehenswert bei uns im Volkspark. Ansonsten kommt auch Flying Colors, unser Kooperationspartner, mit einem Lenkdrachenteam und zeigt eine ganz tolle Lenkdrachenshow. Und wir haben wieder Riesendrachen mit dabei. Die sind immer ein bisschen schwierig in die Lüfte zu kriegen, aber wenn sie erstmal oben sind, sind sie sehr spektakulär.
0: Drücken wir die Daumen, dass das heute klappt, denn der Wind wird heute nicht allzu doll wehen. Aber ich bin sicher, es sind ja alles Experten, die bekommen das hin. Also, falls Sie ein buntes Spektakel über Potsdam erleben möchten, dann ab zum Drachenfest. Und falls Potsdam zu weit weg ist, dann schauen Sie mal auf antennebrandenburg.de. Wir haben sehr, sehr viele Tipps für dieses letzte Septemberwochenende. Kommen Sie gut in den Tag.
2: Kaffee?
3: Kaffee!
2: Kaffee!
0: Ganz genau. Guten Morgen. Sorry.

0: Ein Kumpel hat mir eben eine WhatsApp geschickt und meinte, warum sind wir schon wach am Samstagmorgen kurz vor 6:30? Da meinte ich so, naja, ich bin arbeiten und du hast vielleicht wegen des Vollmonds nicht so gut geschlafen. Ich hoffe, Sie konnten gut schlafen und kommen bestens hinein in diesen jungen Samstagmorgen. 6.22 Uhr.
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0: Guten Morgen, Brandenburg. Schönes Wochenende.
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2: Im Studio Yvonne Krause. Guten Morgen. Der Wettbewerb um Fachkräfte wird für Unternehmen immer härter. Deshalb rät die Vereinigung der Unternehmensverbände in Berlin und Brandenburg dazu, stärker in die Entwicklung von Beschäftigten zu investieren. Die Firmen sollten auch jenseits klassischer Lebensläufe nach Kompetenzen und Talenten suchen. Als Siegerin der Abgeordnetenhauswahl will die Berliner Linke, Grüne und SPD zu Sondierungsgesprächen einladen. Das haben die Delegierten eines Sonderparteitags am Abend mit großer Mehrheit beschlossen. Der Deutsche Olympische Sportbund kürt heute in Baden-Baden den deutschen Olympiabewerber für die Sommerspiele 2036, 40 oder 44. Nachdem Berlin schon ausgeschieden war, fällt die Entscheidung zwischen München und der Region Köln-Rhein-Ruhr.
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2: Am Bahnhof in Pritzwalk können sich Interessierte heute über die Arbeit der Polizei, Feuerwehr und Eisenbahn informieren. Am Blaulichttag im Transport-, Polizei- und Eisenbahnmuseum gibt es von 10 bis 15 Uhr auch viel Technik zum Anfassen. Und nicht nur das, wie der Museumsvereinsvorsitzende Ingo Moscholl sagt.
3: Was auch ein Highlight ist, ist das Polizeirevier mal zu besichtigen und dann auch mal mit den Kollegen der Polizei zu sprechen und sich mal über die ganzen Berufe zu informieren. Das ist eigentlich auch so unser Sinn, auch so ein bisschen Nachwuchsförderung zu machen. Für die Erwachsenen ist es auch mal ganz interessant, mal in das Innenleben von so einem Feuerwehrfahrzeug oder von der Polizei oder vom DRK zu gucken. Und im Stellwerk können Sie eben die Eisenbahn erleben, wie sie früher mal agiert hatte in Pritzwalk, wie die Weichen gestellt, die Signale gestellt worden sind.
2: Der Eintritt ist frei. In Kloster Lenin dreht sich heute alles um Käsekuchen. Traditionelle Handwerksbäcker und der Gemeinden Lenin und Großkreuz zeigen, was sie drauf haben. Beim Käsekuchen-Duell treten zwei Mannschaften gegeneinander an, sagt Wettbewerbsideengeberin Karin Raschinski.
4: Die Fiedler-Mannschaft, Klosterkaffee Fiedler, mit dem Rezept hohe Käsetorte. Und die Fischer-Mannschaft, Traditionsbäckerei Fischer aus Götz, mit dem Rezept Quark-Karamell. Beide Rezepte haben einen hohen Schwierigkeitsgrad. Bewertet werden pro Mannschaft das Profiprodukt und die beiden Hobby-Käsekuchen, die nach den veröffentlichten Rezepten nachgebacken wurden.
2: Los geht's heute um 11 Uhr im Klostercafé. Die Eisbären Berlin haben das Spitzenspiel in der deutschen Eishockeyliga gewonnen. Der Rekordmeister siegte am Abend in Köln mit 6:5 nach Penaltyschießen. Morgen geht es für die Berliner in der DEL gleich weiter, dann zu Hause gegen Iserlohn.
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2: Heute wird's schön sonnig, später kommen stellenweise noch Wolken dazu. Überwiegend ist es trocken und es wird mild, 19 bis 23 Grad. Und die Zeit 6.33 Uhr.
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5: Es rollt im Land. Achtung, aber auf der B1 in Richtung Berlin, da gab es einen Unfall zwischen Seelow und Diedersdorf. Stadtverkehr Berlin, auch alles ruhig, rollt. Und falls Sie was ergänzen möchten, was das ändert, Unfallliegenbleiber Blitzer, dann immer her damit. 0331 70 98 101. Die Nummer vom Antenne Verkehrsservice, natürlich auch am Wochenende.
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0: Da geht das Herz auf allen, die so ein bisschen Country-Fan sind. Shoes in Texas, Ella Langley hier mit frischer Musik auf Antenne Brandenburg. Es ist eine Sauerei, auch wenn es um Kühe geht. Da gehst du als Landwirt morgens auf die Weide oder in den Stall und plötzlich sind deine Rinder weg. Das war ein Riesenschreck vor einigen Monaten. In Übigau, Warenbrück, in Radusch, in Schenkendöbern und in Zixdorf im Fläming gab es groß angelegte Rinderdiebstähle. Haben Sie sicherlich mitbekommen, insgesamt über 200 Tiere. Einfach weg über Nacht. Und jetzt aber hat die Polizei in dieser Woche zwei mutmaßliche Rinderdiebe festgenommen. Polizeisprecherin Lea Enzenross.
1: Die Festnahme basiert auf umfangreichen Ermittlungen der LKA-Beamten und der Kollegen aus Polen, die letztlich dazu geführt haben, dass wir in Polen dann einen Tatverdächtigen feststellen konnten und auch in Brandenburg an der A13 den zweiten Tatverdächtigen, der mit den Taten in Verbindung steht.
0: Puh, Rinder wieder da, Diebstahlserie quasi beendet. Brandenburgs Landesbauernverband ist sehr erleichtert, vor allen Dingen Präsident Henrik Wendorf.
2: Also uns Landwirten in Brandenburg fällt ein Stein von Herzen. Bekanntlich haben wir eine besondere Beziehung zu unseren Tieren. Und wenn diese Beziehung durch Diebstahl gestört wird, dann sind wir sehr verärgert. Und deswegen ist es super, dass die Diebe jetzt endlich dingfest gemacht wurden.
0: Den gefundenen Rindern ging es soweit auch ganz gut. Ob wirklich alle aus Brandenburg stammen, das muss jetzt noch geklärt werden. Passenderweise spielen wir jetzt Rette mich, Rescue Me von Bellbook & Kendall.

Kurze Unterbrechung von Rescue Me, denn wir müssen raus auf die Straßen. Antenne Verkehrsservice B97 Rogosen Richtung Beskow. Zwischen dem Abzweig nach Katlo und Karen sind mehrere Rinder auf der Fahrbahn.

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0: Schönen guten Morgen, Brandenburg. Schönen guten Morgen, Berlin. Ich weiß, ein paar von Ihnen hören uns auch zu. Schicke alte Autos erwarten Sie heute und Ihr Smartphone, sprich die Smartphone-Kamera. Und zwar beim 9. Oldtimer-Treffen am Gleis 19 in Spremberg im Spree-Neiße-Kreis. Alte Fahrzeuge, Gespräche, Fachsimpeln, Freunde treffen oder eben einfach nur gucken. Das ist heute alles möglich und es ist gemütlich, es ist familiär, wie unter Freunden, die sich gegenseitig ihre Schätze präsentieren. Ab 8 Uhr geht's schon los und um 11 dann die große Ausfahrt zum Weingut Wolkenberg. Essen und Trinken gibt's natürlich auch. Der Eintritt fürs 9. Oldtimer-Treffen am Gleis 19 in Spremberg ist frei. Kommen Sie gut ins Wochenende. 6.52 Uhr.
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0: für Unternehmen immer härter. Die Vereinigung der Unternehmensverbände in Berlin und Brandenburg rät daher dazu, stärker in die Entwicklung von Beschäftigten zu investieren. Außerdem sollten die Firmen auch jenseits klassischer Lebensläufe nach Kompetenzen und Talenten suchen, sagte uns UVB-Sprecher Carsten Brönstrup.
1: Da geht es sicherlich auch darum, dass man neben der Frage, qualifiziert ist jemand, an dem Thema Mobilität arbeitet und vielleicht eben zusammen mit Leuten, die sich eignen, eben Ideen entwickelt, wie man deren Mobilität verbessern kann, was die Unternehmen da auch tun können, ob in Sachen Zugtickets oder dergleichen. Also Potenziale sind auf jeden Fall da.
0: In Brandenburg sind laut Arbeitsagenturen aktuell rund 40.000 Fachkräfte ohne Job. Sie verfügen über Qualifikationen aus den unterschiedlichsten Bereichen, von Fahrzeugführung und Büroberufen bis hin zu Technik, IT und Sozialwesen. Bei einem schweren Unfall auf der Bundesstraße 156 ist am Abend ein Motorradfahrer ums Leben gekommen. Laut Polizei und Feuerwehr stieß das Motorrad nahe Spremberg mit einem LKW zusammen. Auch ein Autofahrer soll beteiligt gewesen sein. Dieser wurde verletzt ins Krankenhaus gebracht. Die Ursache für den Unfall muss noch untersucht werden. Die Gewerkschaften wollen heute bundesweit gegen Sozialkürzungen protestieren. In Berlin startet am Mittag ein Demonstrationszug von Kreuzberg zum Roten Rathaus. Die Bundesvereinigung der Arbeitgeberverbände kritisiert die Proteste. Andreas Gerlach berichtet.
2: BDA-Hauptgeschäftsführer Kampeter sagte, von den Gewerkschaften komme zu fast jeder Veränderung ein Nein. Das sei schon eine Art Ritual. Jeder wolle sichere Renten, gute Pflege und Gesundheitsversorgung. Demografie, Fachkräftemangel und internationaler Wettbewerb ließen sich aber nicht wegdemonstrieren. Der DGB plant Veranstaltungen in 15 Großstädten. Er will ein Zeichen setzen für sichere Arbeitsplätze und den Schutz von Arbeitnehmerrechten.
0: Wer darf sich bestes Handballteam der Welt nennen? Darum geht es bei der Club-WM, die gestern in Ägypten begonnen hat. Als einziger deutscher Vertreter sind die Füchse Berlin dabei. Sie gewannen am Abend gegen Burgan aus Kuwait mit 38-18. Aus Kairo berichtet unsere Sportreporterin Tabea Kunze.
3: Weil der Gegner aus Kuwait derart überfordert war, konnte Füchse-Welthandballer Matthias Gitzel schon Mitte der ersten Hälfte Feierabend machen. Trainer Nikolai Krikau mit dem knappen Fazit.
4: Gut überstanden, ohne Verletzungen und mit Spielzeit für Amerik und auch für Freddy Höhler und eigentlich insgesamt, was wir wollen.
3: Am Sonntag wird es deutlich schwieriger für die Füchse. Dann treffen sie im wohl entscheidenden Spiel um den Gruppensieg auf den ungarischen Topclub Veszprém, gegen den sie erst vergangene Woche verloren haben.
0: Und auch die Eisbären Berlin konnten gestern Abend feiern, und zwar ihren ersten Saison-Auswärtssieg in der deutschen Eishockeyliga. Bei den Kölner Haien gewannen die Berliner 6-5 nach Penaltyschießen. Soweit die Antenne Brandenburg Nachrichten. 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
6: Die Sonne geht auf, das ist das Schöne. Der Tag wird richtig, richtig gut werden. Ein sonniger Vormittag, vor allen Dingen am Nachmittag, paar Wolken dabei, aber ohne Regenschauer. Also fangen Sie was Schönes mit dem Wetter an. 19 bis 23 Grad erwarten wir heute. Zur Stunde, falls Sie gleich zum Bäcker stiefeln, Achtung, ist es doch noch sehr, sehr frisch. Gerade mal 3 Grad bei Ihnen in Stechlin, 4 Grad sind es derzeit in Templin, 5 Grad in Dahme-Mark, 7 Grad in Lindenberg und ja, im südlichen Brandenburg auch noch frisch 5 Grad in Altdöbern. Morgen dann der Sonntag, erst ein bisschen Nebel, danach Sonne, paar lockere, paar kompaktere Wolken, aber auch alles trocken, bei 21 bis 24 Grad sogar.
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6: Guten Morgen auf die Straßen. Es rollt soweit in Brandenburg, aber Achtung auf der A10, dem südlichen Berliner Ring Richtung Dreieck Werder. Zwischen Dreieck Spreeau und dem Rastplatz Uckleisee liegen Fahrzeugteile auf der Fahrbahn und es gibt einen defekten LKW dazu. Stadtverkehr Berlin, alles ruhig. 0331 70 98 101, die Nummer vom Antenne Verkehrsservice, falls sich was an der Situation ändern sollte. Dankeschön und gute Fahrt.
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6: Angenehmes Frühstück. Was gibt's heute zum Mittag? Irgendwas mit Kartoffeln, denke ich. Rinnende Kartoffeln, raus aus den Kartoffeln, heißt es heute im Kreis oder Spree. Zwischen Philadelphia und Großschauen läuft das große Kartoffelbuddeln. Alles, was Sie darüber wissen müssen, hören Sie nach 2 Songs am Stück bei mir.

0: Sind Sie auch immer noch ein bisschen traurig, dass Bonnie nicht mehr da ist? Zu früh gegangen. It's a heartache. Bonnie Tyler in der schönsten Musik am Samstagmorgen. Linda, Birgit, Sie alle wollen an diesem Wochenende ausgebuddelt werden. Und dann gibt's noch?
1: Zwei Rote, die sind vorwiegend festkochend, denn die Wendy ist auch vorwiegend festkochend, die Soraya noch.
0: Dazu Polly und die Nixe, vorwiegend mehlig kochend. Also klar, es geht um Kartoffeln und Kartoffelbauer Fritz Walter Peter ist nochmal den Acker abgelaufen und ab heute darf dann endlich, liebe Brandenburger, gebuddelt werden, was das Zeug hält. Zwischen Philadelphia und Großschauen bei Storkow gibt es wieder das große Kartoffelbuddeln an diesem Wochenende. Und laut Kartoffelbauer Fritz Walter Peter sieht es auch gut aus in diesem Jahr.
1: Je nach Sorte ist ein bisschen unterschiedlich. Eine hat ein bisschen mehr dran, eine ein bisschen weniger. Ein paar kleine, ein paar große, aber wir sind top zufrieden.
0: Neben dem Buddeln gibt es natürlich auch alles, was die Kartoffel so hergibt. Ne? Verspricht Ralf Wittke von den Schlepperfreunden Philadelphia.
2: Pellkartoffeln mit Quark, klassisch. Oder mit Grützwurst, Pommes. Dann sind wir natürlich mit unserem Pufferzelt dabei wieder. Kartoffelsuppe noch dazu. Also alles, was die Kartoffel hergibt, wird dort gemacht und angeboten.
0: Sehr, sehr lecker. Ich bin ja so ein typisches preußisches Kartoffelkind. Bei mir kann es einen ganzen Tag Kartoffeln geben. Zum Frühstück, Mittag, Abendbrot. Präsentiert übrigens wird das Ganze von uns, von Ihrer Antenne. Auf der Bühne Stefanie Fiedler aus dem Studio Frankfurt. Viel Spaß wünschen wir. 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

0: Eben haben wir über Kartoffeln gesprochen, aber wir müssen an diesem letzten Septemberwochenende auch noch über Rüppchen sprechen. Morgen ist der letzte Sonntag des Monats und der steht in Teltow wieder im Zeichen des Teltower Rüppchens. Morgen von 12 bis 18 Uhr wird das Rüppchenfest gefeiert. Vielleicht schauen Sie da ja auch vorbei, entlang der Güterfelder Straße im Ortsteil Rohlsdorf. Antenne Brandenburg wünscht maximalen Spaß mit Kartoffeln und Rüppchen an diesem Wochenende. 7.18 Uhr.
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0: So, jetzt aber wirklich raus aus den Federn. Zu dieser schönsten Musik aus den 80ern von Madonna sollte das auch gut geklappt haben. Hier ist ihre Lieblingsantenne und wir haben eine Studionachricht bekommen auf unseren Kartoffeltipp. Das große Kartoffelbuddeln heute zwischen Großschauen und Philadelphia. Gabi schreibt uns eine Nachricht über die Antenne Brandenburg App. Ich habe einen weiteren Tipp für ein Kartoffelfest am heutigen Tag. Ab 10 Uhr wird in Schöneiche bei Zossen rund um die Kartoffel auch sehr viel geboten. Ich wünsche uns allen mit oder ohne Kartoffel ein sonniges, gesundes Wochenende. Das wünsche ich auch und ich habe nachgeschaut, das Kartoffelfest, auch Kartoffelbuddeln in Schöneiche, wird heute auf dem Acker an der Telzer Straße stattfinden. Auch dort viel Spaß beim Kartoffeln rausholen. Wir haben es 7:30 Uhr.
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2: Im Studio Yvonne Krause. Guten Morgen. Der Wettbewerb um Fachkräfte wird für Unternehmen immer härter. Deshalb rät die Vereinigung der Unternehmensverbände in Berlin und Brandenburg dazu, stärker in die Entwicklung von Beschäftigten zu investieren. Die Firmen sollten auch jenseits klassischer Lebensläufe nach Kompetenzen und Talenten suchen. Die Gewerkschaften protestieren heute mit einem bundesweiten Aktionstag dagegen, dass Sozialleistungen gekürzt werden. Damit soll laut DGB-Chefin Fahimi ein Zeichen für einen starken Sozialstaat, sichere Arbeitsplätze und den Schutz von Arbeitnehmerrechten gesetzt werden. Die Füchse Berlin sind mit einem Sieg in die Handball-Club-WM gestartet. Der deutsche Pokalsieger setzte sich im ersten Gruppenspiel gegen Burgan aus Kuwait durch mit 38:18.
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2: Auf dem Potsdamer Telegrafenberg laden heute gleich 4 Forschungsinstitute zum Tag der offenen Tür ein. Das GFZ, Helmholtz-Zentrum für Geoforschung, das Alfred-Wegener-Institut, das Helmholtz-Zentrum für Polar- und Meeresforschung, das Potsdam-Institut für Klimafolgenforschung und das Leibniz-Institut für Astrophysik. Dazu sagte uns Josef Zenz vom Wissenschaftspark Albert Einstein.
3: Wir haben 70 einzelne Programmpunkte, ob das jetzt Kinder sind oder wissenschaftsbegeisterte Erwachsene, da ist für jeden was dabei. Wir haben ganz viele Mitmachexperimente, wir haben Vorträge, wir haben Laborführungen und für die Kids haben wir noch ein Forschungsdiplom mit ganz vielen tollen Stationen.
2: Und ab 11.30 Uhr gibt es einen kostenlosen Shuttle-Service vom Hauptbahnhof zum Telegrafenberg. Vor rund einem Jahr fanden Ermittler ein Drogenlabor in Nauen. Am Montag beginnt nun der Prozess gegen 2 Tatverdächtige. Vor dem Landgericht in Potsdam müssen sich ein 54- und ein 42-jähriger Mann verantworten. Ihnen wird vorgeworfen, als Teil einer Bande synthetische Betäubungsmittel hergestellt und mit diesen unerlaubt Handel getrieben zu haben. Ermittler hatten vor gut einem Jahr rund 100 Kilo fertig hergestellter Drogen und tonnenweise andere Chemikalien in einer Lagerhalle entdeckt. In den Wohnräumen der beiden Verdächtigen stellten sie mehr als 200.000 Euro in bar sicher. Autofahrer in Oderberg im Barnim müssen sich ab heute auf erhebliche Behinderungen einstellen. Die Behelfsbrücke über der Alten Oder ist bis voraussichtlich Mittwoch gesperrt. Der Verkehr wird umgeleitet, das gilt auch für Linienbusse. Grund dafür ist der Einschub der neuen Brücke für die Bundesstraße 158.
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2: Und das wird heute schön sonnig. Es kommen vielleicht später mal auch Wolken dazu, aber es bleibt trocken. Und es wird mild, 19 bis 23 Grad. Aktuell noch etwas kühler, Perleberg 3 Grad, 4 Grad in Luckenwalde, 7 Grad in Potsdam. Und die Zeit habe ich auch für Sie, 7:33 Uhr.
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0: Mittlerweile ist ein bisschen mehr los. Achtung auf der A10, dem südlichen Berliner Ring, Richtung Dreieck Werder. Hier hat's gekracht zwischen Dreieck Spreeau und dem Rastplatz Ukleisee. Und Vorsicht auch auf der A24, Berlin Richtung Hamburg. Ungesicherte Unfallstelle zwischen Dreieck Wittstock, Dosse und Pritzwalk. Stadtverkehr Berlin. In Friedrichshain läuft ein Feuerwehreinsatz in der Friedenstraße. Die ist zwischen Koppenstraße und Karl-Marx-Allee deshalb gesperrt. Und bei der S-Bahn gibt es leider auch Probleme. Wegen einer Weichenstörung am Ostkreuz gibt es auf den Linien S3, 5, 7 und S75 Verspätungen, Gleisänderungen und Ausfälle. 0331 70 98 101, das ist die Nummer vom Antenne Verkehrsservice. Der erste Blitzer ist da. Dankeschön an René. Der steht an der A13 Richtung Berlin, kurz vor dem Dreieck Spreewald. Also nicht René, sondern der Blitzer. Kommen Sie foto- und unfallfrei durch.
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0: Tausende, Zehntausende weiß gekleidete Menschen, vornehmlich Frauen in den 30ern, 40ern und 50ern, sind gestern aus ganz Deutschland nach Düsseldorf gepilgert, um diese Band live zu sehen. Die Backstreet Boys haben gestern Abend in Düsseldorf ihr erstes von insgesamt 10 Konzerten gespielt. Und jetzt tun sie das hier für Brandenburg.

0: Run to You aus den 80ern, Bryan Adams auf Antenne Brandenburg und nächste Woche Freitag live in Berlin mit seiner Roll with the Punches Tour. Und ich habe mal geschaut, gibt noch Tickets ab 83 Euro. Und Bryan live ist immer das Geld wert, auch wenn es eine ganze Stange ist. So, liebe Hundefreunde, Sie haben einen Termin. Es gibt ein Festival und das ist tatsächlich für unsere kleinen süßen Pfiffis. In Südbrandenburg an der F60 in Lichterfelde-Schacksdorf läuft seit gestern das Beat and Bark, ein Festival für Hunde und die Besitzerinnen und Besitzer. Ein Festival ohne laute Bässe, dafür gibt's jede Menge coole und interessante Dinge für Hund und Mensch. Das gab's in Deutschland so noch nicht, sagt zumindest Veranstalterin Mandy Girutsch.
1: Es gibt viele Anbieter, die auch viel rund um den Hund haben, vielleicht messen, aber das direkt als Festival, da haben wir keinen gefunden, der sowas veranstaltet.
0: Es gibt zum Beispiel sehr nützlich Kurse für die Erste Hilfe am Hund, Hundemassage, Hundetanz und natürlich jede Menge Leckerlis zum Probieren, so ist es richtig. Das Festival, das geht noch bis morgen und scheint auch sehr gut anzukommen. 800 Tickets sind im Vorverkauf weggegangen und die Veranstalter hoffen, dass noch mehr Besucher kommen. Von denen, die schon da sind, haben sich manche auch ganz spontan entschieden. Machen sie ja vielleicht auch.
2: Eine Entscheidung von einer Minute und wir haben die Tickets gekauft. 5,5, 6 Stunden sind wir gefahren. Hoopers wollen wir uns auf jeden Fall mal anschauen. Den Bastelstand, den Ninja-Parcours. Shoppen, ganz wichtig, Hundekekse. Neue Leute kennenlernen und Spaß haben, ganz wichtig.
3: Das ist einfach ein tolles Gefühl, dass jeder mit seinem Hund da ist. Ist einfach echt toll.
4: Mega, mega cool, weil sowas gibt's halt nicht. Wir sind ganz viel im Hundesport unterwegs und hier wird halt wirklich alles angeboten, was man sich so unter Hundesport vorstellen kann. Gibt viel zum Ausprobieren, wird bestimmt toll.
0: Wenn Ihr Hund, anders als meine Westi-Hündin Erna, auf andere Hundegenossinnen und Genossen steht, dann ab zum Beat and Bark an der F60 in Lichterfeld, Schacksdorf, das vielleicht erste Hundefestival, zumindest hier bei uns in der Region. Ein Tagesticket kostet für Hund und Zweibeiner zusammen

0: Verschütten Sie bloß nicht den Kaffee, ne? Chiquitita, wunderschöne Schunkelmusik aus den 70ern von ABBA. Apropos Kaffee, apropos Frühstück.
1: Was essen Sie denn so zum Frühstück?
0: Heute ist Tag des gesunden Frühstücks. Es ist auch Tag der Pfannkuchen. Ist jetzt so semi-gesund, aber egal, ob es der Pfannkuchen ist, ein bisschen Porridge oder doch ganz normal. Dunkles Brot mit einem leckeren gekochten Ei. Antenne Brandenburg wünscht guten Hunger, angenehmes Frühstücken, 7.51 Uhr.
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1: Im Studio Ronald Schleif. Guten Morgen. Fachkräfte sichern, bevor sie

0: ganz vielen unterschiedlichen Bereichen. In klassischen Bürotätigkeiten sind eine ganze Menge Fachkräfte auf dem Markt, die sich mobilisieren ließen. Dann vieles, was mit Gebäuden und dergleichen zu tun hat. In der Logistik und im Bereich Verkauf ist auch eine ganze Menge vorhanden.
1: Im August waren in Brandenburg laut Arbeitsagenturen rund 40.000 Fachkräfte arbeitslos gemeldet. Autofahrer in Oderberg im Barny müssen sich ab heute auf erhebliche Verkehrsbeeinträchtigungen einstellen. Die Behelfsbrücke über die Alte Oder ist bis voraussichtlich Mittwoch gesperrt. Der Verkehr wird umgeleitet. Das gilt auch für Linienbusse. Grund für die Sperrung ist der Einschub der neuen Brücke für die Bundesstraße 158. Die 50 Meter lange Stahlbrücke soll in der zweiten Hälfte des nächsten Jahres befahrbar sein. Die Berliner Linke als Siegerin der Abgeordnetenhauswahl will Sondierungsgespräche mit den Grünen und mit der SPD führen. Das beschlossen am Abend die Delegierten eines Sonderparteitags mit großer Mehrheit. Die Landesvorsitzende Wolter räumte dabei Fehler im Umgang mit dem Nahostkonflikt ein. Es seien Grenzen überschritten worden. Sebastian Schöbel berichtet.
2: Spitzenkandidatin Elif Eralp, die Berlins nächste regierende Bürgermeisterin werden könnte, wies erneut den Vorwurf zurück, ihre Partei sei im Kern antisemitisch. Sie versprach, Berlins jüdische Gemeinschaft zu stärken und gegen den Judenhass vorzugehen. Die Grünen teilten noch am Freitagabend mit, sie stünden für Sondierungsgespräche bereit.
1: Wer darf sich bestes Handballteam der Welt nennen? Darum geht es bei der Club-WM, die gestern in Ägypten begonnen hat. Als einziger deutscher Vertreter sind die Füchse Berlin dabei. Sie gewannen am Abend gegen Burgan aus Kuwait mit 38-18. Aus Kairo berichtet Tabea Kunze.
3: Dieses Spiel war nicht mehr als ein lockeres Warmlaufen für die Füchse. Burgan hatte sich als Sieger des asiatischen Clubwettbewerbs zum ersten Mal für die WM qualifiziert. Mit dem deutschen Pokalsieger konnte das Team aus Kuwait nicht mithalten. Schon zur Halbzeit führten die Berliner mit 20-11. Bester Werfer im Spiel war Neuzugang Emmerik Sepfel mit 10 Toren. Die Füchse Berlin haben bereits zweimal die Clubweltmeisterschaft gewonnen, das letzte Mal vor 10 Jahren.
1: Und auch die Eisbären Berlin konnten gestern Abend feiern, und zwar ihren ersten Saisonauswärtssieg in der deutschen Eishockeyliga. Bei den Kölner Haien gewannen die Berliner 6-5 nach Penaltyschießen. Und soweit die Antenne Brandenburg Nachrichten. 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
5: Die Kraniche, sie machen sich allmählich auf den Weg gen Süden. Ich kann es verstehen, es ist ein bisschen frisch da draußen. Aber atmen Sie mal ganz tief ein, wenn Sie das Fenster geöffnet haben. Es ist eine herrliche Luft draußen. Sonne und knackige 4 Grad noch, immer bei Ihnen in Wittstock-Dosse. 4 Grad sind es derzeit auch in Jüterbog. Bei 5 Grad steht das Thermometer in Buckow und auch bei Ihnen in Rietz-Neuendorf. 6 Grad sind es derzeit in Manschnow. Maximal werden daraus heute sehr angenehme 19 bis 23 Grad werden. Viel Sonne am Vormittag, später von Norden her ein paar Wolken dabei, aber es bleibt trocken. Kommende Nacht erst Wolken, auch ziemlich dicht, aber es bleibt trocken. Örtlich ein bisschen Nebel, wie sich das gehört für Herbst, 10 bis 5 Grad in der Nacht. Morgen dann der Sonntag, ähnlich schön wie heute, bei bis zu 24 Grad sogar.
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5: 8:04, liebe Grüße an alle Autofahrer und Achtung, es gibt immer noch Probleme auf der A10, dem südlichen Berliner Ring, Richtung Dreieck Werder nach einem Unfall zwischen Dreieck Spreeau und Rastplatz Ukleisee. Unfall auch auf der A24 Richtung Hamburg zwischen Dreieck Wittstock-Dosse und Pritzwalk. In Teltow läuft ein Feuerwehreinsatz auf der Lichterfelder Allee, die ist zwischen Hollandweg und Breitscheidstraße beidseitig zurzeit gesperrt. Stadtverkehr Berlin, hier rollt alles ganz entspannt vor sich hin, aber ein Hinweis von der S-Bahn. Wegen einer Weichenstörung am Ostkreuz kommt es auf den Linien S3, 5, 7 und 75 zu Verspätungen, Gleisänderungen und teilweise Ausfällen. 0331 70 98 101, die Nummer vom Antenne Verkehrsservice. Den ersten Blitzer haben wir auch schon, der steht an der A13 Richtung Berlin, kurz vor dem Dreieck Spreewald. Kommen Sie gut und sicher durch.
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5: Morgen, ob Tee oder Kaffee, möge es Ihnen schön heiß die Kehle runterrutschen. Wonderful Life dazu von Black.

0: So heiß wie ihr Spiegelei. Hot Stuff, der schönste Sound von Donna Summer. Gespielt natürlich von uns. Von wem?
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0: Genau. Und bei wem hören Sie immer, was alles los ist im Land?
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0: So sieht's aus. Und wer hilft Ihnen, Ihre Bucketlist abzuarbeiten? Richtig.
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0: Wir helfen Ihnen dabei, Ihre Bucketlist abzuhaken. Was wollten Sie im Leben schon immer mal tun, was Sie sich für kein Geld der Welt kaufen können? Vielleicht sowas, sowas wie einen Kran bedienen oder einmal der Star in einer Show im Filmpark Babelsberg sein? Oder wünschen Sie sich vielleicht etwas für Ihr Kind, dass es einen echten Fußballprofi als Trainer bekommt für einen Tag? Und zwar den hier.

0: Ex-Unioner und Cottbusser Thorsten Tuschematuschka, der kommt vorbei und trainiert die Mannschaft ihres Kindes. Und der ist wirklich sehr, sehr nett und kennt jeden Fußballtrick. Der weiß auch, wie man ganz nach oben kommt in die Bundesliga.
1: Spaß haben, mit Niederlagen umgehen können, das gehört dazu. Man gewinnt nicht jedes Spiel und dann Widerstände überstehen. Und auch die Eltern nicht drängen. Wenn das Kind dann nicht mehr möchte, dann ist es halt so, dann macht es was anderes. Aber wenn es Fußball will, auch da draußen, ich weiß, sind Emotionen dabei, aber lass die Kinder Kinder sein, lass den Fußball spielen.
0: Ach, das Wort zum Sonntag am Sonnabend. 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

0: diese fantastische Stimme gehört natürlich Tracy Chapman mit der schönsten Musik aus den 80ern. Talking about a Revolution auf Antenne Brandenburg. Zauberhaftes Spätsommerwetter. Wünsche Ihnen ein wunderbares Wochenende im Namen des gesamten Teams. Viele, Sie vielleicht auch, wird es heute nach draußen in die Natur ziehen. Aber es soll ja auch Menschen geben in Brandenburg, die haben Freunde in Berlin und möchten die vielleicht besuchen an diesem Wochenende. Falls Sie das auch vorhaben und da ankommen und denken, ja, mega, voll viele Parkplätze frei, fallen Sie nicht drauf rein. Viele Straßen in Mitte und Tiergarten sind so leer wegen des Berlin-Marathons morgen. Es ist wieder soweit. Und heute wird ja auch schon gelaufen beispielsweise. Die Kids sind dran beim Bambini-Lauf um 12. Also achten Sie bitte auf die Parkverbotszonen. Und für den Marathon werden jedes Jahr hunderte Fahrzeuge abgeschleppt. Da soll bitte nicht erst dabei sein. Kostet immerhin mindestens 270 Euro. Plus Knöllchen fürs Falschparken. 8.22 Uhr.
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0: Das hören wir doch sehr gerne. Du bist der oder diejenige, der oder die ich will. You're the one that I want. Damit ist es 8:30.
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2: Im Studio Yvonne Krause. Guten Morgen. Der Wettbewerb um Fachkräfte wird für Unternehmen immer härter. Deshalb rät die Vereinigung der Unternehmensverbände in Berlin und Brandenburg dazu, stärker in die Entwicklung von Beschäftigten zu investieren. Die Firmen sollten auch jenseits klassischer Lebensläufe nach Kompetenzen und Talenten suchen. Als Siegerin der Abgeordnetenhauswahl will die Berliner Linke Grüne und SPD zu Sondierungsgesprächen einladen. Das haben die Delegierten eines Sonderparteitags am Abend mit großer Mehrheit beschlossen. Die Eisbären Berlin haben am Abend ihren ersten Saison-Auswärtssieg in der neuen Saison der deutschen Eishockeyliga erzielt. Bei den Kölner Haien gewannen die Berliner 6:5 nach Penaltyschießen.
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2: Das Recyclingunternehmen Nielsen aus Neuenhagen hat gestern den Innovationspreis des Landes Brandenburg erhalten. Ausgezeichnet wurde ein Recyclingverfahren der Firma, bei dem Bauschutt wieder zu Baustoffen wie Sand und Kies umgewandelt wird. Kai Barstock vom Unternehmen Nielsen sagte uns:
3: Wir sind ein rohstoffarmes Land und die Recyclingbranche, die hat dazu auch Verantwortung. Wir müssen mehr recyceln und müssen uns mehr überlegen, was kann man noch machen. Technik ist ja in vielen Bereichen fortgeschritten. Deswegen also gerade auch Sortiertechnik, Erkennungstechnik und das einfach stärker nutzen. Damit kann ich Kreisläufe schließen. Das, was wir immer wollen und was wir sagen, mehr Recycling, dann muss es eben auch solche Verfahren geben, die neu entwickelt worden sind.
2: Welche Ausbildung passt zu mir und welches Unternehmen bildet eigentlich direkt vor der eigenen Haustür aus? Um diese Fragen gerade junger Menschen zu beantworten, dazu findet heute der Berufemarkt Westbrandenburg bis 13 Uhr in Brandenburg an der Havel statt, im Technologie- und Gründerzentrum. Mit dabei sind mehr als 100 Unternehmen. Viele von ihnen bringen ihre Azubis mit, sodass Jugendliche aus erster Hand erfahren können, wie der Ausbildungsalltag tatsächlich aussieht. Am Himmel über dem Volkspark Potsdam wird es heute bunt. Ab 13 Uhr startet das internationale Drachenfest, wie uns Marie-Luise Lampe vom Volkspark Potsdam sagt.
4: Die Drachenvielfalt reicht von den kleinen Kampfdrachen, die auch sehr spektakuläre Shows zeigen, bis zu den großen Riesendrachen, die natürlich von ganz weit auch zu sehen sind. Wir haben Eddy-Drachen mit dabei, die Delta-Drachen sind mit dabei. Das sind ganz vielfältige Objekte, die da am Himmel zu sehen sind.
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2: Und am Himmel, da wird's heute schön sonnig. Später kommen stellenweise noch einige Wolken dazu. Überwiegend ist es trocken und mild, 19 bis 23 Grad. Aktuell noch etwas kühler, 4 Grad in Küritz und Oranienburg, 5 in Brieselang und 8 in Potsdam. Die Zeit 8.33 Uhr.
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0: Unfall und Behinderungen gibt es auf der A24 Richtung Hamburg zwischen Dreieck Wittstock-Dosse und Pritzwalk. In Kolberg im Kreis Dahme-Spreewald, da findet zwischen 9 und 12 Uhr der Berglauf statt. Daher kommt es auf der L39 zu kurzzeitigen Sperrungen. Stadtverkehr Berlin. Im Stadtverkehr Berlin rollt es, außer bei der Bahn. Wegen einer Weichenstörung am Ostkreuz gibt es auf den Linien S3, 5, 7 und 75 Verspätungen, teilweise Gleisänderungen oder auch Ausfälle. Geblitzt wird unter anderem an der A13 Richtung Berlin, kurz vor dem Dreieck Spreewald. Und wo noch? 0331 70 98 101, das ist die Nummer vom Antenne Verkehrsservice. Dankeschön und allseits gute Fahrt ins Wochenende.
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0: Ich bin nicht allein da, natürlich nicht. Ich habe volle Taschen.
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0: Es geht um Tickets für eine Brandenburger Band aus Bad Belzig. Keimzeit werden am 8. und 9. Oktober, also in 2 Wochen, im Potsdamer Lindenpark auftreten mit all ihren großen Hits, die wir alle mitsingen können. Ich sag nur Klingklang, da sind wir doch alle sehr, sehr textsicher. Welches Lied spiele ich Ihnen hier aber so ganz kurz an von Keimzeit? Sagen Sie es mir und Sie bekommen Konzertkarten.
5: Du bist so wunderbar.
0: Ja, das kennen Sie. Ich freue mich auf Ihren Anruf.
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0: Alex Warren in der schönsten Musik am Samstagmorgen und ganz, ganz viele glühende Leitungen, denn sie wollen in den Lindenpark Potsdam am 9. Oktober und Keimzeit live sehen. Können sie? Sagen sie nur, welchen Sekunden wird wir hier hören?
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0: Einen schönen guten Morgen, hier ist Sarah Schiwi von Antenne Brandenburg. Wer möchte gerne Keimzeit live sehen?
2: Ja, wunderschönen guten Morgen. Hier ist der Olaf und die Nadja sitzt gegenüber und ist schon hellauf begeistert. Hallo.
0: Sie sitzen noch beim Frühstück zusammen?
2: Korrekt.
0: Und wo tun Sie das in Brandenburg?
2: In Mahlow.
0: Okay, das ist ja alles nicht so weit, ne?
2: Nö, jetzt um die Ecke quasi. Hm?
0: Sie könnten es nach Potsdam schaffen. Sagen Sie mir bitte, welches Lied wir suchen.
2: Na, das ist Oh Maggie.
0: Sagen Sie mit einer Sicherheit von wie viel Prozent?
2: Na, 100. Also wir waren schon oft bei Keimzeit. Also seit frühester Jugend begleiten wir die, haben die schon in Studentenclubs kennengelernt. Da kannte die kaum jemand.
0: Da hießen sie also vielleicht noch Jogger, oder? So hießen sie ja mal ursprünglich.
2: Ja, also das würde ich jetzt nicht bestätigen, dass sie da noch Jogger hießen. Aber auf jeden Fall haben wir sie in einer Phase erlebt, wo man sagt, okay, ein Glück, dass es keine Handys gab.
0: Ach Olaf, dann nehmen wir sie mit. Herzlichen Glückwunsch. Das ist ein schöner Samstag, denke ich mal, ne?
2: Ja, genau.
0: Antenne hören, bisschen Karten abstauben, weiter essen und dann heute noch was tun?
2: Wir sind dabei, ins Barberini heute zu fahren. Ah. Ist zwar nicht das Wetterfilmmuseum, aber die Ausstellung endet ja bald und insofern müssen wir da unbedingt nochmal, also und anschließend sicherlich Stadtbummel durch Potsdam.
0: Na, vielleicht ist es sogar ganz schlau, weil eben heute bei diesem schönen Wetter nicht so viele reingehen und damit haben sie freie Sicht auf die Bilder. Das ist eigentlich ganz clever.
2: Möglich.
0: Dann heute viel Vergnügen dabei und in zwei Wochen am 9. Oktober, das wird ein Freitag sein, im Lindenpark Potsdam mit Keimzeit.
2: Wunderbar, vielen Dank.

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0: Allen, die schon unterwegs sind in Brandenburg, zur Arbeit, zum Einkauf, zum Fußballtraining oder ja auch vielleicht zum Kindermarathon nach Berlin, falls ihr eine längere Anreise haben und ihr Spross da mitläuft. Die schönste Musik dazu aus den 80ern war das von Desireless. So, wir müssen mal über was Ernstes reden. In jedem, ja, kann man sagen, zweiten WhatsApp-Status oder auch auf Facebook gab es in den letzten Wochen KI-generierte Fotos von uns, wie wir in den 80ern ausgesehen haben. Unser Guten Morgen Brandenburg-Team hat da auch mitgemacht. Eigentlich eine sehr witzige Geschichte, aber nicht so richtig harmlos. Gerade kam heraus, auch Bilder von Nutzern der KI-App ChatGPT sind auf Webseiten aufgetaucht, auf die sie eigentlich nicht hingehören. Also vielleicht überlegen Sie sich demnächst zweimal, ob Sie wirklich so viel von sich bei irgendeiner KI-App hochladen wollen. Denn wo das am Ende landet, ist absolut russisches Roulette. Und ich werde mir das auch merken, denn ich habe neulich auch erst ein Foto von mir in so einer App hochgeladen, um zu gucken, wie ich mit anderen Frisuren aussehe. Sarah, das lassen wir. 8.52 Uhr.
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1: Im Studio Ronald Schleif. Guten Morgen. Der Wettbewerb um Fachkräfte wird für Unternehmen immer härter. Die Vereinigung der Unternehmensverbände in Berlin und Brandenburg rät daher dazu, stärker in die Entwicklung von Beschäftigten zu investieren. Außerdem sollten die Firmen auch jenseits klassischer Lebensläufe nach Kompetenzen und Talenten suchen, sagte uns UVB-Sprecher Carsten Brönstrup.
2: Da geht es sicherlich auch darum, dass man neben der Frage, qualifiziert ist jemand, an dem Thema Mobilität arbeitet und vielleicht eben zusammen mit Leuten, die sich eignen, eben Ideen entwickelt, wie man deren Mobilität verbessern kann, was die Unternehmen da auch tun können, ob in Sachen Zugtickets oder dergleichen. Also Potenziale sind auf jeden Fall da.

0: Lebensrettungsgesellschaft in der Prignitz. An der Elbe in Kumlosen und in Rühstedt wird auch die Luftrettung geprobt, sagte uns Heino Berger von der DLRG.
1: Wir werden den Kameradinnen und Kameraden zeigen, wie man einen Hubschrauberlandeplatz einrichtet. Und wir haben dort auch eine Zusammenarbeit mit der ADAC Luftrettung. Sofern die Einsatzlage ist erlaubt, werden die uns dort auch mit dem Christoph 39 besuchen kommen. Und bei der Tierrettung ist es tatsächlich so, dass wir uns dort vor Ort einen Schäfer gesucht haben, mit dessen Schafherde wir mal ein paar Praxisübungen machen können. Und wir üben natürlich auch Deichsicherung, das Füllen von Sandsäcken, das Transportieren und das Verbauen von Sandsäcken.
0: Die Gewerkschaften wollen heute bundesweit gegen Sozialkürzungen protestieren. In Berlin startet am Mittag ein Demonstrationszug. Die Bundesvereinigung der Arbeitgeberverbände kritisiert die Proteste. Andreas Gerlach berichtet.
2: BDA-Hauptgeschäftsführer Kampeter sagte, von den Gewerkschaften komme zu fast jeder Veränderung ein Nein. Das sei schon eine Art Ritual. Jeder wolle sichere Renten, gute Pflege und Gesundheitsversorgung. Demografie, Fachkräftemangel und internationaler Wettbewerb ließen sich aber nicht wegdemonstrieren. Der DGB plant Veranstaltungen in 15 Großstädten. Er will ein Zeichen setzen für sichere Arbeitsplätze und den Schutz von Arbeitnehmerrechten.
0: Die Füchse Berlin sind mit einem Sieg in die Handball-Club-WM gestartet. Der deutsche Pokalsieger setzte sich im ersten Gruppenspiel gegen Burgan aus Kuwait mit 38:18 durch. Die Eisbären Berlin haben am Abend ihren ersten Saisonauswärtssieg in der deutschen Eishockeyliga erzielt. Bei den Kölner Haien gewannen die Berliner 6:5 nach Penaltyschießen. Soweit die Antenne Brandenburg Nachrichten. 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
4: Vielleicht schafft es die Sonne heute ja doch noch, die grünen Tomaten bei Ihnen an den Tomatenpflanzen zum Erröten zu bringen. Zumindest bekommt sie heute noch Kraft. Aktuell ja noch frische, einstellige Temperaturen bei uns in Brandenburg, aber 19 bis 23 werden es heute noch. Und dazu jede Menge Sonne, paar Wolken später mit dazu, aber ohne Regen. Kommende Nacht geht's runter auf 10 bis 5 Grad, wird örtlich aufklaren, aber auch hier und da Nebel geben. Sobald der Morgen weg ist, wird der Sonntag auch ein richtig schöner letzter September-Sonntag des Jahres bei 21 bis 24 Grad ohne Schauer. Montag werden sogar noch mal bis zu 26 Grad. Ich hoffe, Sie haben die Sommersachen noch nicht allzu weit weggeräumt.
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4: Behinderungen gibt es auf der A24 Richtung Hamburg derzeit zwischen Dreieck Wittstock-Dosse und Pritzwalk nach einem Unfall. Ein totes Tier liegt auf der 113 Richtung Dresden zwischen Waltersdorfer Dreieck und Schönefelder Kreuz. Bitte Vorsicht. Kolberg im Kreis Dahme-Spreewald. Jetzt geht's los. Bis um 12 der Berglauf. Deshalb kommt es auf der L39 immer wieder zu Sperrungen. Stadtverkehr Berlin. Hier rollt alles gut, außer bei der S-Bahn. Wegen einer Weichenstörung am Ostkreuz gibt es auf den Linien S3, 5, 7 und 75 Verspätungen, Gleisänderungen und auch Ausfälle. 0331 70 98 101, die Nummer vom Antenne-Verkehrsservice. Geblitzt wird an der A13 zum Beispiel Richtung Berlin, kurz vor dem Dreieck Spreewald. Danke fürs Durchgeben und falls Sie auch noch was haben, immer her damit. Danke schon mal vorab.
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4: Hallo zusammen. Ich hoffe, Sie haben auch einen Kai an Ihrer Seite. Mein Kollege Kai, der hat mir eben Dominosteine mitgebracht. Die guten natürlich, die Aachener. Und selbstverständlich, die uns beiden am besten schmecken mit Zartbitterschokolade.

0: Immer wieder schön. Supertramp aus den 70ern mit Frühstück in Amerika. Und während Sie am Frühstückstisch in Brandenburg sitzen, hören wir die Worte auf den Weg.
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2: Der Morgen ist da. Er hat wie üblich nicht gefragt, ob es mir passt. Das ist eine seiner zuverlässigsten Eigenschaften. Der Wecker hat nicht mal geklingelt und ich bin trotzdem müde. Der Kaffee tropft durch die Maschine und die Nachrichten berichten, dass die Welt über Nacht auch nicht vernünftiger geworden ist. Und ich? Ich bin es auch nicht. Aber was hilft's? Ich schlage die Bettdecke zurück, schlüpfe in die Pantoffeln, ganz neu weich und warm für den beginnenden Herbst, und schlurfe zur Kaffeemaschine. Schenke mir ein, noch bevor die Maschine ganz durchgelaufen ist. Der Kaffee schmeckt zu stark, zu bitter. Ich hätte es besser wissen müssen. Und als sei das noch nicht genug, tropft mir der Kaffee auf meine Pantoffeln. Nun gut, was soll's? Irgendwie muss er ja anfangen, der Tag. Dann halt so. Da fällt mein Blick auf eine Postkarte, die ich vor Jahren einmal bekommen habe und die seitdem auf meinem Küchenregal steht. Ein schlichtes Blumenmuster und hinten drauf der Satz: Wunsch, dass Gott ein Tätigkeitswort werde. Ich muss lächeln, obwohl der Kaffee mir gerade die Lippen verbrannt hat. Wir sind es gewohnt, Gott als Hauptwort zu behandeln. Manche schreiben ihn sogar in Großbuchstaben aus Ehrfurcht. Man stellt Fragen über ihn und hofft auf Antworten, ob es ihn gibt, wo er ist, warum er schweigt. Ganze Bibliotheken sind darüber entstanden. Vermutlich hat Gott nichts gegen Bibliotheken, so hoffe ich es zumindest. Aber vielleicht wartet er gelegentlich darauf, dass einer das Buch zuklappt und einfach mal was tut. Dass Gott ein Tätigkeitswort wird. Vielleicht braucht es heute keinen großen Plan, keine Großbuchstaben, keine Kapitelchen. Vielleicht reicht es, heute jemanden anzurufen, der lange nichts von mir gehört hat. Jemandem zuzuhören, ohne währenddessen schon die eigene Antwort vorzubereiten. Und vielleicht sogar dem Menschen nachsichtig zu begegnen, von dem man die Unachtsamkeit sowieso schon erwartet hat. Und all das nicht erst dann, wenn eine Katastrophe eintritt, sondern an einem Samstagmorgen, mitten zwischen tropfenden Kaffeetassen, Wochenende und Pantoffeln. Vielleicht genügt für heute schon ein einziges kleines Tätigkeitswort. Trösten. Teilen. Verzeihen. Widersprechen. Bleiben. Ich weiß noch nicht, welches es für mich wird. Aber Gott wird mir bestimmt beim Finden helfen.
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0: Verzeihung. Die Worte auf dem Weg sprach Pfarrerin Merle Remmler aus Berlin. Das war eine Sendung der Evangelischen Kirche. 13 Minuten nach 9. Schönen guten Morgen.

0: James Blunt begleitet uns in den Samstag, der immer mehr vom Morgen zum Vormittag wird. 9.19 Uhr haben wir so einen Markus Söder sowie seine bayerischen Landsleute. Die müssen jetzt sehr, sehr stark sein. Das bayerische Oktoberfest ist nicht das Beste. München mag zwar das größte Oktoberfest der Welt feiern, aber eben nicht das Beste. Das sagt zumindest die Website kurzurlaub.de. Die hat 28 Oktoberfeste in Deutschland miteinander verglichen. In puncto Preis für ein Festwochenende zu zweit, in puncto wie riesig ist das Angebot an Fahrgeschäften, wie spontan kann man hingehen und wie viel Oktoberfestatmosphäre herrscht. Und demnach auf Platz 1 das Erfurter Oktoberfest. Und noch viel, viel besser, Brandenburg ist auf Platz 4 mit unserem Schweter Oktoberfest, präsentiert von Antenne Brandenburg. Heute geht's los. Wir wünschen allen viel Vergnügen auf der Antennebühne. Davor viel Spaß beim Schunkeln und Feiern.
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0: Zauberhaften guten Morgen, Texas Lightning mit No No Never auf Antenne Brandenburg. Und wir machen weiter natürlich mit der schönsten Musik, auch nach den Regionalnachrichten. Die Rainbirds mit Blueprint haben wir dabei, No Mercy mit Please Don't Go. Und dann erzähle ich Ihnen gerne nochmal, wie wir Ihnen helfen, Ihre persönliche Bucketlist allmählich abzuarbeiten. Wir erfüllen Wünsche, die Sie für kein Geld der Welt kaufen könnten. Alles dazu hören Sie gleich, erstmal aber, was bei Ihnen ums Eck los ist. Es ist 9:30 Uhr.
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2: Im Studio Yvonne Krause. Guten Morgen. Der Wettbewerb um Fachkräfte wird für Unternehmen immer härter. Deshalb rät die Vereinigung der Unternehmensverbände in Berlin und Brandenburg dazu, stärker in die Entwicklung von Beschäftigten zu investieren. Die Firmen sollten auch jenseits klassischer Lebensläufe nach Kompetenzen und Talenten suchen. Die Gewerkschaften protestieren heute mit einem bundesweiten Aktionstag dagegen, dass Sozialleistungen gekürzt werden. Damit soll laut DGB-Chefin Fahimi ein Zeichen für einen starken Sozialstaat, sichere Arbeitsplätze und den Schutz von Arbeitnehmerrechten gesetzt werden. Die Füchse Berlin sind mit einem Sieg in die Handball-Club-WM gestartet. Der deutsche Pokalsieger setzte sich im ersten Gruppenspiel gegen Bogan aus Kuwait durch mit 38:18.
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2: Die 4 Forschungsinstitute auf dem Potsdamer Telegrafenberg laden heute ein zum Tag der offenen Tür. Neugierige können von 12 bis 17 Uhr Wissenschaft made in Potsdam erkunden und auch selbst aktiv werden, wie uns Josef Zenz vom Wissenschaftspark Albert Einstein sagt.
3: Das Alfred-Wegener-Institut, da kann man selbst in den Polaranzug schlüpfen und kann schauen, ob man mit ganz dicken Handschuhen Schrauben festdrehen kann. Und die AWI-Kolleginnen, die planen sogar eine Live-Schalte zum Forschungseisbrecher Polarstern. Das Astrophysikalische Institut des AIP, das zeigt seine beeindruckenden Observatorien. Das ist der große Refraktor, das ist das viertgrößte Linsenteleskop der Welt.
2: Menschen aus dem Wasser retten oder Tierherden vor Hochwasser in Sicherheit bringen, das trainieren heute und morgen gut 50 Brandenburger Mitglieder der Deutschen Lebensrettungsgesellschaft DLRG in der Prignitz. An der Elbe, in Kumlosen und in Rühstedt wird auch die Luftrettung geprobt, sagt uns Heino Berger von der DLRG.
4: Wir werden den Kameradinnen und Kameraden zeigen, wie man einen Hubschrauberlandeplatz einrichtet. Und wir haben dort auch eine Zusammenarbeit mit der ADAC Luftrettung. Sofern die Einsatzlage ist erlaubt, werden die uns dort auch mit dem Christoph 39 besuchen kommen. Und bei der Tierrettung ist es tatsächlich so, dass wir uns dort vor Ort einen Schäfer gesucht haben, mit dessen Schafherde wir mal ein paar Praxisübungen machen können. Und wir üben natürlich auch Deichsicherung, das Füllen von Sandsäcken, das Transportieren und das Verbauen von Sandsäcken.
2: Die Eisbären Berlin haben das Spitzenspiel in der deutschen Eishockeyliga gewonnen. Der Rekordmeister siegte am Abend in Köln mit 6:5 nach Penaltyschießen. Morgen geht es für die Berliner gleich weiter, dann zu Hause gegen Iserlohn.
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2: Und das ist heute meist schön sonnig. Später kommen stellenweise noch Wolken dazu. Überwiegend ist es trocken und es wird mild. 19 bis 23 Grad. Im Moment nicht so richtig zu spüren bei 3 Grad in Stechlin, 4 Grad in Luckenwalde, 5 in Rathenow und 8 in Wiesenburg. Und die Zeit 9.33 Uhr.
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0: Auf der A10, dem südlichen Berliner Ring, Richtung Dreieck Spreeau. Vorsicht bitte zwischen Dreieck Nutetal und Ludwigsfelde West. Hier liegt ein totes Tier auf der Fahrbahn. A24 Richtung Hamburg. Hier gab es zwischen Dreieck Wittstock-Dosse und Pritzwalk einen Unfall. Ansonsten rollt es. Schauen wir nach Berlin. Tiergarten, die Straße des 17. Juni zwischen Großem Stern und Brandenburger Tor für den Berlin-Marathon morgen gesperrt. Ebenfalls die Zagrabin, die Ebert- und die Scheidemannstraße sowie die John-Foster-Dulles-Allee abgeriegelt. Also am besten mit den öffentlichen Hinfahren zum Anfeuern oder mitlaufen. Und noch ein Hinweis zur S-Bahn. Wegen einer Weichenstörung am Ostkreuz kommt es immer noch zu Verspätungen, Gleisänderungen, teilweise auch Ausfällen auf den Linien S3, 5, 7 und 75. Allen unterwegs, gutes Vorankommen und Sie kennen das Spiel, falls Ihnen was auffällt, was wir noch nicht auf dem Schirm haben. Unfall, Liegenbleiber, Tiere auf der Fahrbahn. 0331 70 98 101, die Nummer vom Antenne Verkehrsservice. Dankeschön, gute Fahrt.
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0: Girl and the Gang auf ihrer Antenne. Aha-Sänger Morten Harkett. Das haben Sie vielleicht mitbekommen. Der ist an Parkinson erkrankt. Das hält ihn aber nicht vom Musikmachen ab. Er veröffentlicht schon ganz bald ein neues Album. Wann das sein wird, wie es klingen wird, das verrät Ihnen nach 10 Uhr René Hausmann. Der bringt übrigens nachher auch unseren Autoexperten mit, den Ulf Schulz. Wir hören uns, wenn Sie mögen, gerne morgen früh wieder ab 6. Jetzt muss ich erstmal flott nach Berlin. Mein Neffe Theo läuft nämlich beim Bambini-Lauf des Berlin-Marathons mit. Und da möchten wir bitte anfeuern. Vielleicht sehen wir uns ja nachher an der Strecke, weil Ihre Tochter oder Ihr Enkel da auch mitlaufen. Haben Sie einen schönen Samstag, 9.51 Uhr.
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1: Im Studio Ronald Schleif. Guten Tag. Fachkräfte sichern, bevor sie fehlen. Angesichts des demografischen Wandels verschärft sich der Wettbewerb um Arbeitskräfte. Davor warnt die Vereinigung der Unternehmensverbände in Berlin und Brandenburg. Sie ruft die Unternehmen zum Handeln auf. UVB-Sprecher Carsten Brönstrup sagte uns:
2: Wir können nicht mehr darauf warten, dass der perfekte Bewerber kommt. Das kann am Ende ganz schön lange dauern oder eben gar nicht funktionieren. Deswegen muss man vielleicht links und rechts des Weges gucken, vielleicht nicht den unbedingt perfekten Lebenslauf immer erwarten, sondern Leute anschauen, die sich eignen und die man vielleicht auch entwickeln kann. Und wer da ein bisschen mehr Offenheit in den Tag legt, der kann durchaus mit neuem Potenzial eben rechnen und Leute an sich binden.
1: Im August waren in Brandenburg bei den Arbeitsagenturen rund 40.000 Fachkräfte arbeitslos gemeldet. Sie helfen in akuten Krisensituationen wie plötzlichen Todesfällen und anderen traumatischen Ereignissen, die Notfallseelsorger. Im Kreis Oberspreewald-Lausitz gibt es diesen Dienst inzwischen seit 30 Jahren. Das wird in einer halben Stunde mit einem Festgottesdienst in der Heilandskirche Hörlitz gefeiert. Markus Roder berichtet.
3: Der Landespfarrer für Notfallseelsorge Stefan Bayer wird den Gottesdienst abhalten. Dazu werden Vertreter

0: von Philipp Kunschner.
1: Nach Angaben von Ausschussmitgliedern hatte Spahn erklärt, sein Kind sei krank. Gleichzeitig wurde ein Foto öffentlich, das Spahn mit seiner Familie auf Sardinien zeigt. Nach Informationen des ARD-Hauptstadtstudios sollen die Mitglieder von CDU und CSU im Haushaltsausschuss den Rauswurf von Spahn gefordert haben. Darüber wurde in einer weiteren Sitzung gesprochen. Das Ergebnis: Jens Spahn darf zwar im Ausschuss bleiben, bis Dezember gilt aber eine Bewährung.
0: Marathonwochenende in Berlin, das bedeutet erhebliche Beeinträchtigungen für den Autoverkehr. Schon heute gibt es Straßensperrungen wegen des Skatermarathons, der am Mittag startet. Mehr dazu von Axel Hofmann.
2: Für den Skatermarathon gibt es Straßensperrungen in den Stadtteilen Mitte, Tiergarten und Charlottenburg. Die Straße des 17. Juni ist ohnehin schon seit Wochenbeginn zwischen Brandenburger Tor und Siegessäule gesperrt. Beim eigentlichen Berlin-Marathon am Sonntag sind dann in der kompletten Innenstadt zahlreiche Hauptverkehrsstraßen den Läufern vorbehalten. Mehr als 56.000 Menschen wollen in diesem Jahr die 42,195 Kilometer lange Strecke in Angriff nehmen.
0: Welche Straßen gesperrt sind, hören Sie gleich bei René Hausmann im Antenne-Verkehrsservice. Soweit die Antenne Brandenburg Nachrichten. 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
4: Freundlich heute, in der Prignitz ein paar Wolken, daraus kann es am Nachmittag oder am Abend auch ein paar Tropfen geben. Ansonsten haben wir einen schönen Tag heute vor uns, Höchstwerte 19 bis 23 Grad, also insgesamt auch wieder ein bisschen milder. Die aktuellen Temperaturen zur Stunde 8 Grad in Luckenwalde und Fürstenberg. Wir haben 10 in Altdöbern und Wiesenburg, 11 Grad melden Nauen und Rathenow. In der Nacht erstmal einige dichte Wolkenfelder, später dann von Norden her neben einigen Wolken größere Auflockerungen. Bei Aufklaren auch örtlich Nebel möglich. Es bleibt trocken bei Tiefstwerten von 10 bis 5 Grad. Morgen wieder Sonne. Ein paar lockere, dünne Wolken sind vielleicht unterwegs, aber generell auch hier wieder ein freundlicher Tag mit höchsten Werten von 21 bis 24 Grad.
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4: Der Blick auf die Straßen, eine Meldung von der A24 Richtung Hamburg. Hier gab es zwischen Dreieck, Wittstock, Dosse und Pritzwalk einen Unfall. Dann Vorsicht auf der B115, und zwar Lübben Richtung Jüterbock. Zwischen Lübben, Spreewald und dem Abzweig nach Lubolz ist ein LKW liegen geblieben. Stadtverkehr Berlin, in Tiergarten ist die Straße des 17. Juni zwischen Großem Stern und Brandenburger Tor für den Berlin-Marathon gesperrt. Ebenso die Jezer Grabin, Ebert- und Scheidemannstraße sowie die John-Foster-Dulles-Allee. Dann noch Aktuelles zur S-Bahn. Wegen einer Weichenstörung am Ostkreuz kommt es bei den Linien S3, 5, 7 und 75 zu Ausfällen und zu Verspätungen und Gleisänderungen. Blitzer, habe ich einen für Sie? Der steht auf der A13 Richtung Berlin, und zwar kurz vorm Dreieck Spreewald. Staus, Blitzer und Entwarnungen können Sie gerne melden beim Antenne-Verkehrsservice. Die Nummer 0331 70 98 101. Dankeschön dafür. Allen unterwegs gute Fahrt.
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4: Hey, na, das nenne ich mal einen Vormittag, oder? Sonne, blauer Himmel, Temperaturen, die steigen, und im Radio neue Musik. Gibt's gleich von einer unverwechselbaren Stimme der 80er. Aha-Sänger Morten Harket hat trotz seiner Parkinson-Erkrankung neue Musik aufgenommen. Und die hören Sie nach zwei Songs hier bei uns.

Eine Stimme, die wir alle kennen aus den 80ern. Simon Le Bon von Duran Duran, Wild Boys, gehört hier auf Antenne Brandenburg. Und wir bleiben so ein bisschen bei Stimmen, die man nach 2 Sekunden erkennt. Sofort sind bei diesen Songs die 80er da.

0: Daphne Hakelt hat mit Aha und Take on Me Popgeschichte geschrieben. Letztes Jahr aber haben wir uns alle Sorgen um ihn gemacht, als nämlich öffentlich wurde, dass er Parkinson hat. Die Krankheit beeinträchtigt inzwischen auch seine Stimme. Und trotzdem kommt jetzt etwas, womit wohl kaum jemand gerechnet hat. Ein neues Soloalbum nämlich, Human Grace, erscheint Ende November und Hakelt selber sagt, er musste etwas tun, das wirklich zählt. Und darüber sprechen wir mit unserer Skandinavien-Reporterin Jana Sinram. Jana, warum war es in Morten Hakelt gerade jetzt so wichtig, dieses Album fertig zu machen?
1: Morten Hakelt hat im Interview mit der deutschen Presseagentur gesagt, er musste was Sinnvolles tun und das neue Album feiere das Leben. Die Songs sind größtenteils schon in den vergangenen Jahren entstanden und jeder davon dreht sich um die Liebe, hat Hakelt in dem Interview erklärt. Das Material für das Album war größtenteils schon vorhanden. Zusammen mit seinem Co-Produzenten hat er sich das nochmal neu angeschaut und die Arbeit an dem Album habe ihm auch gezeigt, wie viel trotz seiner Krankheit noch möglich ist, sagt er. Klar ist aber auch, auf Tour kann er mit Human Grace, so heißt das Album, nicht gehen. Er müsse von Tag zu Tag leben, sagt er, weil er nie weiß, in welcher Verfassung er am jeweiligen Tag sein wird.
0: Hat er denn trotz Parkinson alle Songs selber singen können?
1: Nein, leider nicht. Er hat seit dem vergangenen Sommer einige neue Gesangspassagen aufgenommen, aber der Hauptteil des Gesangs stammt aus früherer Zeit. Denn durch die Erkrankung kann er seine Stimme nicht mehr so kontrollieren wie früher. Parkinson führt auch zu Symptomen wie unkontrolliertem Zittern, starrer Mimik und einer leisen, monotonen Sprache. Dem norwegischen Journalisten Jan Omdal hat Hakelt gesagt, er hat das Album mit Einschränkungen gemacht, aber er will den Parkinson-Aspekt nicht zur Schau stellen. Für zwei Lieder hat er mit seinen Töchtern zusammengearbeitet. In der Single, die heute erscheint, ist Tomina Hakelt zu hören. Sie ist 33, Selbstmusikerin und singt zusammen mit ihrem Vater das Lied Hold Me, eine wirklich emotionale Ballade.
0: Und genau die hören wir uns jetzt an. Morten Hakelt und Tomina Hakelt mit Hold Me in Radiopremiere hier auf Antenne Brandenburg am Samstagvormittag.

0: Ich glaube immer Rain von Guns N' Roses, ein Song, bei dem man zwischendurch irgendwie locker vergisst, dass man eigentlich noch irgendwo hin wollte. Fast 9 Minuten lang ist übrigens die Albumversion und Slash hat für das legendäre Gitarrensolo am Ende im Video sogar eine Kirche mitten im Nirgendwo bekommen. Hier ist Antenne Brandenburg, 10.24 Uhr, kurzer Blick auf die Straßen. Es gibt eine Meldung aus dem Landkreis Oberspreewald-Lausitz. Die Landesstraße zwischen Guteborn und Grüneweid ist nach einem Unfall derzeit gesperrt.
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0: 1, Rudolf Kunze. Dein ist mein ganzes Herz. Gehört auf Antenne Brandenburg am Samstagvormittag, damit jetzt 10.30 Uhr.
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2: Im Studio Potsdam, Yvonne Krause, guten Tag. In zwei Städten in unserer Region wird heute der Christopher Street Day gefeiert. In Bernau im Barnim um 12 Uhr und in Strausberg in Märkisch-Oderland um 16 Uhr. Dabei werben die Teilnehmer mit bunten Umzügen für Sichtbarkeit, Akzeptanz und ein Leben frei von Queerfeindlichkeit. Axel Hofmann berichtet.
3: In Strausberg findet erstmals eine CSD-Parade statt. Das Motto lautet, wir sind hier, wir bleiben hier und wir lassen uns nicht leise machen. In Bernau wird unterdessen der CSD nachgeholt, der Ende Juni wegen einer Hitzewelle abgesagt worden war. Eine Neonazi-Gruppierung, die im Brandenburger Verfassungsschutzbericht erwähnt wird, hat parallel dazu eine Gegendemonstration angekündigt.
2: Mehr als 20 Unternehmen rund um Neuruppin beteiligen sich heute an der langen Nacht der Wirtschaft. Von 16 bis 21 Uhr öffnen sie ihre Werkstore und lassen sich zum Beispiel bei der Produktion über die Schulter schauen. Zum ersten Mal sind die Ruppiner Kliniken dabei, sagt Axel Leben von der Wirtschaftsförderung Incom.
4: Die Kliniken sind gut vorbereitet. Also wird Führung durch unterschiedliche Bereiche eben halt auch in der Klinik geben. Unter anderem wird man sich auch mal die Apotheke, die Klinikapotheke anschauen können und sich auch davon überzeugen können, dass man da nicht mehr so wie früher die ganzen kleinen Schubladen öffnet, sondern dass dort inzwischen auch moderne Technik Einzug gehalten hat.
2: 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Wer heute und morgen in Berlin mit dem Auto unterwegs ist, sollte aufpassen. Wegen des Berlin-Marathons gibt es schon heute erste Verkehrsbehinderungen. Außerdem ziehen ab dem Mittag die Inlineskater durch die Stadt. Bei dem Lauf morgen werden viele Hauptverkehrsstraßen in der Innenstadt gesperrt. Polizeisprecher Florian Naht hat Autofahrer noch einmal daran erinnert, rechtzeitig die Parkverbotszonen zu beachten.
5: Das ist auch tatsächlich wirklich zeitkritisch für uns und auch für den Veranstalter. Die Strecke muss halt sicher sein für die Läuferinnen und Läufer. Das Läuferfeld muss da halt durchkommen. Das ist ja alles berechnet, auch die Größe des Lauffeldes des jeweiligen. Und da haben Autos in dem Moment keinen Platz auf dieser Strecke.
2: Und das Abschleppen kann teuer werden. Mindestens 270 Euro plus Knöllchen fürs Falschparken.
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2: Heute gibt es viel Sonne, paar Wolken, überwiegend ist es trocken und es wird mild. 19 bis 23 Grad, aktuell 8 Grad in Teltow und Lenzen, 10 in Dahme-Mark und 11 Grad in Rathenow. Morgen nach Nebelauflösung mal sonnig, mal wolkig, im Tagesverlauf immer freundlich bei bis zu 24 Grad. Die Zeit 10.33 Uhr.
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0: Mit einem Blick auf die A24 Richtung Hamburg. Hier gab es zwischen Dreieck-Wittstock-Dosse und Pritzweig einen Unfall. Denn Vorsicht im Landkreis Oberspreewald-Lausitz. Die Landesstraße zwischen Guteborn und Grünewald ist nach einem Unfall derzeit gesperrt. Stadtverkehr Berlin. Hier schauen wir in den Tiergarten. Die Straße des 17. Juni ist zwischen Großem Stern und Brandenburger Tor für den Berlin-Marathon gesperrt. Ebenso die Jitzhak-Rabin-, Ebert- und Scheidemann-Straße sowie die John-Foster-Dulles-Allee. Aktuell ist zur S-Bahn wegen einer Weichenstörung am Ostkreuz kommt es bei den Linien S3, 5, 7 und 75 zu Ausfällen, Verspätungen und Gleisänderungen. So, und geblitzt wird nach wie vor dieses eine magere Mal. Und zwar auf der A13 Richtung Berlin, kurz vorm Dreieck Spreewald. Staus, Blitzer und Entwarnungen können Sie gerne melden beim Antenne-Verkehrsservice. Die Nummer 0331 70 98 101. Da sitzt der Max und nimmt alles Gesehene entgegen. Wir danken fürs Melden und wünschen allen unterwegs eine gute Fahrt durchs Wochenende.
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0: Harry Styles auf Antenne Brandenburg am Samstagvormittag. Es gibt ja diesen Satz, einmal im Leben würde ich gerne. Und ich sag Ihnen, streichen Sie würde, jetzt wird gemacht.
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0: 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Ausleger drehen, Lasten anheben und plötzlich bewegen Sie da ganz lässig so ein paar Tonnen durch die Gegend. Für manche ist das Arbeit, für andere ein absoluter Lebenstraum, findet auch Firmenchef Alexander Förster.
3: Klingt jetzt immer so ein bisschen altbacken, aber das ist so dieses kleine Jungending, ne? Maschine, Lärm, Öl. Ja, was hat man schon im Sandkasten gemacht? Mit dem Kipper gespielt und ja, hat macht Spaß.
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Boys of Summer von Don Henley. Das klingt so nach Sonne, nach Strand, nach Cabrio. Ist aber eigentlich ein ziemlich melancholischer Song über das Älterwerden und eine Liebe, die vorbei ist. Ja, das berühmte Gitarrenriff hat Mike Campbell von Tom Petty übrigens geschrieben. Tom Petty wollte den Song damals nicht. Ja, Don Henley hat Danke gesagt und genau daraus ein Welthit gemacht. Hier ist Antenne Brandenburg, ihr Begleiter mit der schönsten Musik. Und die gibt's jetzt von Terry Jacks, Seasons in the Sun.

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1: Im Studio Ronald Schleif. Guten Tag. Fachkräfte sichern, bevor sie fehlen. Angesichts des demografischen Wandels verschärft sich der Wettbewerb um Arbeitskräfte weiter. Davor warnt die Vereinigung der Unternehmensverbände in Berlin und Brandenburg. Gleichzeitig seien aktuell in beiden Bundesländern rund 150.000 gut ausgebildete Menschen auf der Suche nach einem neuen Job. UVB-Sprecher Carsten Brönstrup sagte uns, dass es für Unternehmen jetzt der richtige Zeitpunkt sei, neue Mitarbeiter einzustellen.
2: Was wir natürlich immer sehen, ist, dass es einfacher ist, jemanden mit Erfahrung zu rekrutieren und weiterzubilden. Und da müssen auch die Unternehmer vielleicht etwas mehr Flexibilität an den Tag legen. Also es gibt Potenziale in ganz vielen unterschiedlichen Bereichen. In klassischen Bürotätigkeiten sind eine ganze Menge Fachkräfte auf dem Markt, die sich mobilisieren ließen. Dann vieles, was mit Gebäuden und dergleichen zu tun hat. In der Logistik und im Bereich Verkauf ist auch eine ganze Menge vorhanden.
1: Im August waren in Brandenburg laut Arbeitsagenturen rund 40.000 Fachkräfte arbeitslos gemeldet. Notfallseelsorger helfen in akuten Krisensituationen wie plötzlichen Todesfällen und anderen traumatischen Ereignissen. Im Kreis Oberspreewald-Lausitz gibt es diesen Dienst inzwischen seit 30 Jahren. Das wird seit einer halben Stunde mit einem Festgottesdienst in der Heilandskirche Hörlitz gefeiert, gemeinsam mit Vertretern verschiedener Hilfsorganisationen und kirchlicher Einrichtungen. Markus Roder berichtet.
3: Die Notfallseelsorge wurde im Landkreis 1996 gegründet und besteht heute aus 9 ehrenamtlichen Mitgliedern. Im vergangenen Jahr absolvierte das Team nach eigenen Angaben mehr als 200 Einsätze und war dafür insgesamt 400 Stunden unterwegs.
1: In 2 Brandenburger Städten wird heute der Christopher Street Day gefeiert. In Bernau beginnt der Umzug in einer Stunde, in Strausberg am Nachmittag. Damit wirbt die queere

0: Schließen, der die Finanzierung der gesetzlichen Pflegeversicherung langfristig sichern soll. Aus unserem Hauptstadtstudio weitere Einzelheiten von Ruth Kirchner.
1: Bei den aktuellen Plänen drohten massive Kürzungen, sagt SPD-Generalsekretär Tim Klüssendorf und betont, Zitat, das lassen wir nicht zu. Klüssendorf fordert, die Eigenanteile für Pflegeheimbewohner zu begrenzen. Nach ARD-Informationen soll es am Montag weitere Gespräche der Koalitionspartner geben. In der SPD gehe man aber nicht davon aus, dass es noch zu einer schnellen Einigung komme.
0: Und soweit die Antenne Brandenburg Nachrichten. 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
3: Ist heute schön und freundlich. In der Prignitz gibt's ein paar Wolken. Daraus kann es am Nachmittag und am Abend ein paar Tropfen geben. Ansonsten ein schöner Tag mit blauem Himmel und reichlich Sonne. Die Höchstwerte liegen bei 19 bis 23 Grad. In Berlin bekommen wir 22. Aktuelle Temperaturen zur Stunde 11 Grad in Lindenberg und Schönefeld. Wir haben 13 Grad in Bad Liebenwerda und Lübben und 14 sind es in Angermünde und Welzow. Nachts erstmal ein paar dichte Wolkenfelder, später von Norden auch größere Auflockerungen. Kann ein bisschen neblig werden. Werte liegen bei 10 bis 5 Grad. Und morgen Sonne mit ein paar lockeren oder dünnen, auch kompakteren Wolken. Es bleibt trocken und die Höchstwerte liegen bei 21 bis 24 Grad.
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4: Genau, und wir starten auf der A10 westlicher Berliner Ring Richtung Dreieck Werder. Da gibt es zwischen Potsdam Nord und Vöben einen stockenden Verkehr an einer Baustelle und hier brauchen Sie 10 Minuten länger. Entschuldigung, dann geht's weiter in den Landkreis Märkisch-Oderland und zwar in die Gielsdorfer Chaussee zwischen Friedrich-Schiller-Höhe und Gartenstadt ist diese nach einem Unfall gesperrt und dann schauen wir in den Stadtverkehr Berlin hinein und zwar im Tiergarten ist die Straße des 17. Juni zwischen Großenstern und Brandenburger Tor für den Berlin-Marathon gesperrt, ebenso die Isaac-Rabin-Ebert- und Scheidemann-Straße sowie die John-Foster-Dulles-Allee. So, aktuelles gibt's auch noch zur S-Bahn und zwar wegen einer Weichenstörung am Ostkreuz kommt's weiterhin bei den Linien S3, S5, S7 und S75 zu Ausfällen, Verspätung und Gleisänderung. Na und geblitzt wird natürlich auch noch ein Foto, dürfen Sie sich heute holen. Auf der östlichen A10 in der Abfahrt nach Weißensee. Danke hier bitte an Andrea. Dann auf der A10 direkt im Dreieck Werder in beiden Richtungen. Hier ein Danke an Ole. Und dann auf der A13 Richtung Berlin, kurz vor dem Dreieck Spreewald. So, machen Sie es wie Andrea und Ole und melden Sie uns gern Staus und Blitzer. Und unser Antenne-Verkehrsservice, der steht für Sie bereit unter 0331 70 98 101 und wir wünschen, daraus geht eine gute und unfallfreie Fahrt.
3: Dein Blick gerade unbezahlbar. Ist der Bildschirm schwarz geworden?
4: Ja, tatsächlich.
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3: Ja, er ist the Fast and the Furious in einer Person. Unser Antenne-Auto-Experte Ulf Schulz ist wieder bei mir. Ulf, welches Fahrzeug hast du denn heute über die Autobahn geprügelt?
4: Nichts mehr mit prügeln. Mein ultrasparsamen Audi A2 Silberpfeil, den habe ich ja, wie du weißt, extra wegen den hohen Spritpreisen angeschafft. Ja. Und das machen wir auch gleich zum Thema Spritpreise.
3: Super. Ulf, du hast jetzt 2 Stunden Zeit für unsere Hörerinnen und Hörer. Wenn Sie eine Frage rund ums Auto haben, wenn das Motorrad rasselt oder das Wohnmobil nicht startet, dann ist Ulf Ihr Mann. 0331 70 98 100.

0: Ja, nicht ohne Grund läuft hier Gloria Gaynor mit I Will Survive. Irgendwie müssen wir überleben, auch wenn der Sprit anzieht, mein Lieber. Ulf Schulz ist bei uns, der Autoexperte. Ulf, wollen wir das Unangenehmste gleich zu Anfang schnell hinter uns bringen? Mhm. Spritpreise? Mhm. Was gibt's denn Neues auf dem Benzinmarkt? Ist der Tankrabatt ab nächste Woche die Lösung von all unseren Problemen? Wird's dann gut?
1: Schauen wir mal, René. Also gestern hat der Bundestag ja die 17 Cent Tankrabatt durchgewunken, die nun vom 1. Oktober bis zum Ende des Jahres gelten. Und jetzt muss ich mal ehrlich sagen, ich weiß nicht, wie es dir geht, aber heute Morgen Diesel 2,38, ja, dann rechnen wir mal nach Adam Riese runter, dann sind wir bei 2,21. Jetzt frage ich dich, ja, reicht dir das? Ich sag mal, bei der aktuellen Entwicklung reicht das leider nicht. So, und hier mal ein kleiner Vergleich. Ich habe es mal zusammengerechnet. Ja. Im August 2023 haben wir ungefähr den gleichen Rohölpreis gehabt, der schon ein bisschen höher war. Da hat Liter Super ungefähr 1,85 gekostet. Und ja, die CO2-Abgabe ist ja über die Jahre nochmal gestiegen. Die habe ich jetzt mal oben raufgerechnet. Da müssten wir so rund 10 Cent draufrechnen. Ja. Sind wir meinetwegen bei 1,95. Bleiben wir deutlich unter 2 Euro ohne Tankrabatt. Ja, bei den gleichen Preisen. Also, wir merken eins, die Konzerne machen lustig weiter und schlagen da ordentlich drauf. Ja. Und der Staat sagt nicht nein, weil er natürlich mit den höheren Mehrwertsteuereinnahmen auch jetzt dann nach Tankrabatt immer noch deutlich mehr verdient. Und ich muss ehrlich sagen, da brauchen wir leider irgendwie eine andere Lösung.
0: Danke, Ulf, für dieses Statement. So, dann kommen wir doch zu den erfreulichen Dingen, die es ja durchaus auch gibt. Unseren Hörerinnen und Hörern, wir freuen uns auf Ihre Fragen rund ums Auto unter 0331 70 98 100. Michael aus Bernau ist der Erste. Um was für ein Auto geht's denn eigentlich?
2: Also, es ist ein Jeep Compass, Baujahr 2022, hat aber erst 4.500 Kilometer runter. Und Problem ist einfach bei dem Wagen, dass die Geschwindigkeitsanzeige, wenn also 50 ist, dann zeigt er 50 an, und wenn ich 51 fahre, dann fängt es an zu blinken. Das heißt, die Geschwindigkeitsanzeige blinkt die ganze Zeit. Und selbst bei Jeep konnte man mir nicht sagen, ob ich dieses Ding irgendwie, diese Blinkerei, ausstellen kann. Das ist unglaublich nervig. Die Frage ist, kann man das Ding irgendwie ausstellen, diese Blinkerei?
1: Oh je, ich kenne das Problem tatsächlich. Das ist ein bekanntes Problem bei Jeep. Ja. Man kann wohl im Menü, ich habe es auch noch nicht probiert, aber unter Verkehrszeichenassistenzsystem, ja, da steht dann Klingeln visuell und aus, und da kann man dann aktivieren und deaktivieren. Also man muss in die Fahrzeugeinstellung, dann unter Sicherheit und dann unter Fahrerassistenz. Das soll gehen, aber, und jetzt kommt die schlechte Nachricht, scheinbar ist es dann so, dass wenn man das Auto neu startet, muss man da wieder reingehen und muss das wieder ausstellen. Also wie gesagt, bekanntes Problem bei Jeep. Ansonsten würde ich dranbleiben und fragen nach einem Setup, ja, ob es da irgendwie ein neues Setup gibt, wie auch immer. Aber ich würde es erstmal mit der Kombination probieren.
0: Aber zumindest konnte es schon mal für eine Fahrt helfen, ha? Solange wie der Schlüssel steht. Ja. Geht es. Jetzt wieder Ihre Frage zu Auto, Motorrad oder Wohnmobil unter 0331 70 98 100.

0: Auch so ein schöner Autofassung.
1: Voll.
0: Stevie Wonder,
1: dachte ich auch, ernsthaft.
0: Valerie. Antenne-Autoexperte Ulf Schulz ist bei mir. Ulf, du merkst es ja, die Elektromobilität geht auch an dieser Sendung nicht vorbei. Ihr kannst ja nicht immer nur nach Abgasen duften. Du bist aber auch breit aufgestellt, Gott sei Dank. Und vermutlich werden ja solche Fragen auch zukünftig immer häufiger kommen. Es geht um den Akku von Antenne-Hörer Gregor aus Wittenberge. Der hat ein Problem mit seinem E-Wagen.
2: Ich habe einen Nissan Micra, Baujahr 2026. Elektroauto und nach dem Laden lässt er immer die Reichweite nach, ohne dass ich fahre. Mhm. Ist das normal oder ist das ein Problem?
3: Naja, also es kommt wirklich darauf an, wie schnell er denn die Ladung verliert und wie lange er ungenutzt rumsteht. Ja, also wenn man ihn länger abparkt, dann sollten E-Autos sowieso nicht zu 100% vollgeladen sein. Das ist gar nicht so gut für den Akku. Am besten ist es so, wenn man ihn dann wirklich auf 80% einfach stehen lässt, da die Akkus dann halt so ein bisschen damit Probleme bekommen. Aber man kann natürlich eine Ruhestromprüfung machen und auch wie beim normalen Benziner, der halt dann eine normale 12-Volt-Batterie hat, verbrauchen die ja über Steuergeräte, über alle möglichen Sachen. Also da sind Diebstahlsicherung und Temperatur und Zellen. Ausgleich und Fahrzeuguhr und Bluetooth und alles Mögliche, was da irgendwie Strom ziehen kann. Und da kann man eine Prüfung machen, sehen, ob der irgendwo was verbraucht, ja, was vielleicht die ganze Zeit eingeschaltet ist, was aber eigentlich ausgeschaltet sein sollte. Ja, und dann haben wir noch diese Temperaturregelungssystem. Ja, und wenn dem zu kalt ist zum Beispiel, dann versucht er die Batterie so ein bisschen anzuwärmen. Mhm. Wenn dem zu warm ist, kühlt er die und so. Das sind alles so eine Faktoren, die man angucken sollte. Also in erster Linie, in welchem Zeitraum verliert der tatsächlich die Spannung und dann eine Ruhestromprüfung machen lassen in der Werkstatt und los geht's.
0: So, dann kommen wir zur nächsten Frage. Und zwar von Jürgen aus Rangsdorf.
4: Hallo, ich habe einen BMW 316er, Baujahr 2012, Diesel. Und wenn ich den Rückwärtsgang drin mache, springt der immer wieder raus. Oh. Wenn ich den ganz langsam mache, dann geht das noch, aber er springt immer wieder raus, ich kriege den Rückwärtsgang nicht drin.
3: Ja, das ist ja BMW F30-Serie, also wurde, glaube ich, von 2011 bis 2019 gebaut. Und tatsächlich gibt's da so ein bisschen Probleme mit den Getrieben im Rückwärtsgang. Also normalerweise sind die ja nicht synchronisiert, die Rückwärtsgänge. Das heißt, das Getrieberad sozusagen wird nicht angeglichen. Viel zu kompliziert jetzt, aber genau diese Synchronisierung geht gerne mal kaputt und dann lässt der Gang sich entweder nicht richtig einschalten oder er springt auch gerne mal raus. Also entweder ist es da, dieser verschlissene Ring, oder tatsächlich eine Geschichte mit dem Schaltgestänge. In beiden Sachen sollte man mal in die Werkstatt gucken. Die können das relativ schnell klären. Wenn es dann dieser Ring ist, dann wird es leider recht teuer und dann sollte man lieber gucken, ob man in einer freien Werkstatt jemand findet, der das Getriebe auseinandernimmt, das ersetzt und wieder zusammenbaut und rein ins Auto, weil sonst ist der ja noch gut.
0: Notfalls rufen wir dich an, Ulf.
3: Genau.
0: Jetzt stellen Sie wieder Ihre Fragen an uns unter 0331 70 98 100.
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0: Foster, Bauch und Kopf um 11.30 Uhr.
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2: Im Studio Potsdam, Yvonne Krause, guten Tag. Hinter die Kulissen schauen oder selbst experimentieren. Die vier Forschungsinstitute des Potsdamer Telegrafenbergs laden heute von 12 bis 17 Uhr ein zum Tag der offenen Tür. Josef Zenz vom Wissenschaftspark Albert Einstein.
3: Bei uns am GFZ können Sie erfahren, was wir zu Erdbeben forschen, zu Vulkanen oder auch zum Endlager für radioaktiven Abfall. Am Potsdam-Institut für Klimafolgenforschung, da können Sie herausfinden, ob die Waldbrandgefahr und Trockenheit jetzt in Brandenburg, ob das einfach nur wetterbedingte Sachen sind oder nicht doch Zeichen vom Klimawandel. Da gibt es also Vorträge und interessante Einblicke.
2: Und für alle Besucher gibt es einen kostenlosen Shuttle-Service vom Hauptbahnhof zum Telegrafenberg. Bunte Riesen am Himmel über dem Volkspark Potsdam. Heute und morgen findet dort das internationale Drachenfest statt. Und das ist ein wahrer Hingucker, wie uns Marie-Louise Lampe vom Volkspark Potsdam sagt.
4: Wir haben insgesamt über 40 Drachenprofis, die mit dabei sind. Unter anderem der Johannes Reißer aus der Schweiz. Der bringt seine Facettenkastendrachen mit. Sehr leicht gebaut und auch sehr selten als Modell zu sehen. Ansonsten kommt auch Flying Colors und zeigt eine ganz tolle Lenkdrachenshow. Und wir haben wieder Riesendrachen mit dabei. Sehr spektakulär.
2: Das Drachenfest wird heute von 13 bis 18 Uhr gefeiert und morgen von 11 bis 18 Uhr. Menschen aus dem Wasser retten oder Tierherden vor Hochwasser in Sicherheit bringen, das trainieren heute und morgen die Brandenburger Mitglieder der Deutschen Lebensrettungsgesellschaft DLRG in der Prignitz. An der Elbe in Kumlosen und in Rühstedt wird auch die Luftrettung geprobt, wie uns Heino Berger von der DLRG sagt.
5: Wir werden den Kameradinnen und Kameraden zeigen, wie man einen Hubschrauberlandeplatz einrichtet. Und wir haben dort auch eine Zusammenarbeit mit der ADAC Luftrettung. Und bei der Tierrettung ist es tatsächlich so, dass wir uns dort vor Ort einen Schäfer gesucht haben, mit dessen Schafherde wir mal ein paar Praxisübungen machen können. Und wir üben natürlich auch Deichsicherung, das Füllen von Sandsäcken, das Transportieren und das Verbauen von Sandsäcken.
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2: Heute viel Sonne, paar Wolken, kaum Regen und das bei maximal 19 bis 23 Grad. Und die spüren wir jetzt auch endlich. Aktuell 12 Grad in Pritzwalk, 14 in Premnitz und 17 Grad in Potsdam und Wiesenburg. Und morgen, da wird es auch wieder freundlich und noch mal wärmer, bis zu 24 Grad. Die Zeit 11 Uhr, gleich 34.
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7: Ja, und wir starten auf der A10 westlicher Berliner Ring Richtung Dreieck Werder. Hier gibt's zwischen Potsdam Nord und Vöben stockenden Verkehr an einer Baustelle und da wird's auch mehr, da sind's jetzt schon 20 Minuten. Weiter geht's auf der A11 Berlin Richtung Stettin. Das ist zwischen Kreuz Uckermark und Schmölln ein Fahrzeug liegen geblieben. Vorsicht also bei der Anfahrt. Dann gehen wir in den Landkreis Märkisch-Oderland. Hier ist die Gielsdorfer Chaussee zwischen Friedrich-Schiller-Höhe und Gartenstadt nach einem Unfall komplett gesperrt. Dann gucken wir rein in den Stadtverkehr, da wird es spannend am Wochenende. Im Tiergarten ist die Straße des 17. Juni zwischen Großen Stern und Brandenburger Tor für den Berlin-Marathon gesperrt. Ebenso die Izak-Rabin-Ebert- und Scheidemann-Straße sowie die John-Foster-Dulles-Allee. Aktuelles gibt es auch zur S-Bahn. Wegen einer Weichenstörung am Ostkreuz kommt es weiterhin bei den Linien S3, S5, S7 und S75 zu Ausfällen, Verspätung und Gleisänderung. Also bitte um Beachtung. Tja, und Fotos gibt es auch unter anderem auf der A9 Richtung Berlin, direkt im Dreieck Potsdam. Danke hier an Christian. Auf der östlichen A10 in der Abfahrt nach Weißensee und auf der westlichen A10 direkt im Dreieck Werder in beiden Richtungen. Machen Sie es wie Christian, melden uns gerne Blitzer oder Staus. Und unser Antenne-Verkehrsservice, der ist für Sie unter 0331 70 98 101 jederzeit da. Und wir wünschen Ihnen eine gute und unfallfreie Fahrt.
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8: Oh Mann, ich spanne jetzt mal so einen Bogen. Also ich versuche hier in ein Thema reinzukommen. Okay. Ja, also die unbeliebtesten Tätigkeiten im Haushalt, ja, sind nach einer aktuellen Umfrage Platz 3, Ulf, Kloputzen.
9: Verstehe ich, ja.
8: Platz 2, Bügeln und mit Abstand auf Platz 1, verstehe ich gar nicht, Fensterputzen. Warum sagen wir Ihnen das, Ulf?
9: Ja, wenn wir uns zu Hause um Fensterputzen drücken, ja, dann wird das Wohnzimmer meinetwegen zur Dunkelkammer. Aber sonst passiert da nicht so richtig viel. Wenn wir aber im Auto die Scheiben nicht sauber haben, dann kann das richtig gefährlich werden. Und gerade jetzt im Herbst, da ist eine saubere Scheibe richtig wichtig und darüber sprechen wir gleich.
8: Und Ihre Fragen können Sie gerne stellen unter 0331 70 98 100. Bis gleich am Telefon.

0: So, während Ulfi Luftgitarre spielt, gehen wir schon mal rauf auf diesen Song Real Life Send Me an Angel auf Antenne Brandenburg. So, und es ist wieder diese Zeit des Jahres, wo die Herbstsonne tiefer steht. Mhm. Das blendet natürlich beim Autofahren, habe ich diese Woche auch gemerkt. Es war fürchterlich, ja. Meine Windschutzscheibe total schlierig. Wischwasser von außen bringt da natürlich gar nichts, denn der Dreck, der ist ja eher innen an der Scheibe. Mhm. Ulf, gib uns mal einen Tipp, wie kriegen wir denn die Frontscheibe von innen wieder gut sauber, ohne dass wir irgendwo rechts ranfahren müssen und erstmal da mit dem Lederlappen stehen, um das irgendwie wieder fein zu machen.
1: Ja, genau, also tatsächlich wird die Frontscheibe von innen ja gerne vernachlässigt.
0: Ja, ja.
1: Und gebe es zu, Schusters Leisten sind bekanntermaßen die schlechtesten. Ich hatte gestern Abend oder nachts auf der Autobahn ein wirklich ähnliches Erlebnis ohne Spaß und musste ein bisschen lachen, dass wir darüber heute reden. Ja, mit der Zeit setzt sich da so ein Schleier drüber. Früher beim Rauchen im Auto war das schlimmer, heute geht das, aber über die Jahre, man vergisst es einfach, passiert das trotzdem. So, und da hilft einfach nur eine Zebra-Rolle und wirklich Glas rein, ja, gerne auf Spiritus-Basis, damit kriegt man richtig sauber und dann mal durchputzen. Und das schlägt zwei Fliegen mit einer Klappe. Und zwar beschlägt eine saubere Scheibe von innen nicht so schnell.
0: Ah, ja.
1: Und Punkt zwei ist einfach wieder sauber. Punkt drei, Klimaanlage jetzt auch bei den kälteren Temperaturen gerne anmachen, weil Luft ist trockener und damit beschlägt dann gerade nachts, wenn jetzt so der Übergang ist, die Scheibe auch nicht so doll.
0: Super, danke für den Tipp. Dann kommen wir zur nächsten Frage und die kommt von Manfred aus Fährbelin. Worum geht's?
2: Ford Kuga, Baujahr 2011, Dieselschalter. Wenn ich mit dem Auto fahre und es ist sehr heiß, ich stelle das Auto ab, will wieder losfahren, dann leuchtet die rote Kontrollleuchte auf, Motorstörung. Dann fahre ich 1-2 Kilometer, mache das Auto aus, starte wieder, der Fehler taucht nicht wieder auf. Monate später das gleiche wieder. Hm. Die Werkstatt sagt, wenn kein Fehler angezeigt wird, brauche ich nicht hinkommen. Aber es ist natürlich schwierig, mit dem Fehler zur Werkstatt zu fahren, wenn die Fehlermeldung beim nächsten Starten wieder erlischt. Kann es ein Sensorproblem sein?
1: Naja, normalerweise werden Fehler ja im Fehlerspeicher hinterlegt. Ja, und ich lese den dann aus. Und auch wenn ein sporadischer Fehler, also der jetzt nicht oft auftritt, da ist, dann wird er normalerweise auch ausgelegt. Was beim Kuga aber öfter der Fall ist, dass der tatsächlich die Regeneration vom Dieselfilter, hatten wir ja, René, schon öfter so drüber gesprochen, dass er die manchmal so startet und dann abbricht, weil vor dem Dieselpartikelfilter, also da sitzt so eine Einspritzdüse mit so einer Glühkerze, ja, und die ist oft defekt und dann passiert genauso ein Effekt. In die Richtung würde ich tatsächlich mal gucken, würde trotzdem nochmal sagen, lest mir bitte den Fehlerspeicher aus und würde mal in die Richtung suchen. Natürlich können es auch irgendwelche Sensor sein, aber das ist dann die berühmte Nadel im Heuhaufen und dann muss man halt wirklich in die Elektrik.
0: Aber erstmal das Naheliegende überprüfen.
1: Genau. So,
0: dann freuen wir uns jetzt wieder auf Ihre Fragen. Einfach anrufen unter 0331 70 98 100. Dazu gibt's von uns Genesis, Jesus, He Knows Me. We'll be right back.

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0: Es gibt Momente, da bin ich auch froh, dass du mal mit nicht mitsingst. Ne? Bei diesen hohen Tönen, das möchte keiner haben.
1: Sexy Thing, meinst du?
0: Hot Chocolate, Sexy Thing, die schönste Musik für Brandenburg auf der Antenne. Der Antenne-Auto-Experte ist bei uns, Ulf Schulz, ihr Mann für alles rund ums Auto unter 0331 70 98 100 ist er erreichbar. So, wenn das Auto nicht das tut, was es soll, das kennen wir alle, das nervt ziemlich, Ulf. Zum Glück gibt's dafür aber dich. Jetzt ist Wolfgang aus Finsterwalde dran und sein Opel Astra 1,4 von 2007. Der will auch nicht so, wie er will. Wie er will.
2: Das Auto fährt nicht mehr richtig mit Automatik. Er schaltet nicht automatisch hoch. Es muss mit Hand nachgeschalten werden. Wenn das Auto warm ist, fährt er wieder normal.
0: Ja. Was kann das für ein Problem sein, lieber?
3: Das klingt so ein bisschen nach der Easytronic-Schaltung, die ja bei Opel verbaut wurde. Also es gab ja zwei Schaltsysteme, und zwar also einmal normale Handschaltung, dann diese Easytronic und dann eine Automatik. Diese Easytronic ist ein mechanisiertes Schaltgetriebe. Und so wie es klingt, ja, ist es genau dieses. Und da gibt es sozusagen so eine Stellmotoren, und die betätigen die Kupplung und die betätigen den Schaltvorgang. Ja. Und sag mal, in dem Baujahr kann es passieren, dass sich der für den Schaltvorgang der Stellmotor so langsam aber sicher verabschiedet. Kann man an Tester hängen, dann kann man den Stellmotor direkt ansteuern, dann weiß man, was passiert, überprüfen, und dann muss man ihn halt ersetzen, so simpel.
0: So, und wir bleiben bei Autos, die nicht ganz rund laufen. Antennehörer Bernd aus Falkensee hat nämlich auch so einen Wagen.
4: Skoda Fabia, Baujahr 24. Das Problem ist bei dem, dass die Fernbedienung ausgefallen ist und das Auto sich dann nicht mehr bewegt. Was kann man da machen?
3: Ja, na, bei Modellen ab 2024 ist tatsächlich so bei den Skodas, dass die durch die ständige Funkbereitschaft des Schlüssels wirklich nur 1 bis 2 Jahre halten. Das würde also voll in das Raster passen. Ich würde zunächst mal die Batterie wechseln, und das entweder diese typischen Flachbatterien, so eine CR2023 oder CR25, nochmal nachgucken. Und auf YouTube, muss man ehrlich sagen, gibt es verdammt gute Schritt-für-Schritt-Anleitungen, mit denen man das ernsthaft selber machen kann. Also muss man nicht in die Werkstatt fahren, kriegt man alleine hin. Einfach mal YouTube suchen, Skoda Schlüssel, los geht's. Und dann muss man den Schlüssel allerdings noch anlernen, das heißt wieder vertraut machen mit dem Auto. Ja, denn wir wissen, wer ihn da ansteuert. Und auch da gibt's wirklich ein gutes YouTube-Video, was man sich angucken kann. Würde ich wirklich empfehlen. Alles, was darüber hinaus ist, kann dann sein, dass Empfangsteil kaputt ist, etc. Und dann muss man doch wieder in die Werkstatt.
0: Also ich kann natürlich nur bestätigen mit YouTube. Dich habe ich damals nicht erreicht. Habe ich YouTube geguckt, habe ich es hinbekommen. Wunderbar.
3: Okay.
0: Jetzt wieder Ihre Fragen unter 0331 70 98 100. Die Zeit 11.54 Uhr.
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1: Im Studio Ronald Schleif. Guten Tag. In Bernau und Strausberg wird heute der Christopher Street Day gefeiert. Mit bunten Umzügen wirbt die queere Community für rechtliche Gleichstellung und gesellschaftliche Akzeptanz. Gerade beginnt der CSD in Bernau, in Strausberg erst am Nachmittag. Axel Hofmann mit weiteren Einzelheiten.
2: In Strausberg findet erstmals eine CSD-Parade statt. Das Motto lautet: Wir sind hier, wir bleiben hier und wir lassen uns nicht leise machen. In Bernau wird unterdessen der CSD nachgeholt, der Ende Juni wegen einer Hitzewelle abgesagt worden war. Eine Neonazi-Gruppierung, die im Brandenburger Verfassungsschutzbericht erwähnt wird, hat parallel dazu eine Gegendemonstration angekündigt.
1: Menschen aus dem Wasser retten oder Tierherden vor Hochwasser in Sicherheit bringen. Das trainieren heute und morgen gut 50 Brandenburger Mitglieder der Deutschen Lebensrettungsgesellschaft in der Prignitz. An der Elbe in Kumlosen und in Rühstedt wird auch die Luftrettung geprobt, sagt uns Heino Berger von der DLRG.
3: Wir werden den Kameradinnen und Kameraden zeigen, wie man einen Hubschrauberlandeplatz einrichtet. Und wir haben dort auch eine Zusammenarbeit mit der ADAC Luftrettung. Sofern die Einsatzlage ist erlaubt, werden die uns dort auch mit dem Christoph 30 besuchen kommen. Und bei der Tierrettung ist es tatsächlich so, dass wir uns dort vor Ort einen Schäfer gesucht haben, mit dessen Schafherde wir mal ein paar Praxisübungen machen können. Und wir üben natürlich auch Deichsicherung, das Füllen von Sandsäcken, das Transportieren und das Verbauen von Sandsäcken.
1: Die SPD will nach Informationen des ARD-Hauptstadtstudios die Pflegereform nachverhandeln. Generalsekretär Klüssendorf begründete das mit massiven Kürzungen, die Pflegebedürftigen und ihren Angehörigen drohen. Lukas Kram mit weiteren Einzelheiten.
4: Klüssendorf forderte mehr Entlastungen für Pflegeheimbewohner und eine weitergehende Neuordnung der Finanzierung. Damit Menschen und ihre Familien von den Kosten nicht finanziell überfordert werden, wolle die SPD die Eigenanteile von Pflegebedürftigen begrenzen. Eigentlich sollte die Pflegereform am kommenden Mittwoch im Bundeskabinett beschlossen werden. Laut den Plänen sollen durch die Reform die Finanzen der gesetzlichen Pflegeversicherung stabilisiert werden.
1: In den USA gibt es einen weiteren Fall, in dem sich künstliche Intelligenz selbstständig gemacht hat. Laut dem US-Unternehmen OpenAI sind dabei zum ersten Mal auch Daten von Nutzern betroffen. Gabi Wiesinger berichtet.
5: KI-Bots hätten insgesamt 53 Mal Bilder von Nutzern des Sprachmoduls ChatGPT auf anderen Online-Plattformen geleakt. Die Links dazu seien nicht öffentlich geworden.

0: Tropfen möglicherweise. Höchstwerte bei 19 bis 23 Grad bei all dem. In Berlin bekommen wir 22. Aktuelle Werte, wir haben 15 Grad in Strausberg und Pritzwalk, 16 melden Küritz und Bestensee und 17 Grad sind es in Guben und Baruth. In der Nacht ein paar dichte Wolkenfelder, später dann vom Norden größere Auflockerungen. Es kann auch ein bisschen neblig werden. Tiefstwerte liegen bei 10 bis 5, in Berlin bei 9 Grad. So, und morgen Sonne, paar lockere oder dünne Wolken, auch mal kompakter. Es bleibt aber trocken. All das bei 21 bis 24 Grad.
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2: Tja, ähnlich gut wie beim Wetter sieht es eigentlich auch unseren Straßen aus. Und wir steigen ein auf der A10 westlicher Berliner Ring Richtung Dreieck Werder. Hier gibt es zwischen Potsdam Nord und Föhm stockenden Verkehr an einer Baustelle und sie brauchen 20 Minuten circa länger. Dann gehen wir auf die A11 Berlin Richtung Stettin. Hier ist zwischen Kreuz Uckermark und Schmölln ein Fahrzeug liegen geblieben. Vorsicht also bitte bei der Annäherung. Und dann schauen wir schon in den Landkreis Märkisch-Oderland. Es ist die Gielsdorfer Chaussee zwischen Friedrich-Schiller-Höhe und Gartenstadt nach einem Unfall gesperrt. So, dann geht's in den Stadtverkehr Berlin. Da ist heute Marathon und deswegen im Tiergarten ist die Straße des 17. Juni zwischen Großenstern und Brandenburger Tor gesperrt. Ebenso die Isaac-Rabin-Ebert- und Scheidemann-Straße sowie die John-Foster-Dulles-Allee. Aktuelles gibt's auch zur S-Bahn. Wegen einer Weichenstörung am Ostkreuz kommt's weiterhin bei den Linien S3, S5, S7 und S75 zu Ausfällen, Verspätung und Gleisänderung. Achtung ist also auch hier angesagt. Und geblitzt wird unter anderem auf der A9 Richtung Berlin, direkt im Dreieck Potsdam, dann auf dem östlichen Berliner Ring in der Abfahrt nach Weißensee auf der A10, auf der westlichen A10 direkt im Dreieck Werder in beiden Richtungen. Tja, auch noch was entdeckt, dann rufen Sie uns doch gerne an. Der Antenne Verkehrsservice, der steht für Sie bereit unter 0331 70 98 101 und wir wünschen eine gute Fahrt. 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
0: Ja, er kommt niemals ohne. Autos und Musik haben ja so viel gemeinsam. Viertaktmotor, ja, kennst du, Trommelbremse, Tuning und auch die Umdrehung gibt's ja sowohl beim Auto als auch beim Plattenspieler zum Beispiel. Ulf, du bringst in jeder Sendung einen Song mit rund ums Thema Automobilität. Was ist es denn heute?
2: Ja, René, einer, der mal kommen musste, na, endlich, klar. Und zwar Fast Car von Tracy Chapman. Ein Song über eine schwierige Beziehung. Das schnelle Auto war für Tracy damit symbolisch vor den Problemen im Leben einfach mal schnell wegfahren zu können. Ja, wer wünscht sich das manchmal nicht? Mhm. Zum Lied gibt es eine interessante Geschichte. Ja, den Durchbruch hatte Tracy Chapman, als sie beim Konzert zum 70. Geburtstag von Nelson Mandela im Wembley-Stadion aufgetreten ist. Das war 1988 in London, schon 3 Tage her. 3 Songs durfte sie auf der großen Bühne spielen und später sollte Stevie Wonder auftreten.
0: Oh,
2: pass
0: ja,
2: auf,
0: stimmt.
2: Mit Synthesizer. Mhm. Aber da gab es noch damals Disketten, kann man sich nicht mehr vorstellen. Und die hat er einfach vergessen. Ja, und die Pause musste dann irgendwie überbrückt werden. Tracy Chapman also eingesprungen und hat damals zum ersten Mal Fast Car gespielt. Das Publikum war hin und weg und das Ding wurde ein Riesenhit und deswegen jetzt Platz nehmen im Fast Car von Tracy Chapman.
0: Sollte eigentlich kommen. Stattdessen kommt Sandra. Nein. Mit Everlasting Love.

Es gibt Momente, da bin ich wirklich froh, dass wir hier kein Fernsehen machen. Ja? Sonst hätten sie uns beide gerade mit richtig roten Birnen sehen können. Wie kann es sein, dass sich hier die Sandra reingeschummelt hat? Jetzt für Sie Tracy Chapman mit Fast Car und dieser wunderbaren Geschichte, die uns der Autoexperte gerade erzählt hat.

0: Nicht ganz pünktlich geliefert, aber nachgereicht.
1: Immerhin.
0: Ulfs Autoradio-Hit, Tracy Chapman, Fast Car, die schönste Musik für Brandenburg. Um 12.13 Uhr, es gibt eine wichtige Meldung vom Antenne-Verkehrsservice.
2: Genau, Vorsicht ist geboten in beiden Richtungen auf der B2, bitte zwischen dem Abzweig nach Seerwest und Schmargendorf befindet sich eine Person auf der Fahrbahn, so rum. Also Achtung bei der Anfahrt, zwischen dem Abzweig nach Seerwest und Schmargendorf befindet sich eine Person auf der Fahrbahn.
0: So, nur noch 4 Tage, dann ist das zweite O erreicht aus dem Spruch von O bis O. Ja, Ulf, wir alle wissen das. Es wird Zeit, die Winterreifen aufzuziehen. Jedes Jahr musst du mit uns über dieses Thema reden. Zeit für eine kleine Erinnerung. Gib uns mal eine kurze Checkliste. Wie mache ich denn mein Auto jetzt fit für den Herbst?
2: Jetzt ganz im Ernst, Winterreifen kümmern ist eine gute Idee. Du weißt, ich stehe auf Winter- und Sommerreifen. Zwei Paar Schuhe fürs Auto, finde ich eine gute Sache. Ja. Und bevor es wirklich alle machen, kann man sich jetzt einfach noch das richtig planen. Gehen die Temperaturen dann dauerhaft unter 7 Grad, und das ist die echte Regel, dann müssen die Winterreifen spätestens drauf sein an der höchsten Eisenbahn. So, dann gibt es natürlich wieder diese Licht-Sicht-Test-Aktion. Mhm. Kennst du? Die wird dieses Jahr 70 Jahre alt, also 2026 geht auch die wieder ins Rennen, findet ab dem 1. Oktober statt. Ich finde das eine sehr gute Aktion, weil da kann man in eine Werkstatt fahren und kostenfreien Lichttest machen, also auch mit der Einstellung und Co., ob das alles richtig ist. Und die teilnehmenden Werkstätten, die findet man unter www.licht-test.de. Ich finde das eine sehr unterstützenswerte Aktion. Also Lampen checken, los geht's. Privat kann man machen, Scheibenwischer checken, ob die nicht kaputt sind, ob die schlieren, haben wir vorhin gehabt. Mhm. Fenster putzen, einen Tipp kam schon. Und dann die Türschlösser und Dichtung schon mal so ein bisschen pflegen, damit man nicht irgendwann mal eine Überraschung hat. Und dann kann der Herbst eigentlich schon ohne Sorgen kommen.
0: Hand aufs Herz, mit den Gummis, machst du das wirklich? Komm, sei ehrlich. Ehrlich. Schnelle Antwort.
2: Ja, okay. Ja.
0: So, dann kommen wir zu Antennehörer Bernhard aus Gersdorf. Er fährt einen Land Rover und der läuft leider nicht so, wie er soll.
3: Er spielt laufend Macke. Also ich weiß nicht, ich habe den seit über 2 Jahren schon in der Werkstatt drin, von einer Werkstatt in der anderen. Und mal fährt er ganz normal und mit einmal hört er auf zu ziehen, zwingt mich zum Rechtsranfahren. Dann muss ich erst irgendwo eine Stelle suchen, wo ich ausmachen kann. Warte einen Augenblick, dann fährt er wieder ganz normal. Also da wurde schon alles gewechselt. Vom Tank, Ventildeckel, AGR-Ventile, Einspritzdüsen, ist alles neu. Drosselklappengehäuse ist neu. Also ich habe da ganz schön viel investiert und der will immer noch nicht so richtig. Ich weiß nicht mehr.
2: Ja, in der Info stand drin, dass ein Discovery 3 ist, Baujahr 2007. Und René, du weißt, ich bin ein riesengroßer Landy-Fan, habe die selber zu Hause, habe aber auch so einen Range Rover gehabt, wo ich ehrlich sein muss, und habe auch die Waffen gestreckt, weil es nicht mehr ging. Tatsächlich kann er die Elektrik in dem Wagen in den Wahnsinn treiben. Und leider sind diese Autos so ein bisschen so wie so eine Person mit 13 Persönlichkeiten. Das kann tatsächlich wirklich passieren. Und ich habe da auch viel gemacht. Ich kann jetzt von hier mit diesen vielen, sag mal, Komponenten nicht wirklich einen echten Tipp geben. Aber ein Bernhard, spitzer Bleistift nehmen, sich hinsetzen, mal auf dem Papier zusammenrechnen. Ich weiß, meistens geht es da um Zuglasten, weil man große Anhänger fährt und Co. Aber wirklich gucken, ob sich das, ich sag's mal, Groschengrab weiter lohnt. Weil da braucht man einen unheimlich pfiffigen Schrauber, der sich nur auf Landy spezialisiert, und dann wird's trotzdem noch teuer und man braucht dann langen Atem, so toll die Autos sind, wenn sie denn fahren.
0: Mensch, so traurig sind wir noch nie raus aus dem Break hier.
2: Noch nie, oder?
0: Muss man fast das Tränchen trocknen. Wenn auch Sie ein Problem haben mit Ihrem Auto, vielleicht bestenfalls eins, das sich lösen lässt, auch mit dem Motorrad oder dem Wohnmobil, dann gerne anrufen beim Antenne-Verkehrsservice, hätte ich beinahe gesagt, natürlich am Hörerservice unter 0331 70 98 100.

0: unsere Helden der 80er. Ulf, auch dein, oder?
1: Voll.
0: Großartig.
1: Die beste Autofahrermusik.
0: Absolut. Enjoy the Silence, die schönste Musik für Brandenburg auf der Antenne. Es ist Samstagmittag, Ulf, und wir schauen jetzt mal auf ein großes Dilemma der Autoindustrie, das ja aktuell vermeldet wird. Eine Rückrufaktion, die bereits ja schon Kreise zieht. Und das beschäftigt auch Jessica aus Fürstenwalde.
2: Ja, meine Frage ist, welche Autos sind damit betroffen?
0: Welche sind es, Ulf?
3: Hast du da? Also es geht ja um die große VW-Rückrufaktion. Ganz kurz nochmal zur Aufklärung. Da geht es um eine Schraube, ja, die kann korrodieren und die ist eine Schraube für die Lenkung. Und wenn die dann wegkorrodiert ist, dann kann es einen Lenkausfall geben. Bisher ist da noch nichts passiert, aber jetzt müssen die Autos alle in die Werkstatt. Es sind eine ganze Menge Autos. Und zwar sind bei VW betroffen die Modelle Tiguan, Touran, Caddy, Golf, Golf Variant und Golf Sportsvan, die alle in den Produktionszeitraum zwischen September 2013 und Juli 2024 hergestellt worden. Das ist ein ziemlich langer Zeitraum, deswegen sind es weltweit fast 2,16 Millionen Fahrzeuge und knapp 900.000 in Deutschland. Und beim Q3, beim Audi, der ja auch aus dem Konzern kommt, muss man auch ein bisschen hingucken. Und zwar, da geht es zwischen 2017 und 2024 um 58.000 Autos. Und dann muss man bei Seat auch noch hinschauen, und zwar Ateca und Terraco. Und die zwischen April 16 und September 24. Eine ganze Menge Autos.
0: Und Rückrufaktion bedeutet auch gleichzeitig, dass ich nichts dafür bezahlen muss?
3: Ich muss nichts dafür bezahlen und ich werde vom Kraftfahrt-Bundesamt mit einem kleinen Brief angeschrieben. Ich selber hatte das jetzt auch gerade für die BMW Airbag-Rückrufaktion. Und auch wenn die Autos sehr alt sind, kommt wirklich sehr zuverlässig vom KBA ein Brief nach Hause, kein Witz, an den Halter.
0: Super.
3: Und da steht dann drin, bitte wenden Sie sich an die Werkstatt, dann fährst du zur VW, die ersetzen eine Schraube, das ist eine 30-Minuten-Aktion und dann war es das.
0: Und jetzt wieder Ihre Fragen unter 0331 70 98 100.
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0: Lena mit Leuchtturm auf Antenne Brandenburg. Musik aus den 80ern um 12.30 Uhr.
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2: Im Studio Potsdam, Yvonne Krause, guten Tag. Mit einem Tag der Vereine wird heute in Wittstock das Stadtfest rund um den Markt fortgesetzt. Das Motto lautet Gemeinsam für Wittstock. Andreas Kriegelstein vom Kulturförderein sagte uns:
3: Der Kreissportbund und auch der Rotary Club sind da beteiligt und da gibt's bunte Mitmachaktionen, unter anderem Yoga-Angebote. Man kann eine Lichtschießanlage sich mal ausprobieren, auf einen Soccer-Court bewegen. Die Freiwillige Feuerwehr wird was vorführen, die Segelflieger werden sich präsentieren aus Berlinchen. Also das wird ein buntes, volles Programm auf dem Markt.
2: Morgen findet dann auf dem Markt das Orchestertreffen statt. In zwei Städten in unserer Region wird heute der Christopher Street Day gefeiert. In Bernau im Barnim ist er schon in vollem Gange. In Strausberg in Märkisch-Oderland beginnt er um 16 Uhr. Dabei werben die Teilnehmer mit bunten Umzügen für Sichtbarkeit, Akzeptanz und ein Leben frei von Queerfeindlichkeit. In Strausberg findet der CSD zum ersten Mal statt. In Bernau wird er nachgeholt, weil er Ende Juni wegen einer Hitzewelle abgesagt wurde. Eine rechtsextreme Gruppierung hat parallel dazu eine Gegendemo angekündigt. Das Potsdamer Hans-Otto-Theater feiert den 20. Geburtstag seines Hauses an der Schiffbauergasse. Der offizielle Termin war schon am Dienstag. Die große Feier findet heute statt, unter dem Motto 20 Jahre Haus am See. Wie Intendantin Bettina Jahnke dem RBB sagte, können die Potsdamer stolz sein auf ihr Theater.
4: Eine Landeshauptstadt braucht ein eigenes Sprechtheater, es braucht eine große Bühne, es braucht ein großes Ensemble, weil wir sind ja nicht nur für das Theater hier vor Ort zuständig, sondern wir machen ja auch viele Kooperationen in die Stadt mit der freien Szene, mit dem Nikolaisaal, mit der Kammerakademie, mit dem Ballettstudio von Marita Erxleben. Also wir sind hier auch, sag ich mal, so eine Art Durchlauferhitzer für große und kleine Kulturveranstaltungen und für Kooperationspartner.
2: Heute Abend gibt es zunächst einen Festakt für geladene Gäste. Ab 21 Uhr steigt dann die Party für alle, die Lust haben. Für die Frauen von Turbine Potsdam geht es am Nachmittag in die erste Hauptrunde im DFB-Pokal. Um 15 Uhr empfängt Turbine den VfB Stuttgart im Karl-Liebknecht-Stadion.
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2: Viel Sonnenschein, paar Wolken und kaum Regen, so sieht es heute aus bei maximal 19 bis 23 Grad. Aktuell schon 17 Grad in Stechlin und Luckenwalde, 18 Grad in Potsdam und 19 in Lenzen und in Dahme-Mark. Morgen nach Nebelauflösung mal sonnig, mal wolkig. Im Tagesverlauf wird es immer freundlicher bei maximal 24 Grad. Die Zeit 12.33 Uhr.
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5: Ja, und wir schauen auf die A10 und zwar im westlichen Berliner Ring Richtung Dreieck Werder. Da gibt es zwischen Potsdam Nord und Vöben stockenden Verkehr an der Baustelle und da braucht man 20 Minuten länger. Und Richtung Dreieck Havelland dauert es hier ab Großkreuz um die 10 Minuten länger. Vorsicht ist auch geboten in beiden Richtungen auf der B2. Zwischen dem Abzweig nach Servest und Schmargendorf befindet sich eine Person auf der Fahrbahn. Also Achtung hier bei der Anfahrt. Dann gehen wir in den Landkreis Märkisch-Oderland. Hier ist die Gielsdorfer Chaussee zwischen Friedrich-Schiller-Höhe und Gartenstadt nach einem Unfall weiterhin gesperrt. Ein Blick in den Stadtverkehr Berlin. Er ist am Wochenende Marathon. So, wo ist er denn eigentlich? So, da gibt's nur noch was Aktuelles zur S-Bahn. Tatsächlich müssen wir noch ein bisschen nachreichen. Aber John Foster Dallas Allee und Co., also alles rund um den 17. Juni ist hier gesperrt. Und dann gucken wir mal in die S-Bahn rein. Wegen einer Weichenstörung im Ostkreuz kommt es weiterhin bei den Linien S3, S5, S7 und S75 zu Ausfällen, Verspätung und Gleisänderung. Geblitzt wird auch unter anderem auf der A9 Richtung Berlin direkt im Dreieck Potsdam, auf der östlichen A10 in der Abfahrt nach Weißensee und auf der westlichen A10 direkt im Dreieck Werder in beiden Richtung. Ja, wenn Sie auch noch was entdeckt haben, dann rufen Sie doch gerne bei unserem Verkehrsservice an. Der ist nämlich erreichbar für Sie unter 0331 70 98 101. Und ansonsten wünschen wir Ihnen eine gute und unfallfreie Fahrt.
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0: Ja, wäre diese Sendung eine Landstraße, wir würden das Ziel am Horizont schon erkennen. Ulf, knappe 30 Minuten haben wir noch zusammen.
5: Ja, heißt aber nicht nachlassen und Vollgas geben, mein Lieber.
0: Und für Sie, liebe Hörerinnen und Hörer, ist das jetzt noch die Möglichkeit, Ihr Problem am Auto zu benennen. Das geht ganz wunderbar unter 0331 70 98 100.

0: Samstagmittag, der Autoexperte Ulf Schulz ist bei mir und beantwortet Ihre Fragen und kümmert sich um Ihre Problemchen. Und jetzt kommen wir zu dem von Ulf aus Halle.
1: Ferrari, Baujahr 2008, Automatik, ist ein Benziner. Problem, die Schalter der Bedienung in der Armatur sind ganz klebrig geworden. Was ist dagegen zu tun?
0: Ulf, habe ich da gerade Ferrari gehört?
2: Cool.
3: Ich glaube, ist der Erste in der Sendung,
0: ja,
3: oder?
0: Absolut.
3: Also 2.8 muss ein 430er sein, René. Also ist ganz spannend. Tatsächlich haben die auch das Problem wie bei VW und bei Audi. Ernsthaft, du hast so einen Softlack auf den Schaltern. Mhm. Und wir haben an unseren Fingern ja immer so ein bisschen Talgfett, ja, so Schweiß drauf. Und das in Verbindung mit UV-Strahlung und so zersetzt diese Oberfläche dieser Lackierung. Ja.
0: Okay.
3: Und tatsächlich kann man nur eins machen. Man kann sich da selber helfen. Und dann muss man die Schalterchen am besten so mit Isopropanol behandeln. Also man baut die idealerweise aus, klebt die sauber ab, entfettet das alles mit dem Isopropanol vorsichtig runter, könnte sich dann im Prinzip die neu lackieren, selber neu beschichten oder man kauft halt neu. Das Problem hat man dann aber in 5, 6, 7 Jahren wieder. Aber ist tatsächlich eine Schwachstelle eines Ferrari 430.
0: Sowas aber auch.
3: Hat der Modena aber auch schon gehabt, der 360er. Wir kennen uns ja aus.
0: Was du alles weißt. Isopropanol, bekomme ich das im normalen Handel?
3: Ja, bei ernsthaft Amazon bestellen, 99,9%. Kann ich nur empfehlen und damit kriegst du das richtig sauber.
0: So, fast neunmal um die Welt gefahren ist Antennehörer Wilfried aus Doberlo-Kirchhain mit seinem VW Caddy. 372.000 Kilometer hat er auf dem Tacho, wirklich unglaublich. Und jetzt gibt's aber ein Problem, Wilfried, erzähl.
4: Das Problem ist die AdBlue-Anzeige. 700 Kilometer und dann soll der Motor ausgehen, laut der Anzeige. Ich habe aber AdBlue-Füllstand voll, also bis Balle überläuft, aufgefüllt. Und trotzdem kommt die Anzeige jetzt und nun bin ich schon viele Kilometer gefahren und das VCDS sagt mir den NO-Fehler an, aber konnte ich zwar zurücksetzen, aber trotzdem ist die Warnung noch. Und nur habe ich Angst, dass mir der Motor irgendwann nicht mehr startet und wie soll ich jetzt fortfahren?
3: Naja, normalerweise reicht es ja wirklich, dass man diese 5 Liter AdBlue da nachfüllt und das System erkennt dann automatisch innerhalb von einer Minute, dass er wieder voll ist und dann schaltet er die Anzeige zurück. Nun wurde ja scheinbar hier schon mit dem VCDS zurückgesetzt. Manchmal muss man da aber tatsächlich bei hartnäckigen Fehlern nochmal eine Stufe weitergehen und das System dann über die Grundeinstellung im Motorsteuergerät zurücksetzen. Und hier sind 2 solche Werte anzupassen, danach Zündung, 1 Minute warten und dann soll es wieder gehen. Also muss man schon ein bisschen tiefer rein.
0: Danke für diese Antwort, Ulf. 0331 70 98 100. Vielleicht schaffen wir noch eine oder 2.

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0: Eros Ramazzotti und Carlos Santana, Fuoco nel Fuoco, die schönste Musik für Brandenburg, auf der Antenne mit dem tollsten Autoexperten im Studio. Ulf Schulz ist bei uns und beantwortet Ihre Fragen, so auch die folgende.
1: Hallo, ich bin der Tino aus Schanitz. Ich habe einen Skoda Octavia, Baujahr 2015, Diesel, DSG-Getriebe, Motorkennbuchstabe Cooper. Und der hat das Problem, dass der immer mal orgelt beim Anspringen.
2: Ja.
1: Das dauert manchmal so lange, dass er abbricht. Total sporadisch. Verdacht auf Vorförderpumpe hat sich nicht bestätigt. Eventuell die Injektoren, ja. Könnten Sie mir da weiterhelfen?
2: Ja, also ist ja erstmal hallo. Also so bravourös wurde noch nie ein Auto hier angekündigt. Ja, mit Motorkennbuchstaben und allem. Tino, danke. Und jetzt bringen wir vielleicht ein bisschen Licht ins Dunkel. Also A, ich würde auch Richtung Kraftstoffdruck trotzdem mal gucken, weil der hat bestimmte Druckventile. Ja, und wenn die dann zum Beispiel durch sind, wieder den Tank zurücklassen, dann hält er den Druck nicht. Und deswegen musst du dann länger Druck aufbauen. Das muss nicht an der Pumpe liegen, sondern könnte auch an den Druckventilen liegen. Dann würde ich natürlich in Richtung Glühkerzen gucken. Bei dem Baujahr können schon sein, dass die Glühkerzen einfach schon ein bisschen durch sind, ein bisschen älter sind. Und so wie es ein bisschen kälter wird, merkst du das? Sagst ja auch, ist sporadisch der Fehler, ja. Und dann natürlich noch in den Temperatursensor. Wenn der nämlich falsch vorgaukelt und erzählt dem Auto, dass er schon viel zu warm ist, obwohl er kalt ist, dann nimmt der viel weniger Kraftstoffmenge, spritzt viel weniger ein. Also da muss man tatsächlich schon ein bisschen dezidierter in diese Richtung gucken. Aber das sind so die Punkte, die ich angreifen würde.
0: Es ist so toll, euch beim Fachsimpel zuzuhören, ja. Ulf, eigentlich kommt ja jetzt mal der Ausblick auf die Hochzeiten, auf denen du zukünftig tanzt. Mhm. Aber wir schauen jetzt mal in den Rückspiegel, also auf das, was war. Denn du hattest ein paar wirklich schöne Erlebnisse in den letzten Wochen, ne? Erzähl doch mal.
2: Definitiv. Ich war letzte Woche auf Usedom und durfte die Kaiser-Klassik-Tour moderieren. 45 Oldies bis Baujahr 1979, René, du kannst es dir vorstellen, ich war im Himmel, ja. Und wer war dabei? Keine geringeren als Peter und Stefan Mücke. Die beiden kennt man ja, die Rennfahrer hier aus unserem Brandenburgischen, ja. Peter war, also der Senior, im Melkus RS 1000 unterwegs, das heißt der Ferrari des Ostens. Ja. Und sein Sohn Stefan war dann im richtigen Ferrari, in dem Magnum-Ferrari, kennen alle aus dem Fernsehen, unterwegs. Also insgesamt drei tolle Tage, tolle 3.13 Sport und so. Liebe Grüße an alle Teilnehmer. Und ich habe da oben Hörer getroffen, die sagt, Moment mal, du bist doch der Antenne Autoexperte. Was machst du denn hier auf Usedom? War schön.
0: Bekannte über die Grenzen von Brandenburg. So, jetzt haben wir den Blick nach vorne. Wo erleben wir dich demnächst?
2: Ja, nächstes Wochenende. Da ist 3. Oktober, das heißt Feiertag. Und da gibt's das Gentle Meet. Und zwar am Tag der Einheit. Und die Jungs haben sich was einfallen lassen. Die haben gesagt, jeder Uli ist natürlich willkommen. Aber die suchen so ein bisschen Paarung zwischen Ost und West. Mhm. Und der Wagen, der am Tag des Mauerfalls zugelassen wurde, also am 9. November dann tatsächlich, gewinnt einen Pokal. Gucken wir mal. Also, wird eine spannende Geschichte und da geht's in die Friedhofstraße nach Hoppegarten und ich darf moderieren.
0: So, und wann sehen wir uns wieder, mein Lieber?
2: 10.10. ist einfach zu merken.
0: Freue mich drauf. Ich danke, dass du hier warst, mein Lieber.
2: Ciao.
0: Dann bis zum nächsten Mal. Die Zeit, 12.55 Uhr.
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1: Im Studio Luise Burkhardt. Guten Tag. Nachwachsende Rohstoffe nutzen und fossile Ressourcen ersetzen. Für einen neuen Wettbewerb werden Brandenburger Ideen für Produkte und Dienstleistungen zu diesem Thema gesucht. Hanno Geduldig mit weiteren Einzelheiten.
2: Neben nachwachsenden Rohstoffen will der Wettbewerb auch regionale Wertschöpfung und Kreislaufwirtschaft fördern. Teilnehmen können Unternehmen, Start-ups, Forschungseinrichtungen und Einzelpersonen mit Sitz oder Wohnsitz in Brandenburg. Ideen für Produkte, Verfahren, Dienstleistungen oder Geschäftsmodelle können bis zum 30. November eingereicht werden. Organisiert wird der Wettbewerb vom Netzwerk Nachwachsende Rohstoffe Land Brandenburg.
1: Notfallseelsorger helfen in akuten Krisensituationen wie plötzlichen Todesfällen und anderen traumatischen Ereignissen. Im Kreis Oberspreewald-Lausitz gibt es diesen Dienst inzwischen seit 30 Jahren. Das wurde am Vormittag mit einem Festgottesdienst in Hörlitz gefeiert, gemeinsam mit Vertretern verschiedener Hilfsorganisationen und kirchlicher Einrichtungen. Markus Roder berichtet.
3: Die Notfallseelsorge wurde im Landkreis 1996 gegründet und besteht heute aus 9 ehrenamtlichen Mitgliedern. Im vergangenen Jahr absolvierte das Team nach eigenen Angaben mehr als 200 Einsätze und war dafür insgesamt 400 Stunden unterwegs.
1: Das Rennen um die deutsche Olympia-Bewerbung ist entschieden. Eine Mitgliederversammlung des Deutschen Olympischen Sportbundes hat geheim abgestimmt, ob sich München oder die Region Köln-Rhein-Ruhr bewerben wird. Das Ergebnis wird in einer Dreiviertelstunde live im Ersten und der ARD-Mediathek bekannt gegeben. Der neue Sportstaatsminister Raue sagte bei der DOSB-Versammlung, es gehe um das Konzept, das auch international überzeugen könne.
4: Denn unser gemeinsames Ziel ist größer als die heutige Entscheidung. Wir wollen nicht nur eine gute Bewerbung schreiben, wir wollen Menschen begeistern. Wir wollen die Spiele nach Deutschland holen. Und dann stehen wir gemeinsam dahinter. Der Sport, die Politik, die Wirtschaft und die Menschen in unserem Land. Denn vielleicht ist es genau das, was Deutschland gerade gut gebrauchen kann.
1: Berlin hatte seine Kandidatur als Olympia-Ausrichter zurückgezogen. Marathon-Wochenende in Berlin. Das bedeutet erhebliche Beeinträchtigungen für den Autoverkehr. Schon seit heute früh gibt es Straßensperrungen wegen des Skater-Marathons, der vor einer halben Stunde gestartet ist. Mehr dazu von Axel Hofmann.
5: Für den Skater-Marathon gibt es Straßensperrungen in den Stadtteilen Mitte, Tiergarten und Charlottenburg. Die Straße des 17. Juni ist ohnehin schon seit Wochenbeginn zwischen Brandenburger Tor und Siegessäule gesperrt. Beim eigentlichen Berlin-Marathon am Sonntag sind dann in der kompletten Innenstadt zahlreiche Hauptverkehrsstraßen den Läufern vorbehalten. Mehr als 56.000 Menschen wollen in diesem Jahr die 42,195 Kilometer lange Strecke in Angriff nehmen.
1: Soweit die Antenne Brandenburg Nachrichten. 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
6: Ein freundliches heute. Gut, in der Prignitz gibt's ein paar Wolken. Daraus kann am Nachmittag und am Abend auch mal ein Schauer kommen. Aber ansonsten ein schöner Herbsttag mit viel Sonne und blauem Himmel und Höchstwerten von 9.

0: Halbe Stunde länger und in Richtung Dreikafelland. Da dauert es ab Großkreuz um die 10 Minuten länger. A13 Berlin Richtung Dresden. Zwischen Baruth-Mark und Starkow gibt es Behinderung durch ein Pannenauto. Und in Bernau, da gibt es heute bis in den Abend erhebliche Behinderungen wegen einer Demonstration. Bitte umfahren Sie das Ganze, wenn möglich, weiträumig. Stadtverkehr Berlin, A100, Stadtring Richtung Treptow. Zwischen Dreieck Charlottenburg und Hohenzollerndamm haben wir stockenden Verkehr. Hier dauert es aktuell 10 Minuten länger. Und in Tiergarten ist die Straße des 17. Juni zwischen Großem Stern und Brandenburger Tor für den Berlin-Marathon gesperrt. Ebenso die Jezer Karbin, Ebert- und Scheidemannstraße sowie die John-Foster-Dallas-Allee. Blitzer habe ich für Sie. Und zwar auf der östlichen A10 in der Abfahrt nach Weißensee. Dann einer auf der westlichen A10 direkt in Dreieckwerder in beiden Richtungen. Es blitzt auf der B103 in Appelburg, abgedeckt mit einem Tarnnetz. Den hat Atze gesehen. Dankeschön, Atze, fürs genaue Hingucken. Staus, Blitzer und Entwarnungen gerne melden. So wie Atze unter 0331 70 98 101. Dankeschön dafür und allen unterwegs eine gute Fahrt.
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0: Es ist Samstag, es ist Wochenende und der Herbst ist da und der Sommer sagt nochmal, nö, bin hier noch nicht fertig, Moment mal. Also nochmal Sonne, nochmal wärmer und Brandenburg schmeißt sich fürs Wochenende ordentlich in Schale. Es wird gefeiert, es wird gebummelt und in Wittstock wird sogar nachgeholt, was im Sommer wegen zu viel Sommer ausgefallen ist. Die besten Tipps fürs Wochenende gleich hier. 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

0: Born hier in Rasputin auf Antenne Brandenburg. So, noch fühlt es sich nur so an, aber uns stehen noch mal wunderschöne warme Tage bevor, ja, und die können Sie auch richtig genießen, denn es ist ordentlich was los in Brandenburg. In Wittstock zum Beispiel, da wird das Stadtfest nachgeholt. Das ist ja diesen Sommer ausgefallen, weil es so heiß war. Andreas Kriegelstein vom Wittstocker Kulturförderein Altstadtkultur dazu.
1: Da geht's unter dem Motto gemeinsam für Wittstock und da gibt's bunte Mitmachaktionen. Es präsentieren sich Wittstocker Vereine. Unter anderem gibt's Yoga-Angebote, es wird eine Hüpfburg geben, man kann in der Schießanlage sich mal ausprobieren. Die Freiwillige Feuerwehr wird was vorführen. Die Segelflieger werden sich präsentieren aus Berlinchen. Also das wird ein buntes, volles Programm aufmachen.
0: Und das bei so tollem Wetter. In Kloster Lenin dreht sich heute alles um Käsekuchen. Traditionelle Handwerksbäcker der Gemeinden Lenin und Großkreuz zeigen da ihr Können rund um Käsekuchen. Mit Käsekuchen-Show, mit einem Käsekuchen-Duell als Mannschaftswettbewerb und natürlich auch Käsekuchen zum Probieren. Wettbewerbsideengeberin Karin Raschinsk.
2: Von der eleganten hohen Käsesahnetorte, die übrigens auch mit Respekt behandelt werden will, bis zum robusten Monsterkäsekuchen Leopold, Gesamtumfang 1,65 Meter und dem ganz normalen Käsekuchen auf dem Blech ist alles dabei.
0: Das Ganze läuft heute im Klostercafé in Kloster Lenin. Da ist Friede, Freude, Käsekuchen. Aber in die Luft geht's heute im Volkspark Potsdam beim Drachenfest heute und morgen. Marie-Louise Lampe vom Volkspark.
3: Also wir haben insgesamt über 40 Drachen. Profis, die mit dabei sind. Also das ist auf jeden Fall sehenswert bei uns im Volkspark. Ansonsten kommt auch Flying Colors, unser Kooperationspartner, mit einem Lenkdrachenteam und zeigt eine ganz tolle Lenkdrachenshow. Und wir haben wieder Riesendrachen mit dabei. Die sind immer ein bisschen schwierig in die Lüfte zu kriegen, aber wenn sie erstmal oben sind, sind sie sehr spektakulär.
0: Es ist so viel los heute in Brandenburg, ist wirklich unfassbar. Ein paar Beispiele gab es hier bei uns, noch mehr davon bekommen Sie online auf antennebrandenburg.de. Ruhig mal reinklicken. So, weiter durch den Mittag, jetzt mit Vincent Weiß und...

0: Ach, die Backstreet Boys, As Long As You Love Me. 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Ja, die weiten Hosen zum Beispiel, Plateauschuhe und eben auch diese Band, die wir gerade gehört haben. Es ist sie. Vielleicht erfolgreichste Band der späten 90er und frühen 2000er. Die sind zurück auf der Bühne und spielen insgesamt 10 Konzerte. Leider in Düsseldorf und nicht in Potsdam. 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
0: 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Bis zum 7. Oktober spielen die Backstreet Boys, wie gesagt, insgesamt 10 Stadionkonzerte in Düsseldorf. Für manche Shows gibt's noch Restkarten, aber die Tickets sind wirklich sauteuer. Ich glaube, die kosten um die 170 Euro. Also da geht's zumindest los.
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0: Camouflage, The Great Commandment. Die schönste Musik um 13.32 Uhr.
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0: Ein freundliches, abgesehen von der Prignitz, da gibt's ein paar Wolken, daraus kann es sogar mal einen Schauer geben. Ansonsten ist es ganz angenehm. Blauer Himmel, ein paar Wölkchen zwischendurch und reichlich Sonne. Temperaturen bei 19 bis 23 Grad. In Berlin bekommen wir 22. Aktuell liegen wir im Sendegebiet so zwischen 19 und 20 Grad. In der Nacht ein paar dichte Wolkenfelder, später von Norden her größere Auflockerungen. Es kann ein bisschen neblig werden und die Temperaturen, die liegen heute bei 10, nein, zur Nacht, bei 10 bis 5 Grad. In Berlin 9. So, und morgen denn Sonne. Es gibt ein paar dünne Wolken, auch mal kompakter, nicht weiter schlimm, denn es bleibt trocken. Höchstwerte steigen weiter. 21 bis 24 Grad bekommen wir und so geht's in der kommenden Woche auch weiter.
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0: Der Blick auf die Straßen. Wir schauen zunächst mal auf die A10, westlicher Berliner Ring, Richtung Dreieckwerder. Da gibt es zwischen Potsdam-Nord und Vöben Stau an einer Baustelle. Hier dauert es aktuell eine halbe Stunde länger. Und in Richtung Dreieck-Havelland dauert es hier ab Großkreuz nochmal 10 Minuten länger. Vorsicht auf der A10, östlicher Berliner Ring, Richtung Dreieck-Barnim. Zwischen Hellersdorf und Marzahn steht ein liegengebliebenes Fahrzeug auf der linken Spur. Steht ein liegengebliebenes. Außerdem haben wir noch Fahrzeugteile auf der Fahrbahn. Hier bitte ein bisschen aufpassen, ja? Dann A13, Dresden Richtung Berlin, zwischen Barut-Mark und Teupitz. Da blockiert ein Pannenauto die rechte Spur. So, und in Bernau gibt's ab heute bis in den Abend erhebliche Behinderungen wegen einer Demonstration. Umfahren Sie das Ganze möglichst weiträumig, sonst stehen Sie hier mittendrin. Stadtverkehr Berlin, auch da eine Menge los. In Tiergarten zum Beispiel, da ist die Straße des 17. Juni zwischen Großem Stern und Brandenburger Tor für den Marathon gesperrt. Ebenso die Jitzak-Rabin-Straße, die Ebert- und die Scheidemann-Straße und auch die John-Foster-Dallas-Allee. Geblitzt wird zweimal gerade, wie ich sehe, auf der westlichen A10, nämlich direkt um Dreieckwerder in beiden Richtungen. Also, nochmal zweimal. Dann auf der B103 in Appelburg. Da haben wir auch noch einen. Haben Sie vielleicht noch was entdeckt unterwegs auf dem Weg durchs Wochenende? Dann rufen Sie uns gerne an beim Antenne Verkehrsservice. Da sitzt die Mia und ist erreichbar unter der 0331 70 98 101. Dankeschön dafür und allen unterwegs eine gute Fahrt. 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
0: So Freunde, das was jetzt kommt, ist mein echtes Highlight. Anastasia ist am 16. Oktober im Berliner Tempodrom, präsentiert von uns Antenne Brandenburg und ich darf hier Tickets verlosen. Vorher aber Song erkennen, eine Sekunde oder zwei, mehr kriegen Sie nicht. Achtung, hier kommt er ab. 0331 70 98 100.

0: Hier ist Antenne Brandenburg mit entspannter Musik. Anastasia ist am Freitag, dem 16. Oktober im Berliner Tempodrom präsentiert von uns und wir haben Tickets dafür.
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0: Den müssen Sie allerdings vorher erkennen, ansonsten wird das nichts mit Ihnen und Anastasia. Achtung, hier kommt nochmal der Hit. 0331 70 98 100. Schönen guten Tag, hier ist René Hausmann. Wer ist denn da?
2: Ja, schönen guten Tag, Herr Hausmann. Der Peter ist hier.
0: Hallo Peter. Na, von wo aus rufen Sie an?
2: Ich rufe aus Berlin-Charlottenburg an.
0: Ah ja, und Sie hören uns gerade wobei? Was machen Sie gerade?
2: Ich habe fast Mittagessen vorbereitet.
0: Oh, was gibt's denn Leckeres bei Peter?
2: Linseneintopf.
0: Süß-sauer? Muss er lachen. Also nicht mit Essig und Zucker, so wie wir das immer machen, sondern eher nach Peter-Art.
2: Nö, da kann man ranmachen. Kann jeder ranmachen, wie er will. Das.
0: Richtig so. Gut, Peter, wir könnten hier noch stundenlang über das Essen reden, aber ich glaube, Sie wollen Tickets gewinnen, oder? Haben Sie den Sekundenhit erkannt, Peter?
2: Das hoffe ich sehr. Ich denke, es ist One Day in Your Life.
0: One Day in Your Life. Okay, dann hören wir mal rein. Vielleicht haut das ja hin. Peter! Das ist richtig! Herzlichen Glückwunsch. Damit geht's für Sie am 16. Oktober zu Anastasia ins Tempodrom. Wer darf denn mit?
2: Da nehme ich meinen besten Kumpel mit.
0: Sehr gut.
2: Andreas, glaube ich.
0: Vorher ein bisschen was essen, vielleicht gibt's Linsen. Und dann ab zu Anastasia und Sie natürlich feiern. Gut, Peter, wie sieht Ihr Tag heute noch aus? Gibt's noch was Besonderes bei Ihnen außer Linsensuppe?
2: Nee, auf jeden Fall noch rausgehen bei dem schönen Wetter.
0: Oder? Finde ich auch richtig klasse da. Na klar.
2: Auf jeden Fall.
0: Dann wünsche ich Ihnen noch einen tollen Tag. Bleiben Sie bitte in der Leitung und viel Spaß beim Konzert.
2: Tschüss. Ja, danke schön.
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1: Im Studio Luise Burkhardt. Guten Tag. Wie können in Brandenburg nachwachsende Rohstoffe besser genutzt werden, um fossile Ressourcen zu ersetzen? Für einen neuen Wettbewerb werden Ideen für Produkte und Dienstleistungen zu diesem Thema gesucht. Organisiert wird dieser vom Netzwerk Nachwachsende Rohstoffe Land Brandenburg. Teilnehmen können Unternehmen, Start-ups, Forschungseinrichtungen und Einzelpersonen. Die Bedingung: Die Teilnehmer müssen ihren Firmen- oder Wohnsitz in Brandenburg haben. Ideen für Produkte, Verfahren, Dienstleistungen oder Geschäftsmodelle können bis zum 30. November eingereicht werden. Die SPD droht nach Informationen des ARD-Hauptstadtstudios damit, die Pflegereform zu blockieren. Die Bundesregierung wollte eigentlich am nächsten Mittwoch den Gesetzentwurf beschließen, der die Finanzierung der gesetzlichen Pflegeversicherung langfristig sichern soll. Hauptstadtkorrespondentin Ruth Kirchner.
2: Bei den aktuellen Plänen drohten massive Kürzungen, sagt SPD-Generalsekretär Tim Klüssendorf und betont, Zitat, das lassen wir nicht zu. Klüssendorf fordert, die Eigenanteile für Pflegeheimbewohner zu begrenzen. Nach ARD-Informationen soll es am Montag weitere Gespräche der Koalitionspartner geben. In der SPD gehe man aber nicht davon aus, dass es noch zu einer schnellen Einigung komme.
1: Bahnreisende brauchen heute viel Geduld. Im Fernverkehr kommt es zu Zugausfällen und Umleitungen. Schuld ist ein Kabeldiebstahl in Gelsenkirchen, der dafür sorgt, dass entlang einer Bahnstrecke Signale und Steuerungsanlagen ausgefallen sind. Betroffen seien etwa Verbindungen von Dortmund nach München oder Norddeutschland nach Köln, so die Deutsche Bahn. Bei OpenAI gibt es einen weiteren Fall, in dem sich künstliche Intelligenz selbstständig gemacht hat. Zum ersten Mal sind laut dem US-Unternehmen dabei auch Daten von Nutzern betroffen. US-Korrespondentin Gabi Biesinger.
3: KI-Bots hätten insgesamt 53 Mal Bilder von Nutzern des Sprachmoduls ChatGPT auf anderen Online-Plattformen geleakt. Die Links dazu seien nicht öffentlich gewesen, die betroffenen Bilder inzwischen größtenteils entfernt worden. Die betroffenen Nutzer hätten der Verwendung ihrer Daten zur Verbesserung der KI-Modelle zugestimmt. Einige der betroffenen Webseiten würden von Regierungen, Universitäten, Behörden und anderen Institutionen betrieben, erklärte OpenAI.
1: Und wegen solcher KI-Vorfälle dringt Bundesdigitalminister Wildberger auf eine stärkere internationale Zusammenarbeit bei der Regulierung von künstlicher Intelligenz. Man sei der KI nicht ausgeliefert, sondern in der Lage, das Problem zu lösen, sagte der CDU-Politiker in einem Interview mit der Funke Mediengruppe. Er sehe gute Chancen für eine internationale Vereinbarung, etwa einen Sicherheitskatalog, der KI-Programme nach dem neuesten Stand der Technik überprüfe. Soweit die Antenne Brandenburg Nachrichten. 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
4: Ein wunderschönes Wochenende steht uns bevor. In der Prignitz gibt's ein paar Wolken. Naja, da kann es am Nachmittag auch ein paar Tropfen geben. Aber ansonsten richtig schön heute. Blauer Himmel, ein paar Schäfchenwolken und reichlich Sonne dazu. Höchstwerte bei 19 bis 23 Grad. In Berlin bekommen wir 22. Aktuelle Werte, wir haben 18 Grad in Grünow und Templin. 19 Grad melden Lindenberg und Angermünde. 22 Grad haben wir gerade in Guben. In der Nacht erst ein paar dichte Wolkenfelder. Später wird's klar. Dann kann es auch ein bisschen neblig werden. Es bleibt trocken bei Tiefstwerten von 10 bis 5 Grad zur Nacht. Morgen dann Sonne mit ein paar lockeren oder dünnen Wolken. Es bleibt auch hier trocken. Die Höchstwerte bei 21 bis 24 Grad. Und so geht's in der kommenden Woche auch weiter. Sommerlich warm.
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4: Der Blick auf die Straßen. Wir schauen zunächst auf die A10. Westlicher Berliner

0: Da gibt es heute bis in den Abend erhebliche Behinderungen wegen einer Demonstration. Wenn Sie können, umfahren Sie das Ganze möglichst weiträumig. Stadtverkehr Berlin. A100 Stadtring Richtung Wedding zwischen Buschkrugallee und Detmolder Straße Stau. Hier dauert es 20 Minuten länger. Und in Tiergarten, da ist die Straße des 17. Juni zwischen Großem Stern und Brandenburger Tor für den Berlin-Marathon gesperrt. Ebenso die Jetzer-Grabin, Ebert- und Scheidemann-Straße und die John-Foster-Dallas-Allee. Dann schauen wir auf die Blitzer. Stehen aktuell auf der westlichen A10 direkt im Dreieck Werder in beiden Richtungen. Und es blitzt auf der B103 in Appelburg. Staus, Blitzer und Entwarnungen können Sie uns gerne melden beim Antenne Verkehrsservice. Die Nummer 0331 70 98 101. Dankeschön dafür. Allen unterwegs eine gute Fahrt. 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
0: So, kurzer Blick nach Baku in Aserbaidschan. Da läuft ja heute der große Preis der Formel 1. Und ja, heute am Samstag. Das komplette Rennwochenende ist einen Tag vorgezogen worden, weil morgen in Aserbaidschan ein nationaler Gedenktag ist. So, und auf dem engen Startkurs, da geht's auch ordentlich zur Sache, kann man sagen. Max Verstappen, nein, wir fangen an mit George Russell. Der führt nämlich, dahinter dann Oscar Piastri. Und Max Verstappen, der hat sich von Startplatz 8, glaube ich, schon bis auf Rang 3 nach vorne gearbeitet. Also, Russell, Piastri, Verstappen und da ist noch ordentlich Bewegung drin.

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1: Und wir sind bei Manfred Geserig aus Jesern. Hallo.
2: Ich grüße Sie.
1: Herr Geserig, wir reden miteinander, weil uns Ihre Tochter geschrieben hat. Sie möchte endlich mal wissen, was der Name bedeutet, den Sie tragen. Angesiedelt ist ja die Familie seit Generationen in Potsdam-Mittelmark. Aber es gibt auch noch eine Ortsmarke namens Flandern. Die Frage, die im Raum steht, ist, war die Familie schon da oder ist sie dorthin ausgewandert? Herr Professor Udolf, jetzt müssen Sie handeln. Helfen Sie den Geserigs, damit das Rätsel um die Familie endlich mal gelöst werden kann.
3: Ich versuche es. Herr Geserig, schönen guten Tag. Hallo.
2: Freut mich.
3: Danke. Ihr Name also etwa 300 Mal in Deutschland und wir haben ein klares Zentrum in Potsdam-Mittelmark. Und es hat einen Grund, Herr Geserig. Wir müssen nicht nach Flandern, sondern wir bleiben in Potsdam-Mittelmark. Wir haben nämlich drei Orte, alle in diesem Landkreis, die mit Ihrem Familiennamen zusammenhängen. Und zwar schreiben Sie sich mit J vorne und G hinten. Einer, Gemeinde Wiesenmark, der nächste Gemeinde Mühlenfließ und der dritte Gemeinde Großkreuz. Und alle drei gehören zusammen. Von einem dieser Orte stammt Ihr Name ab. Welcher Ort das ist, kann ich nicht genau sagen. Das kommt auf Ihre Familiengeschichte an. Was er bedeutet, kann ich Ihnen sagen. Darin steckt das slawische Wort für den See. Jeser oder Jezero kennen wir auch aus Ciesar. Das bedeutet nämlich eigentlich Sa, Jezer, hinter dem See gelegen. Okay. Das ist die Lösung für Ihren Namen. Einer der Orte, die ich genannt habe, ist die Quelle für Ihren Familiennamen.
2: Dankeschön.
1: Lieber Herr Geserig, ganz liebe Grüße nach Ciesar. Geben Sie die frohe Kunde gleich der Tochter weiter, die uns ja geschrieben hat. Und hören Sie weiter Antenne Brandenburg. Okay. Machen Sie es gut.
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0: Ozzy Osbourne, The Dreamer, erstaunlich sanft für den Mann, der sonst eher dafür bekannt war, auf der Bühne Fledermäuse anzuknabbern. Ozzy selbst hat den Song immer wieder mit John Lennons Imagine verglichen und Lennon war ja eins seiner ganz großen Idole. Und tatsächlich, ja, statt Heavy Metal geht's hier um seinen Traum von einer besseren, friedlicheren Welt. Hier ist Antenne Brandenburg, kurzer Blick auf die Straßen. Es gibt eine Meldung von der Landesgrenze. Hier ist die B156 zwischen Großlüben und Wolfsheim nach einem Unfall in beiden Richtungen gesperrt.
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0: Ben Hartman, Relight My Fire. Die schönste Musik für Brandenburg um 14.32 Uhr.
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0: Ein schöner, freundlicher Samstag heute, der so ein bisschen den Spätsommer für die nächste Woche einläutet. In der Prignitz gut, da gibt's ein paar Wolken, daraus kann es am Nachmittag auch ein paar Tropfen geben. Aber ansonsten ist es doch ganz angenehm. 19 bis 23 Grad bekommen wir in Berlin-Benz 22. Aktuelle Werte, 19 Grad zur Stunde in Grüne und Angermünde. 21 haben wir in Schipkau, Klettwitz und Eberswalde. Und 22 Grad in Guteborn und Rathenow. In der Nacht ein paar dichte Wolken. Später dann von Norden her Auflockerungen und Nebel möglich. Das Ganze dann bei 10 bis 5 Grad. Und morgen gibt's wieder Sonne mit lockeren oder dünnen Wolken. Temperaturen auch ganz angenehm. 21 bis 24 Grad.
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0: Der Blick auf die Straßen. Zunächst schauen wir auf die A10. War da mal große Probleme. Auf dem westlichen Berliner Ring Richtung Dreieck Havelland zwischen Dreieck Werder und Großkreuz. Da ist die Autobahn nämlich nach einem Unfall eben gesperrt worden. Und auf der westlichen A10 oder A10 westlicher Berliner Ring Richtung Dreieck Werder, da gibt es zwischen Potsdam Nord und Vöben Stau an der Baustelle. Hier nochmal 20 Minuten mehr einplanen. Und Vorsicht auf der A11 Stettin Richtung Berlin zwischen Finowfurt und Lanke, da Gefahr durch auslaufenden Kraftstoff. Und an der Landesgrenze, da ist die B156 zwischen Großdüben und Wolfsheim nach einem Unfall in beiden Richtungen gesperrt. In Bernau gibt's heute noch bis in den Abend erhebliche Behinderungen. Das Ganze wegen einer Demonstration. Wenn Sie können, umfahren Sie das bitte. Stadtverkehr Berlin, A100, Stadtring Richtung Wedding. Zwischen Buschkrugallee und Detmolder Straße haben wir Stau. Hier momentan 10 Minuten mehr einplanen. Und in Tiergarten, da ist die Straße des 17. Juni zwischen Großem Stern und Brandenburger Tor für den Berlin-Marathon gesperrt. Ebenso die Jezak-Rabin-Ebert- und Scheidemann-Straße sowie die John-Foster-Dallas-Allee. So, und jetzt habe ich noch ein paar Blitzer für Sie. Die stehen aktuell auf der westlichen A10, und zwar direkt im Dreieck Werder in beiden Richtungen und einer auf der B103 in Appelburg. Haben Sie vielleicht auch noch was entdeckt für uns? Staus, Blitzer oder Entwarnungen nehmen wir gerne beim Antennenverkehrsservice. Die Nummer 0331 70 98 101. Dankeschön dafür und allen unterwegs eine gute Fahrt.
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0: Olivia Rodrigo, Drop Dead, Zeit für Herzchen in den Augen.
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0: 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Und wenn Sie sagen, boah, bin eher so der Tierfreund, kriegen Sie Tiere, kein Problem. 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Nee, Sie dürfen damit rein. 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

My Gold Feet to Friends. Und das war Hallo Brandenburg vom Samstag. Jetzt geht's in den Nachmittag. Dafür braucht's Fachpersonal, drum gehe ich besser. Antenne Brandenburg. Kollegin Ines Lang übernimmt. Zuvor schauen wir noch kurz zur Formel 1 nach Baku. Das Rennen ist durch. George Russell gewinnt den großen Preis von Aserbaidschan. Max Verstappen hat sich von Startplatz 8 noch bis auf 2 nach vorne gearbeitet. Und Isaac Hatscher ist Dritter auf dem Podium. So, jetzt rolle ich den Schlafsack ein und mache mich auf ins Freie. Mein Name ist René Hausmann. Ich bedanke mich bei Ihnen fürs Zuhören und wünsche ein fantastisches Wochenende und natürlich auch viel Spaß mit Ines. Machen Sie es gut.

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1: Im Studio Luise Burkhardt. Guten Tag. Der Deutsche Olympische Sportbund hat gerade eben bekannt gegeben, die Stadt München bewirbt sich um die Ausrichtung der Olympischen Sommerspiele ab 2036. Die bayerische Landeshauptstadt setzte sich gegen den einzig verbliebenen Konkurrenten Köln-Rhein-Ruhr durch. Berlin hatte seine Bewerbung am Donnerstag zurückgezogen. Der DOSB nimmt nach 7 gescheiterten Bewerbungen den nächsten Anlauf, Olympische Spiele nach Deutschland zu holen. Nachwachsende Rohstoffe nutzen und fossile Ressourcen ersetzen. Für einen neuen Wettbewerb werden Brandenburger Ideen für Produkte und Dienstleistungen zu diesem Thema gesucht. Hanno Geduldig berichtet.
2: Neben nachwachsenden Rohstoffen will der Wettbewerb auch regionale Wertschöpfung und Kreislaufwirtschaft fördern. Teilnehmen können Unternehmen, Start-ups, Forschungseinrichtungen und Einzelpersonen mit Sitz oder Wohnsitz in Brandenburg. Ideen für Produkte, Verfahren, Dienstleistungen oder Geschäftsmodelle können bis zum 30. November eingereicht werden. Organisiert wird der Wettbewerb vom Netzwerk Nachwachsende Rohstoffe Land Brandenburg.
1: Wie wirkt sich Hitze und Dürre auf historische Parks und Gärten aus? Auf die Folgen des Klimawandels will der bundesweite Zukunftstag historischer Gärten aufmerksam machen, an dem sich auch Branitz beteiligt. Im Branitzer Park werden unter anderem Führungen angeboten. Antenne-Reporterin Aspasia Opitz.
3: Dabei erklärt eine Biologin, welche Schäden der Klimawandel an den Bäumen verursacht und was Pilze und Insekten so alles anrichten. Und auch, wie der Park für die Zukunft erhalten werden soll. Am Nachmittag gibt es auf den Schlossterrassen ein kostenloses Open-Air-Konzert mit Werken von Mozart. Gespielt werden die von der Kammerphilharmonie Berlin-Brandenburg sowie polnischen Musikerinnen und Musikern und jungen Solisten. Der Eintritt zum Konzert ist frei.
1: In der Union im Bundestag gibt es neuen Unmut über den früheren Fraktionschef Spahn. Nach seinem Rücktritt im Juli bekam er einen Posten im Haushaltsausschuss. An dessen ersten beiden Sitzungen nahm er aber nicht teil. Aus unserem Hauptstadtstudio weitere Einzelheiten von Philipp Künstner.
4: Nach Angaben von Ausschussmitgliedern hatte Spahn erklärt, sein Kind sei krank. Gleichzeitig wurde ein Foto öffentlich, das Spahn mit seiner Familie auf Sardinien zeigt. Nach Informationen des ARD-Hauptstadtstudios sollen die Mitglieder von CDU und CSU im Haushaltsausschuss den Rauswurf von Spahn gefordert haben. Darüber wurde in einer weiteren Sitzung gesprochen. Das Ergebnis: Jens Spahn darf zwar im Ausschuss bleiben, bis Dezember gilt aber eine Bewährung.
1: Bei der Explosion in einem Haus in Athen sind 6 Menschen ums Leben gekommen. Sie wurden tot aus den Trümmern geborgen. Nach Medienberichten soll es sich um ein älteres Ehepaar und 4 US-Amerikaner handeln. Die Identitäten sind noch nicht offiziell bestätigt. Die Ursache für die Explosion ist unklar. Experten prüfen ein mögliches Gasleck. Soweit die Antenne Brandenburg Nachrichten. 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
5: Heute Nacht hing der Vollmond wie eine Laterne mit 1000 Watt am klaren Himmel. Heute leuchtet die Sonne nahezu ungetrübt. Nur jetzt am Nachmittag bilden sich einige Wolken in Richtung Prignitz, aus denen es tröpfeln könnte. Überwiegend bleibt es aber trocken. Bei 19 Grad in Putlitz bis 23 Grad in Schwarzheide. In der Nacht verdichten sich die Wolken. Erst zum Morgen klart es wieder auf. Dann kann sich aber Nebel bilden und die Temperaturen sinken auf 10 bis 5 Grad. Morgen am Sonntag dann erst eine Mischung aus Nebel und Wolken und Sonne. Später sehr sonnig mit 21 bis 24 Grad.
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5: Achtung auf der A10 westlicher Berliner Ring in Richtung Dreieck Havelland zwischen Dreieck Werder und Großkreuz ist nach einem Unfall die rechte Spur gesperrt. Und auf der A10 westlicher Berliner Ring Richtung Dreieck Werder, da gibt es noch 20 Minuten Baustellenstau zwischen Potsdam Nord und Füben. Vorsicht auf der A12 Frankfurt-Oder Richtung Berlin. In der Auffahrt Friedersdorf steht ein Pannenauto im Weg. Beachtung auch auf der A113 stadteinwärts. Zwischen Schönefelder Kreuz und Waltersdorfer Dreieck steht ebenfalls ein Pannenauto. Und an der Landesgrenze ist die B156 zwischen Großdüben und Wolfsheim nach einem Unfall in beide Richtungen gesperrt. Startverkehr Berlin, es staut sich auf der A100 in Richtung Wedding zwischen Buschkrokallee und Detmolder Straße und im weiteren Verlauf vor dem Dreieck Funkturm je plus 10 Minuten.

Machen unbedingt erwünscht, kann aber auch einfach nur zugeguckt werden. Von Dummy-Training über Dogdancing bis SUP mit Vierbeiner ist alles geboten. Einfach mal reinschnuppern an der F60 zwischen Stahlgigant und Seeufer. Da treffen sich noch bis morgen Mensch und Hund. Ich wünsche Ihnen viel Spaß bei allem, was Sie vorhaben. Und weitere Tipps finden Sie auf antennebrandenburg.de.

0: Die schönste Musik für Ihren Samstagnachmittag auf Antenne Brandenburg. Aktuell ist das Wetter ja viel zu schön, um drin zu hocken. Aber heute Abend, wenn es ganz schnell kühler wird, dann haben Sie ja vielleicht doch Lust auf Kino. Und da ist ein neuer Film mit Brad Pitt angelaufen. Eiserne Wildnis, Heart of the Beast. Darin schlägt er sich zusammen mit seinem Hund alleine durch die Wildnis von Alaska. Nach dem Kriegsfilm Herz aus Stahl schon die zweite Zusammenarbeit von Brad Pitt und Regisseur David Ayer. Und diesmal geht es aber weniger um den Krieg selbst, als um das, was davon übrig bleibt. Denn Mensch und Hund sind beide Veteranen und beide tragen ihre Verletzungen, erzählt Antenne-Filmexpertin Anna Wollner.
1: Es ist okay, komm. Es war nur ein Albtraum. Wir sind nicht mehr dort.
2: Dort, das sind Irak und Afghanistan. Brad Pitt spielt James Belmont, einen Soldaten, der 30 Jahre im Dienst war, zuletzt bei den Special Forces. Dort immer an seiner Seite Odin, sein Aufklärungshund. Gemeinsam waren sie im Krieg, gemeinsam sind sie zurückgekommen. Odin mit drei Beinen, künstlichen Zähnen und Albträumen. James äußerlich zwar unversehrt, innerlich aber nicht.
3: Was machst du beruflich, James?
4: Army Special Forces im Ruhestand.
3: Hey, habe ich das Silber im Maul deines Hundes gesehen?
4: Odin war ein Aufklärungshund. Der Feind hat ihm Ziegelstein ins Maul geschlagen.
3: Hat dasselbe Arschloch ihm das Bein gebrochen?
4: Ja.
3: Hoffe, du hast dem Kerl ordentlich die Meinung gegeigt.
4: Hab ihm in den Kopf geschossen.
3: Verdammt.
2: Regisseur David Ayer macht aus diesen beiden Veteranen ein klassisches Survival-Duo. Bei einem Absturz ihres kleinen Propellerflugzeuges über Alaska sind die beiden plötzlich auf sich allein gestellt.
4: Gut gemacht, Kumpel. Ich bring dich nach Hause.
2: Ein Mann, ein Hund, eine Wildnis. Keine Verschwörung, keine Bösewichte, kaum Dialog. Stattdessen eisige Kälte, reißende Bäche, Schluchten, Verletzungen und natürlich Bären und Wölfe als natürliche Gegner.
4: Wir schaffen das. Wir haben Schlimmeres durchgemacht.
2: Der Film will das Survival-Genre gar nicht neu erfinden. Ayer setzt auf große Bilder, spektakuläre Landschaften, unmittelbare Spannung und eine Beziehung, für die es kaum Worte braucht. Wenn Brad Pitt und Odin sich gemeinsam durch die Wildnis schleppen, funktioniert das. Mitunter sogar dann, wenn David Ayer ein bisschen zu sehr nachhilft.
0: Eiserne Wildnis mit Brad Pitt ist seit dieser Woche in den Brandenburger Kinos, zum Beispiel im Movie Magic Eberswalde, im Hafeltor Kino Rathenow oder im Union Luckenwalde. Unser Filmtipp auf Antenne Brandenburg. Und dazu jetzt die schönste Musik von Man at Work, Who Can Be Now.

0: Taylor Swift auf Antenne Brandenburg und ihr Live of a Showgirl geht weiter. Mit Encore hat sie gerade nochmal 4 Bonus-Tracks veröffentlicht. Bei Cleveland singt sie da zum Beispiel zum ersten Mal über ihre Hochzeit und ihre große Liebe Travis. Bei den anderen 3 wird gemunkelt, dass da nochmal Verflossene verarbeitet werden. Und jeder hat so eine andere Idee, wer das sein könnte. Auf jeden Fall weiß die Frau, sich zu vermarkten.
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0: Achim Reichel mit seiner Seeparty und wir wünschen Ihnen ein schönes Wochenende.
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0: Wer seine Sommerklamotten schon weggepackt hat, der kann sie gleich wieder rausholen, denn die nächsten Tage werden sonnig und warm sein. Auch heute schon 19 bis 23 Grad, dabei viel Sonne. Allerdings ziehen jetzt von der Elbe her nach Südosten einige Wolken auf, die auch mal vereinzelt Regen bringen können, aber nicht viel. Überwiegend bleibt es trocken, in der Nacht dann zunächst wolkig, zum Morgen hin wieder klar. Es wird nicht ganz so kalt wie gestern, Tiefstwerte 5 bis 10 Grad. Örtlich kommt Nebel auf und morgen am Sonntag freundlich, trocken, viel Sonne bei 21 Grad in Gerswalde bis 24 in Rathenow.
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0: Achtung auf der A10, westlicher Berliner Ring Richtung Dreieck Havelland zwischen Dreieck Werde und Großkreuz ist nach einem Unfall die rechte Spur gesperrt und Sie brauchen 10 Minuten Geduld. Vorsicht auf der A12 Frankfurt oder Richtung Berlin, immer noch das Pannenauto in der Auffahrt Friedersdorf. B156 im Landkreis Spree-Neiße ist in Höhe Wolfsheim nach einem Unfall in beide Richtungen gesperrt. Und Vorsicht auf der L30 zwischen Schenkendorf und der A13 Mittenwalde. Da gibt es in beiden Richtungen Behinderungen durch eine ungesicherte Unfallstelle. Stadtverkehr Berlin, da staut es sich auf der A100 in Richtung Wedding zwischen Buschkrogallee und Detmolder Straße und im weiteren Verlauf vorm Dreieck Funkturm je plus 10 Minuten. Stau auch Richtung Treptow zwischen Dreieck Charlottenburg und Dreieck Funkturm ebenfalls 10 Minuten. Und auch sonst kann es heute in Berlin mal ein bisschen länger dauern. Es gibt rund um den Tiergarten ja schon etliche Sperrungen durch den Marathon. Sollten Sie noch was sehen, Blitzerunfall oder Stau, nehmen wir das gerne entgegen beim Antenne Verkehrsservice. Einfach anrufen 0331 70 98 101.

0: Die schönste Musik auf Antenne Brandenburg für Ihren Samstagnachmittag. Und wir laden Sie ein, mal was ganz anderes zu machen.
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0: Knock on Wood mit Amy Stewart aus den 70ern. Und zur schönsten Musik können Sie sich jetzt den Käsekuchen schmecken lassen. Im Café von Kloster Lenin zum Beispiel, da ist Käsekuchentag und alle Varianten sind genau so, wie sie sein sollen. Worauf es beim Käsekuchen ankommt, das weiß Bäckermeister Michael Fiedler.
1: Schnittfestigkeit, Cremigkeit, Geschmack, Aromen, Vielfalt, ja, Backoberfläche, Farbe.
0: Oh, lecker. Jetzt habe ich Lust auf Käsekuchen.
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1: Im Studio Luise Burkhardt. Guten Tag. Die Entscheidung im sächsischen Heidenau, keine neuen Stolpersteine mehr zu verlegen, hat bundesweit für Empörung gesorgt. Auch aus Brandenburg kommt Kritik. Das Aktionsbündnis Brandenburg hält die Verbannung von Stolpersteinen für den falschen Weg. Steve Neuwirth berichtet.
2: Aus Sicht des Aktionsbündnisses müssen die Stolpersteine zur Erinnerung an Opfer des Nationalsozialismus im Stadtbild sichtbar bleiben. Sie gehörten in den öffentlichen Raum, wo die Menschen leben. Das Gedenken solle nicht auf Friedhöfe verbannt werden, sagte eine Sprecherin vom Aktionsbündnis. In Brandenburg gibt es demnach fast 1500 Stolpersteine. Jedes Jahr würden durchschnittlich um die 80 solcher Steine dazukommen. Sie werden am letzten bekannten Wohn- oder Wirkungsort von Opfern des Nationalsozialismus verlegt. Deren Namen und Lebensdaten stehen dann auf der Oberseite der Steine.
1: Am Donnerstag war im sächsischen Heidenau ein entsprechender Antrag von Stadträten von AfD und CDU mehrheitlich beschlossen worden. In Strausberg wird in diesen Minuten der Christopher Street Day gefeiert. Die queere Community wirbt mit dem bunten Umzug für Gleichstellung und Akzeptanz. Seit dem Mittag wird auch in Bernau gefeiert. Die Veranstaltung dort ist ein Nachholtermin. Der ursprüngliche Termin Ende Juni wurde wegen Warnungen vor extremer Hitze abgesagt. Wie können in Brandenburg nachwachsende Rohstoffe besser genutzt werden, um fossile Ressourcen zu ersetzen? Für einen neuen Wettbewerb werden Ideen für Produkte und Dienstleistungen zu diesem Thema gesucht. Organisiert wird dieser vom Netzwerk Nachwachsende Rohstoffe Land Brandenburg. Teilnehmen können Unternehmen, Start-ups, Forschungseinrichtungen und Einzelpersonen. Die Bedingung: Die Teilnehmer müssen ihren Firmen- oder Wohnsitz in Brandenburg haben. Ideen für Produkte, Verfahren, Dienstleistungen oder Geschäftsmodelle können bis zum 30. November eingereicht werden. Um künstliche Intelligenz zu regulieren, fordert Bundesdigitalminister Wildberger mehr weltweite Zusammenarbeit. Der CDU-Politiker hat sich dazu im Interview mit den Funke-Medien geäußert. Aus dem Hauptstadtstudio Oliver Neuroth.
3: Es geht um das Szenario, vor dem KI-Fachleute seit Monaten warnen, dass leistungsfähige KI-Systeme außer Kontrolle geraten und Ziele verfolgen könnten, die nicht im Interesse der Menschheit liegen. Wildberger versucht zu beruhigen, wir seien der künstlichen Intelligenz nicht hilflos ausgeliefert. Sein Vorschlag, ein Sicherheitskatalog, international abgestimmt, der KI-Programme nach dem neuesten Stand der Technik überprüft. Das Zeitfenster dafür stehe nicht mehr lange offen, der technische Fortschritt sei rasant. Wir müssen jetzt handeln, sagt Wildberger. Wörtlich.
1: München bewirbt sich um Olympische und Paralympische Spiele ab 2036. Das hat der Deutsche Olympische Sportbund am Nachmittag bekannt gegeben. Die bayerische Landeshauptstadt hat sich damit gegen die Region Köln-Rhein-Ruhr durchgesetzt. Berlin hatte sich am Donnerstag kurzfristig aus den Bewerberinnen zurückgezogen. Soweit die Antenne Brandenburg Nachrichten. 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
4: Weil es im Sommer mit 40 Grad viel zu heiß war, wird an diesem Wochenende das Stadtfest in Wittstock nachgefeiert. Und das Wetter, das ist wirklich heute perfekt. Sonnig, meistens trocken, angenehm warm mit 19 bis 23 Grad. Aktuell haben wir 19 Grad in Lenzen an der Elbe und in Stechlin. Aktuell 22 in Potsdam und Koschen und schon 23 in Jüterbock. Morgen werden es sonnige 21 bis 24 Grad. Kleiner Wehmutstropfen, jetzt ziehen über die Prignitz einige dichte Wolken auf. Die könnten eventuell auch ein paar Regentropfen bringen. Die Wolken schieben sich dann bis in die Nacht Richtung Neiße. Zum Morgen klart es dann aber wieder auf. Stattdessen kann sich Nebel bilden und die Tiefstwerte liegen bei 5 bis 10 Grad. Und wie gesagt, morgen wieder wunderbar sonnig und warm mit bis zu 24 Grad.
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4: Die B156 im Landkreis Spree-Neiße ist in Höhe Wolfsheim nach einem Unfall immer noch in beide Richtungen gesperrt. Vorsicht auf der L30 zwischen Schenkendorf und der A13 Mittenwalde gibt es in beiden Richtungen Behinderungen nach einem Unfall. Und Stadtverkehr Berlin, da staute sich auf der A100 Richtung Wedding zwischen Buschkrugallee und Detmolder Straße und im weiteren Verlauf vom Dreieck Funkturm je plus 10 Minuten. Dasselbe auch Richtung Treptow zwischen Dreieck Charlottenburg und Dreieck Funkturm. Und auch sonst dauert es heute in Berlin etwas länger. Es gibt rund um den Tiergarten nämlich schon etliche Sperrungen wegen des Berlin-Marathons.
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4: Mensch, Sonne und Temperaturen um die 20 Grad, das ist doch genau das richtige Wetter für die Gartenarbeit. Jetzt im Herbst ist einiges zu tun. Laubfegen und Kastanien aufsammeln, quasi täglich. Aber auch Sträucher schneiden, das Hochbeet auf den Winter vorbereiten und vielleicht auch endlich mal die Thuja-Hecke rausreißen. Warum der beliebte Sichtschutz

0: Die schönste Musik auf Antenne Brandenburg zum Buddeln, Graben und Schnippeln im heimischen Garten. Und da gucken wir jetzt mal kritisch auf den beliebten Sichtschutz Thuja-Hecke, auch Lebensbäume genannt. In Brandenburg sind sie in Kleingärten laut Rahmengartenordnungen nicht erwünscht, beziehungsweise wenn der Pächter wechselt, muss sie sogar entfernt werden. Im Landkreis Dahme-Spreewald müssen sie bis Februar beseitigt sein, in Kleingärten wohlbemerkt, nicht in Privatgärten. Trotzdem sollte man auch da mal drüber nachdenken, sagt jedenfalls Horst Mager, unser Antenne-Gartenexperte. Aber warum gelten diese Thuja-Hecken eigentlich als problematisch?
1: Die Thuja ist deshalb in Verruf geraten, weil sie ist ein Flachwurzler. Sie zieht also unheimlich viel Wasser, trocknet den Boden aus. Dann ist es so, dass das abgestorbene Grün, also dieses braune Zeug, was zu Boden fällt, es versauert den Boden, was Gemüse zum Beispiel zumeist ganz schlecht findet. Die liefern kaum irgendwie Nahrung für Vögel oder Insekten. Sie machen keine Pollen, sie machen keinen Nektar und sie enthalten Thujon. Das ist ein Nervengift.
0: Klingt eigentlich nicht so gut. Wünscht man sich auch nicht im Garten. Wie und wann kriegen wir Thuja-Hecken am besten aus dem Boden?
1: Naja, wegen des Vogelschutzes sollte man sowieso größere Fellarbeiten von Anfang Oktober machen. Jetzt kommt also bald der richtige Zeitraum. Dann ist das ja ein Flachwurzler. Also erstmal rundherum kann man mit dem Spaten schön alles abstechen. Und wenn der Boden zu trocken ist, dann empfehle ich, man kann die Wurzeln auch so ein bisschen mit Wasser, also ein bisschen freispülen und dann durchschneiden. Und dann geht das manchmal ganz gut. Aber es ist Arbeit, keine Frage.
0: Ja, das ist Garten aber eigentlich immer. Viele nutzen Thuja-Hecken als Sichtschutz, dafür ist er auch prima. Gibt es aber bessere Alternativen?
1: Gute Alternativen als Sichtschutz, das sind vor allem einheimische Gehölze, also die wirklich auch einen Nährwert für die Tiere im Garten haben. Und da wäre Liguster zu nennen oder der Faulbaum. Und Wildrosen finde ich auch ganz toll, weil die haben Blüten, die haben schönes Laub, die haben schöne Herbstfärbung. Die haben die Hagebutten und eine meiner Lieblinge da ist die Hechtrose. Ein Hinweis noch, viele einheimische Gehölze, die ich spontan in so eine Hecke pflanzen würde, die sind in vielen kleinen Gärten Anlagen auch verboten. Also besser vorher informieren, da sieht man immer nicht so ganz genau durch.
0: Joa. Ja, guter Typ. Tipp, typisch deutsch, alles streng geregelt. 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

0: I Love You Always Forever, ein Riesenhit für Donna Lewis 1996 und zwar weltweit. Top 10 in Europa, Amerika bis Australien. Und vor 3 Jahren hat das Musikmagazin Rolling Stone die Nummer auch nochmal unter die 500 besten Popsongs aller Zeiten gewählt. Na, dem stimmen wir doch zu.
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1: Achtung, Autofahrer auf der A2 Magdeburg Richtung Berlin. Da blockiert ein Pannenauto die rechte und die Standspur zwischen Ziesa und Wollin.

0: Schönes Wochenende mit Antenne Brandenburg und kommen Sie gut ans Ziel.
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0: Die Wetterlage ist für Ende September bemerkenswert, sagen sogar die Meteorologen. Ein kräftiges Sturmtief bei Island lenkt warme Luft vom Mittelmeer zu uns. Gleichzeitig sorgt Hoch Arno über Deutschland für viel Sonne. Und diese Kombi dürfen wir jetzt am Wochenende ausgiebig genießen. Heute meistens trocken, ein Mix aus Sonne und Wolken. Nur Richtung Prignitz könnte auch mal so ein bisschen Regen dazukommen. Die Temperaturen liegen bei 19 Grad in Putlitz bis 23 Grad in Schwarzheide. In der Nacht erst noch dichte Wolken, dann Sternenhimmel oder Nebel. Die Luft kühlt ab auf 10 Grad in Nauen bis auf 5 in Spremberg. Und morgen gibt's reichlich Sonne, wenige Wolken, 21 bis 24 Grad.
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0: Vorsicht auf der A2 Magdeburg Richtung Berlin. Zwischen Zeser und Wollin steht ein Pannenauto auf der rechten und der Standspur. B156 im Landkreis Spree-Neiße ist in Höhe Wolfsheim nach einem Unfall in beide Richtungen gesperrt. Stadtverkehr Berlin, da staute sich immer noch auf der A100 in Richtung Wedding. Zwischen Buschkrugallee und Detmolder Straße und dann noch einmal vorm Dreieck Funkturm je 10 Minuten. In Tiergarten ist die Straße des 17. Juni zwischen Großer Stern und Brandenburger Tor für den Berlin-Marathon schon gesperrt. Ebenso die Zerkrabin, Ebert- und Scheidemannstraße sowie die John-Foster-Dulles-Allee. Wir wünschen gute Fahrt.

0: Das Wochenende mit Antenne Brandenburg. Und das ist wieder so eins, wo man in Berlin das Auto am besten stehen lässt. Denn es ist Berlin-Marathon. Heute machen schon mal die Skater den Anfang. Morgen folgt dann die Kür mit dem Laufmarathon. Dabei werden 56.000 Teilnehmer auf dieser Strecke erwartet, angefeuert von fast 1 Million Menschen am Straßenrand. Und damit das Event auch sicher abläuft, sind hinter den Kulissen die Rettungskräfte im Allsatz. Und einer von ihnen ist Dennis Freund von den Johannitern.
1: Für uns normal sind wahrscheinlich die Kreislaufproblematiken, die Teilnehmer haben. Das sind vielleicht auch mal Stürze, die passieren können, dass man mit dem Fuß umgeknickt ist, vielleicht auch mal Wundversorgung zu machen. Wenn sie ins Ziel kommen, natürlich dann die Leute wieder auf ihren Kreislauf zurückzubringen, um halt auch jedem wirklich dementsprechend zu helfen.
0: Ja, aber nicht nur die Helfer brauchen starke Nerven, sondern auch Fußgänger, Radfahrer und vor allem, wie gesagt, die Autofahrer. Denn die gesamte Laufstrecke ist für den Verkehr komplett gesperrt. Also am besten zu Hause bleiben oder eben am Marathon teilnehmen. Vorher aber unbedingt gucken, wo ihr Auto geparkt ist. Denn entlang der Strecke wird die Polizei vermutlich auch in diesem Jahr wieder hunderte Falschparker abschleppen müssen, sagt Polizeisprecher Florian Naht.
2: Das ist auch tatsächlich wirklich zeitkritisch für uns und auch für den Veranstalter. Die Strecke muss halt sicher sein für die Läuferinnen und Läufer. Das Läuferfeld muss da halt durchkommen. Das ist ja alles berechnet, auch die Größe des Lauffeldes des jeweiligen. Und da haben Autos in dem Moment keinen Platz auf dieser Strecke.
0: Ja klar, gibt ja auch so viele Parkplätze in Berlin. Deshalb ist auch nicht jeder ein Fan dieser Veranstaltung. Dann vielleicht auch am besten gleich einen schönen Ausflug zu uns nach Brandenburg machen und bei dem tollen Wetter irgendwo an einem See übernachten. Denn bis morgen in den späten Nachmittag dauern die Sperrungen in Berlin. Schönes Wochenende wünscht Antenne Brandenburg.

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1: Im Studio Luise Burkhardt. Guten Tag. Bundesweit hat der Beschluss, im sächsischen Heidenau keine weiteren Stolpersteine zu verlegen, für Empörung gesorgt. Auch aus Brandenburg kommt Kritik. So fordert das Aktionsbündnis Brandenburg, dass Stolpersteine zur Erinnerung an Opfer des Nationalsozialismus im Stadtbild sichtbar bleiben müssten. Sie gehörten in den öffentlichen Raum, wo die Menschen leben. Das Gedenken solle nicht auf Friedhöfe verbannt werden, sagte eine Sprecherin des Bündnisses. Es sei eine Form des Gedenkens, die positiv aufgenommen wird. Auf Antrag von AfD und CDU hatte Heidenau beschlossen, keine weiteren Stolpersteine zu verlegen und das Gedenken stattdessen auf dem Friedhof stattfinden zu lassen. Mehr als 5000 Menschen beteiligen sich an einer Demonstration in Berlin gegen Kürzungen im Sozialbereich. Das hat die Polizei mitgeteilt. Der Deutsche Gewerkschaftsbund spricht von rund 12.000 Teilnehmern. Bundesweit sind es mehrere 10.000 Demonstrierende. Allein in Nürnberg zählte die Polizei mehr als 20.000 Teilnehmer. Der DGB will damit ein Zeichen für einen starken Sozialstaat und sichere Arbeitsplätze setzen. Bundesverkehrsminister Bilger hat die Bahn aufgefordert, schneller zu sanieren. Im Interview mit dem Spiegel zeigte er sich unzufrieden mit dem Sanierungstempo. Hauptstadtkorrespondent Oliver Neuroth.
2: Aus Sicht des Verkehrsministers gelingen die sogenannten Korridorsanierungen bei der Bahn nicht gut genug. Das sind gebündelte Bauarbeiten an einem ganzen Streckenabschnitt, für die er mehrere Monate gesperrt wird, statt Arbeiten an einzelnen Bereichen der Strecke, die sich oft über Jahre ziehen. Bilger wählt im Spiegel-Interview deutliche Worte. Man könne niemandem erklären, warum Pendlerstrecken so lange gesperrt seien und die Situation danach immer noch nicht besser werde. Ich bin überhaupt nicht zufrieden, sagt Bilger wörtlich, mit Blick auf die Modernisierung von Gleisen, Weichen oder von Sicherheitstechnik.
1: Bei OpenAI gibt es einen weiteren Fall, in dem sich künstliche Intelligenz selbstständig gemacht hat. Laut dem US-Unternehmen sind dabei zum ersten Mal auch Daten von Nutzern betroffen. US-Korrespondentin Gabi Biesinger.
3: KI-Bots hätten insgesamt 53 Mal Bilder von Nutzern des Sprachmoduls ChatGPT auf anderen Online-Plattformen geleakt. Die Links dazu seien nicht öffentlich gewesen, die betroffenen Bilder inzwischen größtenteils entfernt worden. Die betroffenen Nutzer hätten der Verwendung ihrer Daten zur Verbesserung der KI-Modelle zugestimmt. Einige der betroffenen Webseiten würden von Regierungen, Universitäten, Behörden und anderen Institutionen betrieben, erklärte OpenAI.
1: Am Nachmittag hat Bundespräsident Steinmeier verkündet, dass
4: Sieger ist München.
1: München hat sich um die Ausrichtung der Olympischen Sommerspiele ab 2036 beworben. Die bayerische Hauptstadt setzte sich gegen den einzig verbliebenen Konkurrenten Köln-Rhein-Ruhr durch. Berlin hatte seine Bewerbung am Donnerstag zurückgezogen. Soweit die Antenne Brandenburg Nachrichten. 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
5: Ja, zum Nachmittag und zum Abend hin kann es zwischen Prignitz und Berliner Raum mal geringfügigen Regen geben, weil von der Elbe her einige Wolken Richtung Neiße ziehen. Meistens ist es aber weiterhin sonnig und trocken. Dazu 19 Grad in der Uckermark bis 23 in der Niederlausitz. In der Nacht zunächst noch wolkig, im Norden teils klar. Dafür kann sich dort Nebel bilden. Die Temperaturen sinken auf 10 bis 5 Grad. Und morgen der Sonntag heiter bis wolkig bei 21 bis 24 Grad. Am Montag sind sogar bis zu 26 möglich.
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5: Es sieht ganz gut aus, alles in allem auf den Straßen in Brandenburg. Wir haben aber die Meldung von der A10 westlicher Berliner Ring Richtung Dreieck-Havelland. Zwischen Dreieck-Werder und Großkreuz ist nach einem Unfall die rechte Spur gesperrt. Und es gibt eine Meldung von der B1 Berlin-Küstring-Kiez. Hier ist zwischen dem Abzweig nach Seelo und Manschnow gesperrt. Das war's und wir gucken in den Stadtverkehr Berlin. Vorsicht auf der A100 Richtung Treptow. Im Britzer Tunnel blockiert ein Pannenauto die rechte Spur. Dann in Tiergarten ist die Straße des 17. Juni zwischen Großer Stern und Brandenburger Tor für den Berlin-Marathon schon gesperrt. Ebenso die Zagrabin-, Ebert- und Scheidemann-Straße sowie die John-Foster-Dulles-Allee. Wir wünschen gute Fahrt, wo es geht.
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5: Die Brandenburgerin Undine Lux ist heute Abend im Fernsehen und sie sagt:
7: Oh, es war sehr, sehr aufregend.
5: Denn Undine Lux ist Sängerin und hat heute Abend ihren großen Auftritt bei The Voice of Germany. Was sie da erlebt hat, ob die Stars wie Ray Garvey nett zu ihr waren, das hören wir gleich.

0: Die schönste Musik auf Antenne Brandenburg zum Wochenende. Und da müssen wir heute Abend The Voice of Germany gucken. Und warum? Weil da diesmal auch Brandenburg vertreten ist mit der Sängerin Undine Lux aus Fürstenwalde. Viele kennen sie schon von Veranstaltungen in der Region, aber jetzt steht sie auch als Kandidatin bei der Fernsehshow auf der Bühne. Die Sendung ist aufgezeichnet, deshalb darf uns Undine auch nicht sagen, wie es ausgegangen ist. Das ist vertraglich ganz streng geregelt. Aber sie konnte uns erzählen, wie es hinter den Kulissen war von The Voice.
1: Oh, es war sehr, sehr aufregend. Es war ein ganz, ganz wilder Mix aus Aufregung und ganz viel Warten. Aber immer mit ganz, ganz tollen Leuten, also ganz tolle Musiker, die natürlich dabei waren und ein ganz tolles Team auch von The Voice. Also hat trotzdem super viel Spaß gemacht.
0: Ja, habe ich schon ein paar Mal gehört, dass sie unheimlich nett sind und ganz liebevoll zu den Kandidaten, dass man sich da gut aufgehoben fühlt. Aber die Aufregung war trotzdem sehr groß. Ich meine, du hast ja Bühnenerfahrung, aber trotzdem Lampenfieber?
1: Ja, natürlich. Ich muss auch echt sagen, so der Moment vor dieser großen Studiotür, das war schon echt next level. Also das war so aufgeregt, war ich glaube ich in meinem ganzen Leben noch nicht. Mhm. Weil es ist natürlich nochmal eine komplett andere Sache. Normalerweise kann ich mich natürlich darauf verlassen, wenn ich auf die Bühne komme, dass mein ganzes Erscheinungsbild, dass alles irgendwie, meine Ausstrahlung da auch so ein bisschen wirkt. Aber da ist ja wirklich nur die Stimme. Da geht es wirklich nur um die Stimme. Von daher war das wirklich super, super einzigartig.
0: Ja, okay. Ich weiß, du darfst es nicht sagen, aber ich gehe davon aus, ich weiß, wie du singen kannst, dass sich alle umgedreht haben. Aber wie war es denn, die Superstars dann so zu treffen? Ray Garvey, die Fantastischen Zwei, wie ich immer sage. Und wer da noch dabei war?
1: Oh Gott, das war total unreal. Ich bin auch so gespannt, das selber zu sehen nochmal, weil ich habe so viel vergessen. Ich war so aufgeregt und einem gehen ja da tausend Sachen durch den Kopf. Ich bin so gespannt.
0: Mit wem guckst du denn zu Hause?
1: Ich gucke mit meinen Eltern, mit meiner Schwester. Vielleicht dürfen meine zwei kleinen Nichten auch mitgucken und meine beste Freundin ist auch mit dabei.
0: Okay, und du darfst davon ausgehen, wir gucken auch alle.
1: Ja, das freut mich. Das würde mich freuen.
0: Und Ine, schön, dass wir miteinander reden konnten. Ich sage toi, toi, toi. Du weißt ja, wie es ausgeht. Und ich gehe davon aus, dass ich dich in den nächsten Folgen auch sehe.
1: Hoffen wir es mal, ne? Vielen, vielen Dank.
0: Bis dann. Tschüss.
1: Bis dann. Tschüss.
0: Also heute Abend 20.15 Uhr auf Pro7 kommt die Folge mit Undine Lux, The Voice of Germany, mit unserer Kandidatin aus Fürstenwalde. Das sollten wir nicht verpassen. Und jetzt habe ich noch was für unsere Autofahrer. Achtung auf der B169, die ist zwischen Abzweig nach Roland und Schwarzheide nach einem Unfall in beiden Richtungen blockiert. Vorsicht, die Stelle ist noch ungesichert. 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

0: Die Sängerin steckt gerade in ihrem Konzertmarathon in Madrid. Denn nach 8 Jahren ist Shakira mal wieder zurück in ihrer früheren Wahlheimat Spanien und wird gefeiert wie eine Königin. 12 Konzerte am Stück in einem Stadion, das nach ihr benannt ist, alle ausverkauft. Eine sehr emotionale Reise für Shakira, wie sie auch auf der Bühne selber meinte. Die wichtigsten Jahre meines Lebens habe ich hier erlebt. Hier bin ich Mutter geworden. Ihr habt gesehen, wie ich kam, fiel, wieder aufstand und zurückkehrte, sagte sie. Danke, dass ihr seit mehr als 30 Jahren an meiner Seite seid. Dafür gab es dann auch jede Menge Applaus. Zu der Stimmung passt jetzt auch der nächste Song, Tage wie diese von den Toten Hosen. Hören wir in wenigen Sekunden.
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0: Die späten 90er mit Savage Garden, Truly, Madly, Deeply.
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0: Hoch Arno hat sich über uns festgesetzt und gleichzeitig liegt ein Tief über dem Atlantik. Und zwischen diesen beiden kommt ständig warme Luft zu uns wie auf einem Förderband. Deshalb dieses Summer-Comeback. In einigen Teilen Deutschlands schon wieder mit 30 Grad. Da ist es bei uns doch sehr, sehr viel angenehmer mit 19 bis 23 heute und morgen bis 24 Grad. Allerdings schieben sich jetzt über die Prignitz auch ein paar dicke Wolken zu uns. Die ziehen in den nächsten Stunden nach Südosten aber auch wieder ab. Da, wo es aufklart, kann sich in der Nacht Nebel bilden und die Temperaturen bleiben etwas milder als die vergangenen Tage mit 5 bis 10 Grad. Morgen am Sonntag. Ein freundlicher Mix aus viel Sonne und einigen Wolken bei, wie gesagt, maximal 24 Grad. Am Montag sind bis zu 26 möglich.
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0: Achtung auf der A10 östlicher Berliner Ring in Richtung Dreieck Barnim. Zwischen Hohenschönhausen und Dreieck Barnim liegt jetzt ein totes Tier auf der Fahrbahn. A10 westlicher Berliner Ring Richtung Dreieck Havelland. Zwischen Dreieck Werder und Großkreuz ist nach einem Unfall immer noch die rechte Spur gesperrt. Und die B169 ist zwischen Abzweig nach Ruhland und Schwarzheide nach einem Unfall in beide Richtungen blockiert. Die Stelle ist immer noch ungesichert. Stadtverkehr Berlin, hier vorsichtig sein auf der A111 Richtung Oranienburg. Zwischen Schulzendorfer Straße und Stolpe befindet sich eine Person auf der Standspur. Und Berlin-Marathon steht an. In Tiergarten ist die Straße des 17. Juni zwischen Großer Stern und Brandenburger Tor gesperrt. Ebenso die Yitzhak-Rabin-Ebert- und Scheidemann-Straße sowie die John-Foster-Dulles-Allee. Und es gibt auch noch eine Meldung zur S-Bahn. Ausfälle und Verspätungen bei den Linien S5, 7 und 75 nach einer Weichenstörung und bei der S85 und 9 wegen eines Arzteinsatzes. Allen eine gute und sichere Fahrt.
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0: Das Wochenende mit Antenne Brandenburg, die kleine Auszeit vom Alltag. Aber wenn Sie wollen, könnten Sie die auch zum echten Abenteuer machen.
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Die schönste Musik auf Antenne Brandenburg für Ihren frühen Samstagabend. Nach Adele jetzt mit Bruce Springsteen. Und von dem ist gerade ein Stück Musikgeschichte aufgetaucht. Völlig unverhofft, das galt lange als verschollen. Das erste Video zu Dancing in the Dark, das nicht genommen wurde. Auf dem Master finden sich sogar 4 verschiedene Versionen. Und die lagen wirklich Jahrzehnte in einem Archiv. Der Besitzer wusste nicht mal, was da bei ihm im Aktenschrank schlummert. Jetzt ist es also wieder aufgetaucht, soll versteigert werden. Und die Auktion läuft noch bis zum 22. Oktober. Ob der Boss selber mitbietet, ist nicht bekannt, aber der hat auch vermutlich viel Material zu Hause rumliegen. Also, das wird ihm wohl reichen. Und hier ist er jetzt mit Hungry Heart.

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1: Im Studio Luise Burkhardt, guten Abend. Die Entscheidung, im sächsischen Heidenau keine neuen Stolpersteine mehr zu verlegen, hat bundesweit für Empörung gesorgt. Auch aus Brandenburg kommt Kritik. Das Aktionsbündnis Brandenburg hält die Verbannung von Stolpersteinen für den falschen Weg. Steve Neuwirth berichtet.
2: Aus Sicht des Aktionsbündnisses müssen die Stolpersteine zur Erinnerung an Opfer des Nationalsozialismus im Stadtbild sichtbar bleiben. Sie gehörten in den öffentlichen Raum, wo die Menschen leben. Das Gedenken solle nicht auf Friedhöfe verbannt werden, sagte eine Sprecherin vom Aktionsbündnis. In Brandenburg gibt es demnach fast 1500 Stolpersteine. Jedes Jahr würden durchschnittlich um die 80 solcher Steine dazukommen. Sie werden am letzten bekannten Wohn- oder Wirkungsort von Opfern des Nationalsozialismus verlegt. Deren Namen und Lebensdaten stehen dann auf der Oberseite der Steine.
1: Am Donnerstag war im sächsischen Heidenau ein entsprechender Antrag von Stadträten von AfD und CDU mehrheitlich beschlossen worden. Mehrere hundert Menschen haben in Bernau im Landkreis Barnim den Christopher Street Day gefeiert. Laut Polizei verlief die Veranstaltung friedlich. Zum Gegenprotest einer rechtsextremen Gruppierung kamen nur wenige Menschen. Auch in Strausberg im Kreis Märkisch-Oderland gab es heute einen CSD-Umzug. Die queere Community wollte so für Gleichstellung und Akzeptanz werben. Um künstliche Intelligenz zu regulieren, fordert Bundesdigitalminister Wildberger mehr weltweite Zusammenarbeit. Der CDU-Politiker hat sich im Interview mit den Funke-Medien geäußert. Aus dem Hauptstadtstudio Oliver Neuroth.
3: Es geht um das Szenario, vor dem KI-Fachleute seit Monaten warnen, dass leistungsfähige KI-Systeme außer Kontrolle geraten und Ziele verfolgen könnten, die nicht im Interesse der Menschheit liegen. Wildberger versucht zu beruhigen, wir seien der künstlichen Intelligenz nicht hilflos ausgeliefert. Sein Vorschlag, ein Sicherheitskatalog, international abgestimmt, der KI-Programme nach dem neuesten Stand der Technik überprüft. Das Zeitfenster dafür stehe nicht mehr lange offen, der technische Fortschritt sei rasant. Wir müssen jetzt handeln, sagt Wildberger. Wörtlich.
1: Bei der Explosion in einem Haus in Athen sind 6 Menschen ums Leben gekommen. Sie wurden tot aus den Trümmern geborgen. Nach Medienberichten soll es sich um ein älteres Ehepaar und 4 US-Amerikaner handeln. Die Identitäten sind noch nicht offiziell bestätigt. Die Ursache für die Explosion ist unklar. Experten prüfen ein mögliches Gasleck. München bewirbt sich um Olympische und Paralympische Spiele. Das hat der Deutsche Olympische Sportbund am Nachmittag bekannt gegeben. Die bayerische Landeshauptstadt hat sich gegen die Region Köln-Rhein-Ruhr durchgesetzt. München ist damit die Bewerberstadt für die Spiele 2036, 40 oder 44. Berlin hatte sich am Donnerstag kurzfristig aus dem Bewerberrennen zurückgezogen. Soweit die Antenne Brandenburg Nachrichten. 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
4: Für den Wochenendausflug ist Zwiebellook angesagt. Morgens kalt, mittags warm, abends wieder kalt. Aktuell haben wir einen Mix aus Sonne und Wolken bei 19 bis 23 Grad. In der Nacht gehen die Temperaturen aber runter auf 10 bis 5 Grad. Örtlich kann sich wieder Nebel bilden. Und morgen früh dann entsprechend frisch, vielleicht noch länger ein bisschen neblig, aber mit der Sonne werden es fast sommerliche 21 bis 24 Grad. Das endgültige Sommer-Comeback dann am Montag mit 26 Grad.
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4: Es sieht alles in allem gut aus auf den Straßen in Brandenburg, aber die eine oder andere Meldung haben wir dann doch. Vorsicht auf der A15, Übergang Forst Richtung Dreieck Spreewald. Da liegen jetzt Reifenteile zwischen Cottbus West und Fettschau. B158 Bad Freienwalde Richtung Berlin zwischen A10 Hohenschönhausen und Ahrensfelde 10 Minuten Stau. Und Stadtverkehr Berlin in Tiergarten ist die Straße des 17. Juni zwischen Großer Stern und Brandenburger Tor für den Berlin-Marathon gesperrt. Ebenso die Izak-Rabin-Ebert- und Scheidemannstraße sowie die John-Foster-Dallas-Allee. Im Tiergartentunnel die Ausfahrt Invalidenstraße ist gesperrt wegen technischer Probleme. Und es gibt noch eine Meldung zur S-Bahn. Ausfälle und Verspätungen bei der S85 und der 9 nach einem Arzteinsatz. Wir wünschen gute Fahrt.
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4: Wo auch immer Sie gerade Spaß haben, im Garten, auf Fahrradtour, beim Ledefest im Spreewald oder beim Drachenfest in Potsdam, wir begleiten Sie mit der passenden Partymusik, jetzt von Gloria Estefan.

0: Mit Antenne Brandenburg durch die Woche, in der wir Tschüss Olympische Spiele sagen mussten, zumindest hier in Brandenburg und Berlin. Denn die Hauptstadt hat ja schon am Donnerstag ihre Bewerbung zurückgezogen. Und seit heute Nachmittag wissen wir nun, wer stattdessen für Deutschland ins Rennen geht um die Olympia-Ausrichtung. Bundespräsident Frank-Walter Steinmeier hat die Entscheidung heute in Baden-Baden verkündet.
1: Sieger ist München.
0: Für unseren Sportreporter Markus Tepper hat sich damit auch der klare Favorit durchgesetzt.
2: Kurze Wege, viele moderne Sportstätten, dazu wirtschaftliche und politische Stabilität. Am Ende bot München wohl das beste Gesamtpaket, wozu auch das Flair und die Lebensqualität der bayerischen Landeshauptstadt zählen. Deren Einwohner hatten, genauso wie in der Region Köln-Rhein-Ruhr, mit 2/3 Mehrheit für eine Bewerbung votiert. Das kommt so auch nicht oft vor. Das nächste Etappenziel ist die Vergabe der Sommerspiele 2036 in 3 Jahren, sofern sich das IOC für Europa als Austragungsort für diese Spiele entscheidet. Sollte Europa erst wieder 2040 oder gar 2044 drankommen, braucht München als deutscher Olympiabewerber einen langen Atem.

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0: Die Erde da Breathe mit The Hollies.
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0: Zum Monatsende dreht das Wetter nochmal auf Sommer und es könnte gut sein, dass auch der Oktober noch viel zu warm startet, weil die Großwetterlage ziemlich stabil aussieht. Jetzt haben wir aber erstmal ein paar Wolken abbekommen, die von der Elbe an die Neiße ziehen. Vereinzelt könnten auch noch Tropfen dabei sein, überwiegend bleibt es aber trocken. Dazu im Moment 16 Grad in Stechlin, 18 in Eberswalde und Strausberg, 19 Grad in Potsdam, immerhin noch 23 in Jüterbock. In der Nacht klart es von Norden nach Süden wieder auf, örtlich bildet sich Nebel. Die Temperaturen sinken auf 10 bis 5 Grad. Morgen am Sonntag ein Wechsel aus viel Sonne, wenigen Wolken und Höchstwerte von 21 Grad in Gerswalde bis 24 in Rathenow.
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0: Und da sieht es weiterhin recht gut aus auf den Straßen in Brandenburg. Es gibt aber trotzdem das ein oder andere zu vermelden. Zum Beispiel Vorsicht auf der A15, Übergang Forst Richtung Dreieck Spreewald zwischen Cottbus West und Vetschau liegen noch Reifenteile auf der Fahrbahn. B158, 10 Minuten Richtung Berlin zwischen A10 Hohenschönhausen und Ahrensfelde. Landkreis Dahme-Spreewald, die Straße zwischen Wildau und dem Abzweig nach Neuschulzendorf ist nach einem Unfall halbseitig gesperrt. Stadtverkehr Berlin. In Tiergarten ist die Straße des 17. Juni gesperrt. Für den Berlin-Marathon zwischen Großer Stern und Brandenburger Tor. Ebenso die Zagrabin, Ebert- und Scheidemannstraße und die John-Foster-Dalles-Allee. Wir haben noch eine Meldung aus dem Tiergartentunnel. Die Ausfahrt in Berlinstraße ist gesperrt wegen technischer Probleme. Und eine Meldung zur S-Bahn. Ausfälle und Verspätungen gibt es bei der S41, 42, 46 und 47 nach einer Zugstörung. Haben Sie jetzt noch was entdeckt? Blitzerunfall oder Stau? Wir nehmen es gerne entgegen beim Antenne Verkehrsservice 0331 70 98 101. Danke und gute Fahrt.
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0: Tolle Somebody mit Holly Humberstone. Das Wochenende mit Antenne Brandenburg, an dem sogar unser Autoexperte Ulf Schulz kurz mal sprachlos war. Es gibt ja wirklich wenig, was diesen Mann von den Socken haut, aber das, was er heute Mittag bei uns in der Sendung erlebt hat, das war dann doch eine Besonderheit und nicht nur für ihn. Ulf Schulz war wieder live im Studio, um Ihre Fragen zu beantworten. Und dann kam der Anruf von seinem Namensvetter Ulf mit seinem Autoproblem.
1: Ferrari, Baujahr 2008. Automatik ist ein Benziner. Problem, die Schalter der Bedienung in der Armatur sind ganz klebrig geworden. Was ist dagegen zu tun?
2: Ulf, habe ich da gerade Ferrari gehört?
3: Cool.
4: Ich glaube, ist der Erste in der Sendung,
0: ja,
4: oder?
0: Ja, da staunten die beiden Autofans Ulf Schulz und René Hausmann. Ein Ferrari, das war wirklich eine Premiere in der Sendung. Und natürlich hatte unser Ulf auch eine Lösung für das Problem des Luxuswagen.
4: Du hast einen Softlack auf den Schaltern und wir haben an unseren Fingern ja immer so ein bisschen Talgfett, ja, so Schweiß drauf. Und das in Verbindung mit UV-Strahlung und so zersetzt diese Oberfläche dieser Lackierung. Ja. Okay. Und tatsächlich kann man nur eins machen, man kann sich da selber helfen. Und dann muss man die Schalterchen am besten so mit Isopropanol behandeln. Also man baut die idealerweise aus, klebt die sauber ab, entfettet das alles mit dem Isopropanol vorsichtig runter, kann ich nur empfehlen, und damit kriegst du das richtig sauber.
0: Und dann ist auch der Ferrari Oldtimer wieder schick. Die ganze Sendung zum Nachhören gibt's ab nächster Woche auf antennebrandenburg.de.
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0: Achtung, Autofahrer, ist Antenne Brandenburg, der Verkehrsservice mit zwei aktuellen Meldungen von unseren Straßen. Einmal Vorsicht auf der A12, Frankfurt oder Richtung Berlin. Zwischen Mörose und Briesen liegen Reifenteile auf der Fahrbahn. Und besonders vorsichtig sein auch im Landkreis Uckermark. Fuß vom Gas, dann wissen Sie schon, es geht um Tiere. Auf der Straße zwischen Storke und Hammelspringen sind in beiden Richtungen Rinder auf der Fahrbahn. Wir wünschen gute und sichere Fahrt für alle.
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1: Im Studio Luise Burkhardt, guten Abend. Bundesweit hat der Beschluss im sächsischen Heidenau, keine weiteren Stolpersteine zu verlegen, für Empörung gesorgt. Auch aus Brandenburg kommt Kritik. So fordert das Aktionsbündnis Brandenburg, dass Stolpersteine zur Erinnerung an Opfer des Nationalsozialismus im Stadtbild sichtbar bleiben müssten. Sie gehörten in den öffentlichen Raum, wo die Menschen leben, sagte eine Sprecherin des Bündnisses. Es sei eine Form des Gedenkens, die positiv aufgenommen wird. Auf Antrag von AfD und CDU hatte Heidenau beschlossen, keine weiteren Stolpersteine zu verlegen und das Gedenken stattdessen auf dem Friedhof stattfinden zu lassen. Die SPD hat nach Informationen des ARD-Hauptstadtstudios ein Konzept für einen Pflegedeckel vorgelegt. Demnach wollen die Sozialdemokraten den Eigenanteil für Pflegeheimbewohner zunächst auf 1.500 Euro im Monat begrenzen. Hauptstadtkorrespondentin Ruth Kirchner.
2: SPD-Generalsekretär Klüssendorf betont, Leistungskürzungen mache seine Partei nicht mit. Die SPD fordert daher einen Deckel für die Pflegekosten. Im Bundesdurchschnitt müssen Pflegebedürftige im ersten Jahr im Pflegeheim rund 3.400 Euro pro Monat aus eigener Tasche zahlen. Der größte Teil davon entfällt auf den sogenannten einrichtungseinheitlichen Eigenanteil, der derzeit im Schnitt bei 1.775 Euro liegt.
1: Bundesaußenminister Wadefuhl hat sich in New York mit dem russischen Außenminister Lavrov getroffen. Das Treffen fand am Rande der UN-Vollversammlung statt. Aus New York berichtet Ute Scheinz.
3: Aus Kreisen der deutschen Delegation hieß es, Wadefuhl habe seinen Kollegen Lavrov aufgefordert, den gefährlichen Weg der Eskalation gegenüber Deutschland, Europa und der NATO zu verlassen. Für Russland bestehe jederzeit die Möglichkeit, zu einem konstruktiveren Verhältnis beider Regierungen zurückzukehren. Doch in seiner Rede vor der Vollversammlung äußerte sich der russische Außenminister Lavrov weiter unversöhnlich. Er gab vor allem den USA und den Europäern die Schuld an dem Ukraine-Krieg. Namentlich hob er auch Deutschland und Bundeskanzler Merz als Unterstützer hervor.
1: Der deutsche Bewerber für die Olympischen und Paralympischen Spiele heißt München. Die Entscheidung hatten die Delegierten des Deutschen Olympischen Sportbundes getroffen. Julius Richter berichtet.
4: Das Ergebnis war am Ende deutlich. 91 Stimmen fielen auf München, 50 auf die Bewerbung Köln-Rhein-Ruhr. Bayerns Ministerpräsident Markus Söder sprach von einer historischen Chance und betonte, man wolle nun alles geben, damit Deutschland sich gemeinsam als ein Land präsentieren könne. München bewirbt sich beim Internationalen Olympischen Komitee IOC um die Sommerspiele und Paralympics 2036, 2040 oder 2044.
1: Und wir bleiben beim Sport. In der Basketball-Bundesliga hat Alba Berlin eine deutliche Niederlage kassiert. Der deutsche Meister unterlag in München klar mit 61-95. Für die Albatrosse war es die erste Saisonniederlage. Soweit die Antenne Brandenburg Nachrichten. 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
5: Ein kräftiges Sturmtief bei Island lenkt warme Luft vom Mittelmeer zu uns. Gleichzeitig sorgt Hoch Arno über Deutschland für ganz viel Sonne. Und diese Kombi dürfen wir jetzt am Wochenende ausgiebig genießen. In der kommenden Nacht erst noch dichte Wolken, die von der Prignitz Richtung Neiße ziehen. Dann Sternenhimmel oder Nebel. Die Luft kühlt ab auf 10 Grad in Nauen bis auf 5 in Spremberg. Und morgen gibt's dann reichlich Sonne, wenige Wolken und 21 bis 24 Grad.
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5: Vorsicht auf der A12, Frankfurt oder in Richtung Berlin. Zwischen Mörose und Briesen liegen noch Reifenteile auf der Fahrbahn. Im Landkreis Uckermark sind auch nach wie vor die Rinder auf der Straße unterwegs. Fuß vom Gas zwischen Storkow und Hammelspringen. Und Vorsicht im Landkreis Ostprignitz-Ruppin auf der Landstraße zwischen Radensleben und Herzberg-Mark sind ebenfalls Tiere auf der Fahrbahn. Im Landkreis Elbe-Elster auf der Landstraße zwischen Plesser und Plesser Süd gibt es Behinderungen wegen einer ungesicherten Unfallstelle. Im Stadtverkehr Berlin Probleme wegen des Berlin-Marathon. In Tiergarten ist die Straße des 17. Juni zwischen Großer Stern und Brandenburger Tor geschlossen. Ebenso die Zeck-Rabin-Ebert- und Scheidemann-Straße sowie die John-Foster-Dulles-Allee gesperrt. Tiergartentunnel, die Ausfahrt Invalidenstraße, ist ebenfalls gesperrt, aber hier wegen technischer Probleme. Eine Meldung zur S-Bahn. Die Linien S1, 2, 25, 8 und 85 sind im Bereich Bornholmer Straße unterbrochen. Dort sind Leute auf den Gleisen. Und Ausfälle und Verspätungen gibt es bei der S41, 42, 46 und 47 nach einer Zugstörung. Wir wünschen gute Fahrt in Autobus und Bahn.
6: Unser Sandmännchen. kommt das Sandmännchen heute?
7: Mit dem Einhorn.
6: Das Sandmännchen hat dir eine Geschichte mitgebracht.
8: Herr Fuchs und Frau Elster.
9: Eine Stunde Schlaf und ich bin wieder putzmunter. Ach, diese Störungen. So hartnäckig kann doch nur Frau Elster sein. Naja, hab ich's doch gesagt, Frau Elster.
10: Ja, ja.
9: Halt. Ich habe jetzt keine Zeit für Sie.
10: Nur kurz, Herr Fuchs. Ich habe hier einige Zeichnungen für den Wettbewerb. Die will ich Ihnen zeigen.
9: Ich will aber nichts sehen. Kommen Sie morgen wieder.
10: Was? Morgen? Das ist zu spät. Ich komme in einer Stunde wieder. Ruhen Sie sich bis dahin aus, mein Lieber. Dann werden Sie hoffentlich bessere Laune haben.
9: So, das wäre geschafft. Nun werde ich Ruhe haben. Was ist denn das schon wieder? Och, bestimmt, Frau Elster. Nee, meine Liebe. Ich nehme den Hörer nicht ab. Ich bin nicht da. Wie ich Frau Elster kenne, kommt sie gleich wieder angeflattert und erzählt mir von dem albernen Malwettbewerb. Das muss ich verhindern. Ich weiß auch schon, wie. Ja, sie wird staunen. Mit dem Schlafen ist es sowieso vorbei. Das ist wohl zu klein, Pfützlein. Du brauchst ein größeres Stück Papier. Ja, das hier, das ist groß genug. Jetzt noch die Form ausschneiden.

0: nicht reingefallen.
1: Schön angeführt hab ich Sie, was, Ätzterchen? Aber leider haben Sie mich trotzdem geweckt.
0: Herr Fuchs, ich muss Ihnen ein Lob aussprechen für dieses Bild.
1: Ach was?
0: Vorsicht, dass es nicht beschädigt wird.
1: Wollen Sie es vielleicht mitnehmen und in Ihrem Nest aufhängen?
0: Herr Fuchs, bei meinem ersten Besuch haben Sie mir überhaupt nicht zugehört.
1: Nö, ich wollte nur meine Ruhe haben.
0: Ja, nun, die haben Sie gehabt. Herr Fuchs, Ihr Bild muss mit.
1: Hä?
0: Zum Wettbewerb.
1: Meinen Sie? Na ja, es ist ja auch von mir.
0: Aber vorher sehen Sie sich noch meine Zeichnungen an. Sie sollen mir helfen, die Besten herauszusuchen.
1: Na ja, gut. Geben Sie her. Aber ihr geht jetzt ins Bett. Gute Nacht, Kinder.
0: Ja, schlaft schön.
2: Das Sandmännchen hat dir ein Lied mitgebracht.

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1: 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Ich wünsche allen unterwegs eine gute Fahrt, dass sie gut an ihr Ziel kommen und einen wunderbaren Tagesausklang. Ich begleite sie mit der schönsten Musik, gleich mit Robin Gibb, Juliet. Und das ist One for You, One for Me mit La Bionda.

Mit Antenne Brandenburg in den frühen Samstagabend und wir haben einen neuen Weltrekord. 125 Stunden nonstop singen im Chor. Das sind 5 Tage und Nächte plus 5 Stunden obendrauf. Die Idee für diesen verrückten Weltrekordversuch hatte der Chorverband Berlin, um sein 125. Jubiläum zu feiern. Und aus aller Welt kamen tatsächlich rund 250 Chöre, um dabei mitzuhelfen. Vom Shantychor bis zum Gospelchor, von Pop bis Klassik und sogar aus Malaysia kamen Sänger für den Weltrekord.

0: Jeder Chor hatte eine halbe Stunde, dann wurde gewechselt. Eine große Herausforderung, vor allem bei der Logistik. Wenig Schlaf und ganz viel Stress, aber alle haben durchgehalten.
1: Wir wollten alle dabei sein. Wir haben gesagt, dieser Weltrekord muss stattfinden.
0: Und jetzt steht offiziell fest, der Weltrekord ist geglückt. Als letztes hat der Landesjugendchor Berlin gesungen und den Titel nach Hause geholt. Wir sagen Glückwunsch an alle Chöre. Das war eine wirklich coole Nummer. Und wir von Antenne Brandenburg waren von Anfang an dabei.

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0: Trauerballade, sagen einige dazu. Ich halte das für einen amtlichen Rocksong von Aerosmith, Crying auf Antenne Brandenburg.
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0: Die Wetterlage, die ist für Ende September wirklich bemerkenswert, sagen die Meteorologen sogar. Ein kräftiges Sturmtief bei Island lenkt weiterhin warme Luft vom Mittelmeer zu uns. Gleichzeitig sorgt Hoch Arno über Deutschland für viel Sonne. Heute war schon doch überwiegend schön, trotz einiger Wolken. Die Temperaturen heute bei 19 bis 23 Grad. In der Nacht haben wir jetzt erstmal noch dichte Wolken, dann Sternenhimmel oder Nebel. Die Luft kühlt ab auf 10 Grad in Nauen bis auf 5 Grad in Spremberg. Und morgen gibt's wieder reichlich Sonne. Wenige Wolken, 21 bis 24 Grad. Wetter sind noch viel schöner.
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0: Vorsicht auf der A12 Frankfurt-Oder in Richtung Berlin. Zwischen Mülrose und Briesen liegen Reifenteile auf der Fahrbahn. Dann im Landkreis Elbe-Elster auf der Landstraße zwischen Plesser und Plesser Süd gibt es noch Behinderungen nach einem Unfall. Im Landkreis Oberspreewald-Lausitz auf der Landstraße sind Leute auf der Fahrbahn zwischen der A13 und Ortrand. Und damit in den Stadtverkehr Berlin. In Tiergarten ist die Straße des 17. Juni zwischen Großer Stern und Brandenburger Tor für den Berlin-Marathon gesperrt. Auch die Straßen rundrum. Tiergarten Tunnel. Die Ausfahrt Invalidenstraße ist dicht wegen technischer Probleme. Die Meldung zur S-Bahn gilt auch noch. Ausfälle und Verspätungen bei der S1, 2, 25, 26, der 8 und der 85 nach einem Polizeieinsatz. Allen unterwegs eine gute Fahrt.

0: Achtung Autofahrer, es gibt eine aktuelle Meldung von der B101 in Richtung Berlin. Zwischen Brandenburg Park und Großbären Süd liegen jetzt Gegenstände auf der Fahrbahn. Wir wünschen weiterhin gute Fahrt mit Antenne Brandenburg. Und jetzt wird unsere Hilfe gebraucht. Aktuell peppelt die Potsdamer Tierrettung alle kleinen Wildtier-Notfältchen wieder auf und vermittelt sie dann an Pflegestellen. Jetzt ist sie jedoch selbst in Not, erzählt uns Christina Jacobi, Vorstandsvorsitzende der Potsdamer Tierrettung.
1: Von meinem Gefühl her werden es immer mehr Tiere, die gemeldet werden, aber nicht mehr Mitglieder, die dann auch was machen. Und das größte Problem ist wirklich einfach, dass die Pflegestellen auch einfach Mangelware sind. Und dann muss so ein Tier halt leider auch beim Melder manchmal einfach ein bisschen länger warten, dann auch nicht gleich jemand von uns losfährt. Wir machen es halt alles ehrenamtlich, ne? Ja, es fehlt irgendwie an allen Ecken und Enden.
0: Und dabei zählt im echten Notfall wirklich jede Minute. Allerdings herrscht oft Unsicherheit, ob ein Wildtier wirklich Hilfe braucht und wann die Tierrettung der richtige Ansprechpartner ist. Doch für die Potsdamer Tierrettung steht eins fest: lieber einmal zu viel anrufen als einmal zu wenig.
1: Und wenn man sich halt unsicher ist, dann vor Ort bleiben, anrufen, nachfragen. Dann können wir gezielt sagen, was die beste Notunterbringung, sag ich mal, erstmal ist. Ne? Und ansonsten halt muss man nicht irgendwas beihaben, Stoffbeutel. Ne? Der ist atmungsaktiv, da kann man ein Tierchen auch mal von A nach B, auch mit Öffentlichen transportieren, das funktioniert.
0: Und dann bitte Geduld mitbringen, wenn nicht gleich ein Helfer kommt. Wir haben es gehört, die brauchen noch Unterstützung. Zum Helfen braucht es neben der Liebe zum Tier auch keine weiteren Erfahrungen. Einfach auf der Webseite der Potsdamer Tierrettung das Antragsformular ausfüllen und schwupps werden Sie zum Helden, der hier sprichwörtlich Leben rettet. Ich bin Ines Lang und sage danke an dieser Stelle an alle ehrenamtlichen Fellnasenretter, die dafür sorgen, dass auch in Zukunft noch viele vom Sorgenspatz zum Glücksigel werden können. Und ich wünsche Ihnen damit noch einen schönen Abend und ein entspanntes Wochenende. Bis morgen.

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1: Im Studio Luise Burkhardt, guten Abend. Mehr als 5000 Menschen haben sich an einer Demonstration in Berlin gegen Kürzungen im Sozialbereich beteiligt. Das hat die Polizei mitgeteilt. Der Deutsche Gewerkschaftsbund spricht von rund 12.000 Teilnehmern. Auch Demonstrierende aus Brandenburg waren vor Ort. Ralf Köhler von der IG Metall Südbrandenburg sagte dem RBB:
2: Ja, vor allem ist sozusagen die Stimmung momentan in diesem Land so, Menschen wählen Extremisten, ja, weil sie nicht mehr daran glauben, dass die demokratischen Systeme das regeln können. Wenn wir heute aber die sozialen Sicherungselemente weiter runterschrauben, Gesundheit teurer machen, Pflege schwieriger und für manche gar nicht mehr leistbar, dann ist das Wasser auf die Mühlen derjenigen, die als Rattenfänger in dieser Gesellschaft sozusagen die Menschen versuchen einzufangen, die orientierungslos sind.
1: Deutschlands Arbeitgeber kritisierten den Aktionstag und warfen dem DGB rituelle Reformverweigerung vor. Stolpersteine zum Gedenken an NS-Opfer sollen nach Ansicht einer Brandenburger Initiative im öffentlichen Raum bleiben. Das Gedenken dürfe nicht auf Friedhöfe verbannt werden, sagte die Leiterin der Geschäftsstelle des Aktionsbündnisses gegen Gewalt und Rechtsextremismus Vierkant. Hintergrund ist die Debatte um die sächsische Stadt Heidenau. Dort hatten CDU und AfD die Verlegung neuer Stolpersteine abgelehnt. Die Entscheidung hatte bundesweit für Kritik gesorgt. Mehrere hundert Menschen haben in Bernau im Landkreis Barnim den Christopher Street Day gefeiert. Laut Polizei verlief die Veranstaltung friedlich. Zum Gegenprotest einer rechtsextremen Gruppierung kamen nur wenige Menschen. Auch in Strausberg im Kreis Märkisch-Oderland gab es heute einen CSD-Umzug. Die queere Community wollte so für Gleichstellung und Akzeptanz werben. Die SPD hat nach Informationen des ARD-Hauptstadtstudios ein Konzept für einen Pflegedeckel vorgelegt. Demnach wollen die Sozialdemokraten den Eigenanteil für Pflegeheimbewohner zunächst auf 1.500 Euro im Monat begrenzen. So soll verhindert werden, dass Pflegebedürftige und ihre Familien durch steigende Pflegekosten finanziell überfordert werden. Die Bundesregierung wollte die Pflegereform eigentlich kommenden Mittwoch beschließen.
3: Sieger ist München.
1: Am Nachmittag hat Bundespräsident Steinmeier verkündet, dass München sich um die Ausrichtung der Olympischen Sommerspiele ab 2036 bewirbt. Die bayerische Hauptstadt setzte sich gegen den einzig verbliebenen Konkurrenten Köln Rhein-Ruhr durch. Berlin hatte seine Bewerbung am Donnerstag zurückgezogen. Morgen gibt es soweit die Antenne Brandenburg Nachrichten. 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Und jetzt zum Wetter in Brandenburg. Der Abend bleibt vielerorts trocken. Aktuell sind es in Klettwitz 15 Grad, in Potsdam 17 Grad und in Rathenow 19 Grad.
4: Hier ist der Verkehrsservice für den ARD-Abend. Die A7 Flensburg-Hannover ist zwischen Hamburg-Stellingen und Heimfeld wegen Bauarbeiten bis Montag ca. 5 Uhr in der Früh in beiden Richtungen gesperrt. Die A42 Dortmund Richtung Kamp-Lindfort ist zwischen Herne-Baukau und Herne-Krange gesperrt. Damit weiter gute Fahrt durch diesen Abend und kommen Sie gut an Ihr Ziel.
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4: Aus Dresden mit Michael Bauer und wir beginnen mit Madonna und diesen Titel, den hatten die Komponisten ursprünglich für Michael Jackson geschrieben, aber der wollte ihn nicht.

Don't Stop von der britisch-amerikanischen Band Fleetwood Mac. Das Stück, das wurde von der Keyboarderin und Sängerin Christy McVie geschrieben und ist 1977 erschienen, und zwar auf dem weltweit erfolgreichen Album Rumours. In den US-amerikanischen Billboard-Charts erreichte die Single-Auskopplung im selben Jahr Platz 3. Der Song zeichnet sich ja durch einen markanten Wechselgesang aus zwischen Christy McVie und dem Gitarristen Lindsey Buckingham. Größere politische Bekanntheit erlangte das Lied übrigens im Jahr 1992, als Bill Clinton es als offiziellen Titelsong für seinen Präsidentschaftswahlkampf genutzt hat. Und jetzt heißt es Over the Rainbow. Hier ist Israel Kamakawi Boeli.

Im ARD-Abend Supreme von Robbie Williams. Der Titel wurde im Jahr 2000 aus seinem Studioalbum Sing When You're Winning ausgekoppelt. Und vielleicht sind Ihnen da auch diese markanten Streicher aufgefallen. Die waren so arrangiert wie beim Disco-Klassiker I Will Survive. Da wurde sogar die Melodielinie übernommen. Jetzt gibt's eine Ballade hier im ARD-Abend mit Whitney Houston. Didn't We Almost Have It All? Die ist im Spätsommer 1982 aus dem zweiten Studioalbum ausgekoppelt worden und exakt vor 39 Jahren belegte das Lied für 2 Wochen Platz 1 der US-amerikanischen Single-Hit-Parade der Billboard-Charts. Das Lied war übrigens auch für den Grammy notiert. Unvergessen, Whitney Houston.

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4: 20.30 Uhr, hier ist der Verkehrsservice für den ARD-Abend. Wir haben eine Meldung. Die A7 Flensburg-Hannover ist zwischen Hamburg-Stellingen und Heimfeld wegen Bauarbeiten bis Montag ca. 5 Uhr in der Früh in beiden Richtungen gesperrt. Und damit weiter gute Fahrt durch diesen Abend und kommen Sie gut an Ihr Ziel.
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4: Aus Dresden mit Frank-Michael Bauer und hier sind Tom Petty und seine Heartbreakers, Mary Janes Last Dance.

Unvergessen, dieser Titel von Robert Palmer. Johnny and Mary hatte ich damals auch auf einer Platte drauf. So ein Sampler war das gewesen. Und gab es dann auch Alan Parsons Project, Instrumental The Gold Bug. Und auch instrumental war darauf der Titel von Mike Oldfield von ABBA Arrival. Und eben dieses Johnny and Mary. Es erschien im Original 1980 auf dem Studioalbum Clues von im Robert Palmer. Heute ist sein Todestag. Am 26. September 2003 ist er im Alter von nur 54 Jahren von uns gegangen. Und jetzt haben wir Musik mit Dido und White Flag.

Tina Turner mit einem Song von 1989. So lange ist es auch schon wieder her. I Don't Wanna Lose You aus ihrem Album Foreign Affair. Hier gehört im ARD-Abend. Und jetzt kommt ein Schotte, Jerry Rafferty. Der war leider auch nicht mehr unter uns. 1978, da hat er ein Werk abgeliefert mit diesem fantastischen, immer wiederkehrenden Altsaxophon-Solo. Natürlich ist die Rede hier von Baker Street. Und in Amerika schaffte er einen fantastischen Platz 2 in den Billboard-Charts. Jerry Rafferty.

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1: Um 21 Uhr mit Tobias Möck. Guten Abend. Der Weg für Sondierungen von SPD, Linken und Grünen in Berlin ist frei. Der SPD-Landesvorstand hat beschlossen, mit beiden Parteien Gespräche aufzunehmen. Linke und Grüne hatten schon vorher zugestimmt. Die Grünen stellen allerdings Bedingungen. Die Bundesvorsitzende Brandner sagte dem Spiegel, die Linke dürfe nicht das Innen- oder Justizministerium übernehmen. Als Grund nannte sie Kontakte einzelner linken Politiker zu Hamas-Unterstützern und zur organisierten Kriminalität. Bundesaußenminister Wadephul hat sich in New York mit seinem russischen Kollegen Lavrov getroffen. Das Gespräch fand am Rande der UN-Generaldebatte statt. Aus New York, Ute Scheins.
2: Es war das erste bilaterale Treffen der Außenminister beider Länder seit Jahren. Das Treffen dauerte nur 20 Minuten, doch zum Abschluss gaben sich beide Außenminister die Hand. Aus Kreisen der deutschen Delegation hieß es, Wadephul habe seinen Kollegen Lavrov aufgefordert, den gefährlichen Weg der Eskalation gegenüber Deutschland, Europa und der NATO zu verlassen. Für Russland bestehe jederzeit die Möglichkeit, zu einem konstruktiveren Verhältnis beider Regierungen zurückzukehren.
1: München ist der deutsche Bewerber für die Olympischen und Paralympischen Spiele. Das Ergebnis hat Bundespräsident Steinmeier während einer feierlichen Zeremonie in Baden-Baden bekannt gegeben. Holger Kühner.
3: Zuvor hatten die Delegierten des Deutschen Olympischen Sportbundes in einer geheimen Wahl München den Vorzug vor Köln und der Region Rhein-Ruhr gegeben. München soll sich nun vorbereiten für die Kandidatur um die Olympischen Spiele 2036, 40 oder 44. Bereits im kommenden März wird das Internationale Olympische Komitee entscheiden, ob München in die nächste Bewerbungsphase für die Olympischen Spiele 2036 aufgenommen wird.
1: Die SPD hat nach Informationen des ARD-Hauptstadtstudios ein Konzept für einen Pflegedeckel vorgelegt. Demnach wollen die Sozialdemokraten den Eigenanteil für Pflegeheimbewohner zunächst auf 1.500 Euro im Monat begrenzen. So soll verhindert werden, dass Pflegebedürftige und ihre Familien durch steigende Pflegekosten finanziell überfordert werden. Die Bundesregierung wollte die Pflegereform eigentlich kommenden Mittwoch beschließen. In der Basketball-Bundesliga hat Alba Berlin eine deutliche Niederlage kassiert. Der deutsche Meister unterlag in München klar mit 61-95. Für die Albatrosse war es die erste Saisonniederlage. Soweit die Nachrichten. 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Das Wetter. In der Nacht vor allem im Süden noch dichte Wolken, von Norden her auch größere Auflockerungen, örtlich Nebel, trocken bei Tiefstwerten von 11 bis 6 Grad. Aktuell in Berlin Eiskeller 15 Grad und in Marzahn 18, in Brandenburg zwischen 12 in Klettwitz und 18 Grad in Rathenow. Morgen freundlich und trocken, maximal 22 bis 24 Grad. Die Zeit, es ist 21.03 Uhr.
4: Hier ist der Verkehrsservice für den ARD-Abend. Die A7 Flensburg-Hannover ist zwischen Hamburg-Stellingen und Heimfeld wegen Bauarbeiten bis Montag ca. 5 Uhr in der Früh in beiden Richtungen gesperrt. Soweit die Meldung, sieht gut aus, es ist ruhig und damit weiter gute Fahrt durch den Abend. Kommen Sie gut an.
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4: Aus Dresden mit Frank-Michael Bauer und hier habe ich für Sie Boy Meets Girl, Waiting for a Star to Fall. Und die beiden, Mann, Frau, dieses Duo, haben unter anderem Songs für Whitney Houston geschrieben.

schöne Ballade. Rod Stewart, Have I Told You Lately? Hier ist der ARD-Abend. That I Love You. Habe ich dir in letzter Zeit eigentlich gesagt, dass ich dich liebe? Da hätte er ja mal wieder einen Liebesbrief schreiben sollen. Heute ist ja Tag des Liebesbriefes. Viele haben einen solchen garantiert schon mal zu Papier gebracht. Auch eine Liebes-WhatsApp zählt natürlich als Liebesbrief und Liebeserklärung. Da kann man ja dann auch noch so wunderschöne Herzen tanzen lassen oder küssende Smileys versenden, ja. Und ich habe auch selber mal in meinen Erinnerungen gekramt. Stimmt, ich war in der 6. Klasse. Ich kann mich noch wirklich gut erinnern, dass ich einer gewissen Gesine einen Liebesbrief geschrieben habe. Ich hatte auch noch ein kleines Geschenk, aber ich kann mich bei weitem nicht mehr erinnern, was aus uns beiden geworden ist und wie das. Das ist wahrscheinlich doch schon so lange her. Jetzt, Mensch, bin ich kurz vor der 65. Da ist dann schon viel Zeit ins Land gezogen. Aber den Brief habe ich auch nicht mehr. Aber einen zweiten habe ich gefunden und der ist dann ein paar Jahre später entstanden. Der ist tatsächlich aufgehoben. Manchmal hebt man sowas auf. Machen Sie sowas auch? Aufheben? Liebesbriefe oder geschrieben? Können Sie mir ja auch mal schreiben. ard-abend@mdr.de. Jetzt wird's ein bisschen verrückter. Crazy Little Thing Called Love. Ja, diese verrückte liebe Queen hier bei uns im ARD-Abend.

Immer und ewig. Shania Twain hier bei uns im ARD, Abend am Tag der Liebesbriefe. Und da hat uns Evelyn Gratz aus Stralsund geschrieben, sie hat auch geschrieben Liebesbriefe. Und mit einem solchen hat sie ihren Mann Eugen geangelt. Und beide sind mittlerweile über 41 Jahre verheiratet. Und sie empfiehlt uns wärmstens das Buch »Ewig dein, ewig mein«. Romantische Liebeserklärungen, Liebesbriefe berühmter Persönlichkeiten. Tja, dann nach vielen Jahren, wenn diese Persönlichkeiten nicht mehr da sind oder sich's getraut haben, ist das Ganze in einem Buch zusammengefasst worden. Warum auch nicht? Danke, liebe Evelyn, für die Grüße an alle Liebenden, wie sie noch schreibt, über ard-abend@mdr.de. Und hier sind Aria Speedwagon in Your Letter, in deinem Brief. Wir machen einen Liebesbrief draus.

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4: 21.31 Uhr, hier ist der Verkehrsservice für den ARD-Abend. Die A7 Flensburg-Hannover ist zwischen Hamburg-Stellingen und Heimfeld wegen Bauarbeiten bis Montag ca. 5 Uhr früh in beiden Richtungen gesperrt. Weiterhin gute Fahrt durch den Abend und kommen Sie gut an.
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4: Von MDR Sachsen aus Dresden. Ich bin Frank-Michael Bauer und hier ist Aretha Franklin und gleich danach Gilbert O'Sullivan.

zwar Gilbert O'Sullivan und das ganz oft I love you drin vorbekommen. Das klingt nach einem Liebeslied, ja. Und heute ist Tag des Liebesbriefes. Daniela aus Suhl hat unter ard-abend.mdr.de geschrieben, sie hat bei einem Umzug Liebesbriefe gefunden, die sie geschrieben hat. Wenn Sie sich jetzt fragen, warum ich die habe, das sind die Entwürfe. Ich habe erstmal vorgeschrieben, also Sätze dann auch gestrichen, neu geschrieben, manchmal tagelang dran rumgebastelt und dann ganz sauber das Ganze abgeschrieben und verschickt. Und die Briefe wurden häufig auch erwidert. Die Antworten, die hängen nämlich an den Entwürfen dran. Allerdings muss ich feststellen, dass die Jungs immer etwas kürzer angebunden waren. Um nicht zu sagen, Klammer auf, nicht ganz so romantisch, wie wahrscheinlich Daniela gewesen ist. Klammer zu, naja. Jeder hat da ja dann auch seine Art zu schreiben. Bei uns in der Familie war das auch immer so. Schreib doch du mal die Geburtstagskarte oder die Karte zum Hochzeit. Du kannst das immer viel besser. Ja, dem einen liegt das mehr, dem anderen vielleicht etwas weniger. Jetzt geht's auch um Liebe und bitte brich mir nicht das Herz. Hier sind Elton John und Kiki D. Don't go breaking my heart im ARD-Abend.

Unvergessen, Black Everything's Coming Up Roses im ARD-Abend. Heute ist dieser Samstag ja der Tag der Liebesbriefe. Und Ingo hat uns geschrieben, noch in Anlehnung eines Titels, der vorhin zu hören war, Crazy Little Thing Called Love, dieses verrückte Ding genannte Liebe von Queen. Da fiel ihm doch gleich ein, ja, habe ich in meiner allerersten Band gesungen damals, diesen Titel. Ich höre übrigens persönliche Sachen auf und habe da vor kurzem auch so eine Art Liebesbrief von einer Frau gefunden. Allerdings muss ich sagen, ich konnte mich weder an den Namen noch an irgendeine Begebenheit erinnern. Wahrscheinlich ist das dann doch schon so lange her. Ich konnte damit einfach nichts anfangen. Da blieb nur Schulterzucken. Tja, so die große Liebe war es dann offensichtlich doch nicht, denn die merkt man sich ja eigentlich. Und er schreibt auch noch weiter, dass er mit anderen geschrieben hat und gelegentlich auch das eine oder Interessante nochmal lesen kann und kann sich an manches doch noch erinnern, mal mehr, mal weniger. Ja, die Erinnerungen und Liebesbriefe. Dankeschön dafür, Ingo. Jetzt bei uns Phil Collins, You'll Be In My Heart. Du wirst in meinem Herzen bleiben.

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1: Um 22 Uhr mit Ida Leinfelder, guten Abend. Der Weg für Sondierungen von SPD, Linken und Grünen in Berlin ist frei. Der SPD-Landesvorstand hat beschlossen, mit beiden Parteien Gespräche aufzunehmen. Linke und Grüne hatten schon vorher zugestimmt. Die Grünen stellen allerdings Bedingungen. Die Bundesvorsitzende Brandner sagte dem Spiegel, die Linke dürfe nicht das Innen- oder Justizministerium übernehmen. Als Grund nannte sie Kontakte einzelner linken Politiker zu Hamas-Unterstützern und zur organisierten Kriminalität. Der deutsche Bewerber für die Olympischen und Paralympischen Spiele heißt München. Die Entscheidung hatten die Delegierten des Deutschen Olympischen Sportbunds getroffen, Julius Richter.
2: Das Ergebnis war am Ende deutlich. 91 Stimmen fielen auf München, 50 auf die Bewerbung Köln-Rhein-Ruhr. Bayerns Ministerpräsident Markus Söder sprach von einer historischen Chance und betonte, man wolle nun alles geben, damit Deutschland sich gemeinsam als ein Land präsentieren könne. München bewirbt sich beim Internationalen Olympischen Komitee IOC um die Sommerspiele und Paralympics 2036, 2040 oder 2044.
1: Bundesaußenminister Wadephul hat Russland aufgefordert, den Weg der Eskalation gegenüber Deutschland, Europa und der NATO zu verlassen. Das machte er bei einem Treffen mit dem russischen Außenminister Lavrov am Rande der UN-Vollversammlung in New York deutlich. Es gäbe jederzeit die Möglichkeit, zu einem konstruktiveren Verhältnis beider Regierungen zurückzukehren, sagte Wadephul. Das setze allerdings ein Ende des Krieges in der Ukraine voraus. Bei einer Demonstration gegen die Wehrpflicht in Berlin-Wedding hat die Polizei gestern 16 Menschen festgenommen. Außerdem wurden 11 Strafanzeigen gestellt, unter anderem wegen Beleidigung, Sachbeschädigung und des Verwendens verbotener Kennzeichen. Nach Polizeiangaben hatten rund 3.400 Menschen an dem Schulstreik auf dem Leopoldplatz teilgenommen. Das Aktionsbündnis gegen Gewalt und Rechtsextremismus in Brandenburg fordert, Stolpersteine weiter im öffentlichen Raum zu verlegen. Hintergrund ist die Debatte um die sächsische Stadt Heidenau. Dort hatten CDU und AfD die Verlegung neuer Stolpersteine abgelehnt. Steve Neuwirth, RBB 24.
3: Aus Sicht des Aktionsbündnisses müssen die Stolpersteine zur Erinnerung an Opfer des Nationalsozialismus im Stadtbild sichtbar bleiben. Das Gedenken solle nicht auf Friedhöfe verbannt werden, sagte eine Sprecherin vom Aktionsbündnis. In Brandenburg gibt es demnach fast 1.500 Stolpersteine.
1: Soweit die Nachrichten. 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Das Wetter. In der Nacht vor allem im Süden noch dichte Wolken, örtlich Nebel, trocken bei Tiefstwerten von 11 bis 6 Grad. Aktuell in Berlin-Buch 15 Grad und in Steglitz 17. In Brandenburg zwischen 11 in Pritzwalk und 18 in Lindenberg. Morgen freundlich und trocken, maximal 22 bis 24 Grad. Die Zeit 22 Uhr.
4: Hier ist der Verkehrsservice für den ARD-Abend. Die A7 Flensburg-Hannover ist zwischen Hamburg-Stellingen und Heimfeld wegen Bauarbeiten bis zum Montag ca. 5 Uhr in beiden Richtungen gesperrt. Weiter gute Fahrt durch den Abend und kommen Sie gut an.
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4: Aus Dresden mit Frank-Michael Bauer. Ich grüße Sie.

Santana aus dem Jahre 1970 mit Samba-Partie. Ja, laut Angaben des Gitarristen Carlos Santana entstand die Melodie spontan in einem Hotelzimmer, nachdem er auf der Straße einen Jazzsänger beobachtet hatte, der betrunken war und weinte. Ja, dieses emotionale Erlebnis inspirierte Carlos dazu, den Schmerz des Mannes direkt in das bekannte Gitarrensolo zu übersetzen. Bei uns geht's weiter mit einem Mann, der hat heute seinen 81. Geburtstag, Brian Ferry. Herzlichen Glückwunsch, und wir hören hier diesen Titel mit Roxy Music zusammen, Jealous Guy. Dieser Song ist ja im Original von John Lennon, und er wurde am 8. Dezember 1980 in New York ermordet, und Roxy Music, die waren gerade in Europa auf Tournee, und in Erinnerung an John Lennon haben sie diesen Titel spontan in ihr Live-Programm damals beim Konzert mit aufgenommen, und die Premiere zum ersten Mal Jealous Guy von Roxy Music, die gab es am 20. Dezember 1980 beim Live-Auftritt der Band in der Dortmunder Westfalenhalle. Roxy Music, Jealous Guy.

Jawohl, das waren The Corrs mit Breathless hier bei uns im ARD-Abend. Heute ist Tag der Liebesbriefe und Martin Felker hat uns auch geschrieben aus Berlin. Ja, er hat Liebesbriefe geschrieben, aber nur jeder zweite oder dritte wurde beantwortet und nur mit einer Person, mit einem hübschen Mädchen, wurde dann wirklich was daraus. Tja, manchmal braucht man einen langen Atem, hat er geschrieben, ja. Und mit diesem Mädchen ist er heute noch zusammen nach über 32 Jahren. Na, das hat doch geklappt. Wunderbar. Jetzt bei uns Love is a Stranger mit den Eurythmics im ARD-Abend.

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7: 22.30 Uhr, hier ist der Verkehrsservice für den ARD-Abend. Die A7 Flensburg-Hannover ist zwischen Hamburg-Stellingen und Heimfeld wegen Bauarbeiten bis Montag ca. 5 Uhr am Morgen in beiden Richtungen gesperrt. Gute Fahrt weiterhin durch diesen Abend und kommen Sie gut an Ihr Ziel.
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7: Aus Dresden mit Frank-Michael Bauer und Billy Joel, Uptown Girl.

0: Lesestanzfeld, The Real Thing. Hier ist der ARD-Abend, Tag der Liebesbriefe. Richard Hemmer aus Kiel war ein schüchterner Typ, hat er uns wissen lassen. Aber er hatte eine schöne Schrift und es gewagt, einen Liebesbrief mit Zitaten garniert an den großen Schulschwarm vieler Jungs zu richten. Und er wurde erhört von der Rita. Aber zusammengekommen sind sie am Ende nicht, aber sie sind quasi zusammengeblieben. Das heißt, sie haben bis heute Kontakt und es ist immer wieder eine schöne Erinnerung, an diesen Liebesbrief zurückzudenken.
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3: Ich finde das total spannend, einen Liebesbrief zu schreiben, aber ich wüsste überhaupt nicht an wen. Also das ist...
4: Liebesbriefe, haben wir früher Liebesbriefe geschrieben? Ich glaube nicht, dass ich schon mal einen Liebesbrief geschrieben habe, ehrlich gesagt.
3: Dabei bist du doch ein Mann des Wortes.
4: Ja, das heißt ja nix. Ich bin unromantisch, muss ich sagen. Ich sehe gerne romantische Filme.
3: Das ist etwas, was Männer und Frauen verbindet. Beide schauen gerne Filme, bei denen man am Ende ein Taschentuch braucht.
5: Ja, der dauert ein bisschen, oder was?
6: Ja, nee, es ist...
3: Woran denkst du?
5: Ja, an Allergien, oder was?
3: Genau, ja.
6: Allergien.
5: Ich habe früher Liebesbriefe bekommen und habe die dann auf Rechtschreibfehler korrigiert. Wirklich wahr, habe die auch dann zurückgegeben und versuch's nochmal.
6: versuch's nochmal.
3: Das ist aber sehr originell.
6: Ja, schön, dann haben wir jetzt...
3: ja, ich glaube... Das muss jeder selber entscheiden. Schreibt Liebesbriefe. Also Liebe hat noch keinem Planeten geschadet, würde ich sagen. Also besonders nicht so einem gebeutelten wie dem unsrigen.
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0: Ja, und da gibt's wieder ein Stück Musik aus unserem Albumtipp aus der Platte In the Eye of the Storm. Das ist das Live-Album und das neue Album von Foreigner. Und hier eine Coverversion mit Foreigner, Bridge Over Troubled Water.

Shakira und Underneath Your Clothes. Und das war der ADR-Abend. Gleich geht's weiter mit der ARD-Hitnacht um 23 Uhr. Und da wartet sie Hanno Bauer in Erfurt. Das heißt, MDR Thüringen ist an der Reihe. Ich bin Frank-Michael Bauer. Schönen Abend, gute Nacht. Und hier noch Falco und Michael Jackson. Check it out.

Hier ist der ARD-Amt mit dem Verkehrsservice. Achtung, Falschfahrer auf der A71 Erfurt-Suhl. Im Tunnel Rennsteig kommt Ihnen ein Falschfahrer entgegen. Fahren Sie äußerst rechts und überholen Sie nicht. Auf der A71 Erfurt-Suhl im Tunnel Rennsteig ist ein Falschfahrer unterwegs. Vorsicht bitte in beiden Richtungen.

Der ARD Abend mit einer Verkehrsmeldung aktualisiert. Falschfahrer auf der A71 Suhl Richtung Schweinfurt zwischen Dreieck Suhl und Meiningen Nord kommt Ihnen ein Falschfahrer entgegen. Fahren Sie äußerst rechts und überholen Sie nicht. Auf der A71 Suhl Richtung Schweinfurt zwischen Dreieck Suhl und Meiningen Nord ist ein Falschfahrer unterwegs. Vorsicht in beiden Richtungen.

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1: Um 23 Uhr mit Ida Leinfelder, guten Abend. Der Weg für Sondierungen von Linken, SPD und Grünen in Berlin ist frei. Der SPD-Landesvorstand hat beschlossen, mit beiden Parteien Gespräche aufzunehmen. Linke und Grüne hatten schon vorher zugestimmt. Die Grünen stellen allerdings Bedingungen. Die Bundesvorsitzende Brandner sagte dem Spiegel, die Linke dürfe nicht das Innen- oder Justizministerium übernehmen. Als Grund nannte sie Kontakte einzelner linken Politiker zu Hamas-Unterstützern und zur organisierten Kriminalität. Bundesaußenminister Wadephul hat sich in New York mit seinem russischen Kollegen Lavrov getroffen. Das Gespräch fand am Rande der UN-Generaldebatte statt. Aus New York, Ute Scheinz.
2: Es war das erste bilaterale Treffen der Außenminister beider Länder seit Jahren. Das Treffen dauerte nur 20 Minuten, doch zum Abschluss gaben sich beide Außenminister die Hand. Aus Kreisen der deutschen Delegation hieß es, Wadephul habe seinen Kollegen Lavrov aufgefordert, den gefährlichen Weg der Eskalation gegenüber Deutschland, Europa und der NATO zu verlassen. Für Russland bestehe jederzeit die Möglichkeit, zu einem konstruktiveren Verhältnis beider Regierungen zurückzukehren.
1: München bewirbt sich um Olympische und Paralympische Spiele. Die bayerische Landeshauptstadt hat sich bei einer außerordentlichen Mitgliederversammlung des Deutschen Olympischen Sportbunds gegen die Region Köln-Rhein-Ruhr durchgesetzt. München ist damit die Bewerberstadt für die Spiele 2036, 40 oder 44. Die SPD hat nach Informationen des ARD-Hauptstadtstudios ein Konzept für einen Pflegedeckel vorgelegt. Demnach wollen die Sozialdemokraten den Eigenanteil für Pflegeheimbewohner zunächst auf 1.500 Euro im Monat begrenzen. Hauptstadtkorrespondentin Ruth Kirchner.
3: SPD-Generalsekretär Klüssendorf betont, Leistungskürzungen mache seine Partei nicht mit. Die SPD fordert daher einen Deckel für die Pflegekosten. Im Bundesdurchschnitt müssen Pflegebedürftige im ersten Jahr im Pflegeheim rund 3.400 Euro pro Monat aus eigener Tasche zahlen. Der größte Teil davon entfällt auf den sogenannten einrichtungseinheitlichen Eigenanteil, der derzeit im Schnitt bei 1.775 Euro liegt.
1: Zehntausende Menschen haben bundesweit für den Sozialstaat demonstriert. Allein in Nürnberg zählte die Polizei mehr als 20.000 Teilnehmende. In Berlin nahmen den Angaben zufolge über 5.000 Menschen teil. Der Deutsche Gewerkschaftsbund sprach von rund 12.000. Soweit die Nachrichten. 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Das Wetter. In der Nacht vor allem im Süden noch dichte Wolken, örtlich Nebel, trocken bei Tiefstwerten von 11 bis 6 Grad. Aktuell in Berlin-Tempelhof 15 Grad und in Wannsee 14. In Brandenburg zwischen 9 in Klettwitz und 17 Grad in Lindenberg. Die Zeit, es ist 23.03 Uhr.
4: Dankeschön für die aktuellen Nachrichten. Damit starten wir gut informiert in die Nacht. Hier ist der Verkehrsservice der ARD-Hitnacht. Wir beginnen mal mit den aktuellsten Meldungen, die Ihr Navigationsgerät vielleicht noch nicht kennt. Die Dauerbaustellen heben wir uns für später auf. Achtung, weiter Falschfahrer auf der Autobahn 71 Suhl Richtung Schweinfurt. Zwischen Dreieck Suhl und Meiningen Nord kommt Ihnen ein Falschfahrer entgegen. Bitte ganz rechts fahren, nicht überholen. Auf der Autobahn 71 Suhl Richtung Schweinfurt zwischen Dreieck Suhl und Meiningen Nord ist ein Falschfahrer unterwegs. Vorsicht hier in beiden Richtungen. Die Autobahn 1 ist zwischen Bramscher und Neunkirchen-Vürden wegen Bauarbeiten in beiden Richtungen gesperrt, dadurch Stau im Norden ab Osnabrückhafen. Dann A1 Dortmund Richtung Köln zwischen Grevesberg und Wuppertal Nord gibt es einen 2 Kilometer Stau und die Autobahn 39 Lüneburg Richtung Hamburg ist zwischen Winsen Ost und West wegen Bergungsarbeiten aktuell gesperrt. Ihnen unterwegs eine gute Fahrt, bleiben Sie munter. Das waren die Verkehrsmeldungen. Gute Fahrt.
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4: Mit Hanno Bauer in Erfurt rein in eine neue, frisch milde Vollmondnacht. Hallo. 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

Hungry Eyes. Ich bekomme auch gleich hungrige Augen, wenn ich sehe, wie andere noch schön gegrillt haben heute Abend. Mario in Lüneburg zum Beispiel, der mir ein Foto geschickt hat ins Studio unter ard-hitnacht@mdr.de. Sehr, sehr lecker. Bratwürstchen könnte ich jetzt auch gebrauchen. Und draußen lag auch noch so ein schöner Bratwurstluft. Ja, wir sind in Erfurt, in Thüringen. Da riecht's natürlich auch an einem Wochenende nach Bratwurst, gerade wenn noch so schönes, mildes Wetter ist. Also milde Luft und schönes Wetter. Da muss das natürlich sein, dass man das auch nochmal richtig ausnutzt. So, nach den Hungry Eyes können wir natürlich für Hungry Ears ein bisschen was beitragen. Also für den Hunger sorgen Sie, für die gut versorgten Ohren sorge ich jetzt mit Simply Red und Fairground.

Hier ist ja die Hitnacht und für manche ist das ja heute wirklich so eine SOS-Nacht, ja. Also Vollmond haben wir draußen und das scheint alles so durch die Fenster hinein. Also gerade wer sowieso schon ein bisschen unruhigen Schlaf hat und dann auch noch das Licht von draußen bekommt. Und manche sagen ja sogar, selbst mit geschlossenen Jalousien kommt dann einfach zu viel Licht rein, um dann irgendwie dann doch diesen erholsamen Schlaf zu finden in der Nacht. Das ist also für manche so der richtige Stresstest, ja, für die Nacht. Wir sind natürlich dabei, mit unserer Musik sie ein bisschen durch die Nacht zu begleiten, auch wenn sie keinen Schlaf finden können. Aber so diesen richtigen erholsamen Schlaf, den wünschen sich ja dann doch alle. Also, wir versuchen es einfach, indem wir jetzt mal den Mond ein bisschen anheulen. Vielleicht wird er dadurch freundlicher, ja, mit Musik von Milo und Howling at the Moon. Also, wir heulen jetzt den Mond an. Weiß Milo, so singt bei uns in der ARD-Hitnacht um 23.23 Uhr.

Howling at the Moon. Also der Erntemond begleitet uns die ganze Nacht durch. Auch ja, für alle sehr praktisch, ja, die gerade vom Volksfest ihrer Nähe, egal jetzt ob Wasen in Stuttgart oder Oktoberfest in München, nach Hause torkeln müssen und dadurch einen gut beleuchteten Weg haben. Gutes Gelingen beim Nachhausekommen. Hier ist die ARD Hitwood jetzt, Hitwood, ja genau, Steve Winwood kommt jetzt in der ARD Hit Nacht mit Back in the High Life Again.

0: Genau, halb ist es jetzt in der Sekunde, 23.30 Uhr. Letzte halbe Stunde des Samstags läuft. Und wie es mit dem Verkehr so läuft und besonders wo nicht, das hören wir hier. Im Verkehrsservice der ARD Hitnacht. Die A1 ist zwischen Bramsche und Neunkirchen-Virden wegen Bauarbeiten in beiden Richtungen gesperrt. Das ganze Wochenende dadurch Richtung Norden. Stau ab Osnabrück-Hafen. A1 Dortmund Richtung Köln. Zwischen Grevelsberg und Wuppertal-Nord gibt es 2 Kilometer Stau. Die A3 ist zwischen Würzburg, Randersacker und Heidingsfeld wegen einer Sicherheitsübung noch bis 5 Uhr in beiden Richtungen gesperrt. Die A7 ist zwischen Hamburg-Stellingen und Heimfeld wegen Bauarbeiten in beiden Richtungen gesperrt. Umleitungen sind in beiden Richtungen die B205, A21 und A1. Ich frage Sie nachher ab, ob Sie es gemerkt haben. Die Autobahn 8 ist zwischen Perlbrock und Merzig-Wellingen wegen Wartungsarbeiten in beiden Richtungen gesperrt. Die A30 ist zwischen Bad Oeynhausen-Ost und Dehme wegen Wartungsarbeiten in beiden Richtungen gesperrt. Die A40 ist zwischen Kreuz Duisburg und Kreuz Kaiserberg wegen Bauarbeiten in beiden Richtungen bis 5. Oktober gesperrt, ist neu dazugekommen, ja. Die A40 ist zwischen Mülheim an der Ruhr, Winkhausen und Heißen wegen Bauarbeiten in beiden Richtungen gesperrt. Der Blick jetzt auf die Autobahn 42. Hier ist zwischen Herne-Baukau und Herne-Krange wieder mal wegen Bauarbeiten in beiden Richtungen gesperrt. Die A48 ist zwischen Dreieck Dernbach und Höher-Grenzhausen wegen Brückenarbeiten in beiden Richtungen gesperrt das Wochenende. Die A52 Mönchengladbach Richtung Düsseldorf ist zwischen Kreuz Nersen und Kreuz Karst bis Donnerstag früh gesperrt. Die Autobahn 71 ist zwischen Meiningen Süd und Rentwertshausen in beiden Richtungen gesperrt. Na, hoffentlich war das nicht der Falschfahrer, der dort verunglückt ist. Die Autobahn 215 Neumünster Richtung Kiel ist zwischen Kreuz Kiel West und Kiel Mitte gesperrt. Und dann noch die Autobahn 671. Hier ist zwischen Gustavsburg und Hochheim Süd wegen einer Baustelle in beiden Richtungen gesperrt. Umleitungen sind eingerichtet. Das waren die Verkehrsmeldungen. Gute Fahrt für Sie.
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0: Mit Hanno Bauer in Erfurt. Grüße, schön, dass Sie dabei sind.

Alawai. Ja, Achim Reichel in der ARD Hitnacht. Und Dirk ist der Erste, der hier ein Bild vom schönen Vollmond reingeschickt hat ins Studio. Wunderbar, sogar mit Spiegelteleskop aufgenommen. Wenige Minuten vor Beginn der Sendung hat er geschrieben an ard-hitnacht@mdr.de und hat geschrieben, ich wünsche eine fröhliche Hitnacht im vollen Mondenschein. Na, und das auch noch aus dem Süden Dänemarks, aus dem Urlaub. Dirk, herzlichen Dank für dieses wunderschöne Bild. Ich werde es mir als Desktop-Hintergrundbild einstellen. So toll ist das. Und dann weiß ich immer, zu welchen Nachtzeiten ich hier arbeite.

0: Ach, klingt das nicht schon herrlich nach Urlaub, oder? Room with a View, Tony Carey. Und Elisabeth und Mario, die hatten jetzt gerade wahrscheinlich eine längere Zeit diesen Room with a View, also ein schönes Hotelzimmer mit einem wunderbaren Blick auf die Palmen um sie herum. Ja, sie haben geschrieben, lieber Hanno, mit Bratwurstduft können wir leider noch nicht dienen. Dafür haben wir heute das schöne Wetter aus der Makati Bay mitgebracht. Und ein paar Palmen und eine Sonne dahinter noch als kleine Emojikons. Sonnengebräunt und mit jeder Menge Urlaub im Gepäck befinden wir uns gerade auf dem Weg zurück nach Eisenach. Liebe Grüße, Elisabeth und Mario. Und ihr beiden, ich grüße ganz herzlich und ja, hättet da auch mal ein paar Palmen mitgebracht. Und unter Palmen lässt sich ja auch ganz gut grillen. Also warum eigentlich nicht? Kommt gut nach Hause und habt noch eine sichere Fahrt unterwegs.
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0: Fahrt unter Vollmond und Sternenhimmel und dazu auch noch David Bowie und seine Space Oddity.

losgelöst in Raum und Zeit, Musik zum Feiern auf Erden. Gibt es aber jetzt gleich für Jenny in Hamburg. Der Sekt ist schon kaltgestellt, denn sie schreibt, Moin Hanno, der Samstag endet gemütlich und ich freue mich schon so auf den Sonntag. Wenn mein Mann und ich noch wenige Minuten miteinander aushalten, toi toi toi, dass es so sei, dann haben wir schon den 7. Hochzeitstag. Wahnsinn! Das heißt, wir haben dann schon 10 Jahre, 7 Ehejahre, eine Pandemie, 2 Umzüge, eine Krebserfahrung, Depression und Burnout miteinander überstanden und sogar 2 Wahlen von Trump. Offensichtlich kann uns also niemand was. Das wird morgen am Hochzeitstag gefeiert mit unseren liebsten Hobbys, nämlich antike Dinge angucken und anfassen und später fein essen gehen und einen Urlaub gleich danach machen. Ich wünsche allen so eine Liebe, wie ich sie seit so vielen Jahren erleben darf. Jenny, was für ein feiner Auftakt in diesen Tag hinein, den morgigen, den Sonntag. In guten wie in schlechten Zeiten. Alles Gute!

0: ganz kurz vor den Nachrichten von uns noch eine aktuelle Falschfahrermeldung. Von der Autobahn 33 wird gemeldet. Achtung bitte, zwischen Kreuz Osnabrück Süd und Eker Landstraße kommt Ihnen ein Falschfahrer entgegen. Bitte ganz rechts fahren, nicht überholen. Achtung bitte. Auf der Autobahn 33 zwischen Kreuz Osnabrück Süd und Eker Landstraße ist ein Falschfahrer unterwegs. Vorsicht in beiden Richtungen.
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2: Um 0 Uhr mit Ida Leinfelder. Die Berliner SPD wird Sondierungsgespräche mit Linken und Grünen führen. Das hat der Landesvorstand am Abend beschlossen. Die Linke hat schon gestern für Sondierungen mit SPD und Grünen gestimmt. Auch die Grünen haben ihre Bereitschaft signalisiert. In Teilen von SPD und Grünen gibt es allerdings Vorbehalte gegen ein rot-grün-rotes Bündnis. Mögliche Konfliktpunkte sind der Umgang der Linken mit Antisemitismus und mutmaßliche Kontakte zu kriminellen Clans. Auf Kritik stößt außerdem die von der Linken geforderte Vergesellschaftung großer Wohnungsunternehmen. Bundesaußenminister Wadephul hat sich in New York mit seinem russischen Kollegen Lavrov getroffen. Das Gespräch fand am Rande der UN-Generaldebatte statt. Aus New York, Ute Scheins.
3: Es war das erste bilaterale Treffen der Außenminister beider Länder seit Jahren. Das Treffen dauerte nur 20 Minuten, doch zum Abschluss gaben sich beide Außenminister die Hand. Aus Kreisen der deutschen Delegation hieß es, Wadephul habe seinen Kollegen Lavrov aufgefordert, den gefährlichen Weg der Eskalation gegenüber Deutschland, Europa und der NATO zu verlassen. Für Russland bestehe jederzeit die Möglichkeit, zu einem konstruktiveren Verhältnis beider Regierungen zurückzukehren.
2: Bundesdigitalminister Wildberger fordert mehr weltweite Zusammenarbeit, um künstliche Intelligenz zu regulieren. Der CDU-Politiker hat sich im Interview mit den Funke Medien geäußert. Aus dem Hauptstadtstudio Oliver Neuroth.
4: Es geht um das Szenario, vor dem KI-Fachleute seit Monaten warnen, dass leistungsfähige KI-Systeme außer Kontrolle geraten und Ziele verfolgen könnten, die nicht im Interesse der Menschheit liegen. Wildberger versucht zu beruhigen, wir seien der künstlichen Intelligenz nicht hilflos ausgeliefert. Sein Vorschlag, ein Sicherheitskatalog, international abgestimmt, der KI-Programme nach dem neuesten Stand der Technik überprüft. Das Zeitfenster dafür stehe nicht mehr lange offen, der technische Fortschritt sei rasant. Wir müssen jetzt handeln, sagt Wildberger wörtlich.
2: Das Aktionsbündnis gegen Gewalt und Rechtsextremismus in Brandenburg fordert, Stolpersteine weiter im öffentlichen Raum zu verlegen. Hintergrund ist die Debatte um die sächsische Stadt Heidenau. Dort hatten CDU und AfD die Verlegung neuer Stolpersteine abgelehnt. Steve Neuwirth, RBB 24.
5: Aus Sicht des Aktionsbündnisses müssen die Stolpersteine zur Erinnerung an Opfer des Nationalsozialismus im Stadtbild sichtbar bleiben. Das Gedenken solle nicht auf Friedhöfe verbannt werden, sagte eine Sprecherin vom Aktionsbündnis. In Brandenburg gibt es demnach fast 1500 Stolpersteine.
2: Soweit die Nachrichten. 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Das Wetter. In der Nacht vor allem im Süden noch dichte Wolken, örtlich Nebel. Trocken bei Tiefstwerten von 11 bis 6 Grad. Aktuell in Berlin am Mögelsee Friedrichshagen 13 Grad und in Marzahn 15. In Brandenburg 10 Grad in Fürstenberg-Havel und 16 in Wiesenburg. Die Zeit, es ist 0.03 Uhr.
0: Dankeschön für die ersten Worte des neuen Tages. Hier ist jetzt der Verkehrsservice der ARD-Hitnacht, nur mit den aktuellsten Verkehrsmeldungen ohne Dauerstellenreport. Achtung weiter, Falschfahrer auf der Autobahn 33 zwischen Kreuz Osnabrück Süd und Ickerlandstraße ist immer noch ein Falschfahrer gemeldet. Bitte ganz rechts fahren, nicht überholen. Auf der A33 zwischen Kreuz Osnabrück Süd und Ickerlandstraße ist ein Falschfahrer unterwegs. Vorsicht hier in beiden Richtungen. Die Autobahn 1 ist zwischen Bramsche und Neuenkirchenfürden wegen Bauarbeiten in beiden Richtungen ja gesperrt. Bis morgen früh um 5 wird es dauern, dadurch aber auch immer noch Stau Richtung Norden. Ab Osnabrückhafen geht's schon los. Und dann A1 Dortmund Richtung Köln zwischen Krevelsberg und Wuppertal Nord 2 Kilometer Stau immer noch. Und die Autobahn 71 ist zwischen Meiningen Süd und Rentwartshausen in beiden Richtungen gesperrt. Dort war vorhin ein Falschfahrer unterwegs. Ihnen unterwegs eine gute Fahrt, unfallsicher und ohne Staus, aber dafür werden Sie ja gut informiert. In der richtigen Sendung im Radio.
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0: Mit Hanno Bauer in Erfurt. Ich wünsche einen schönen Sonntag.

und wir eh schon die Nacht reparieren müssen für die vielen Schlaflosen da draußen nämlich. So wie Gerhild aus Dresden, die gleich geschrieben hat an unsere E-Mail im Studio ard-hitnacht@mdr.de. Hallo lieber Hanno, wenn es um den Mond geht, besonders den Vollmond, kann ich auch ein Liedchen singen. Ich habe dann große Probleme mit dem Schlafen und träume so einen Mist zusammen. Da bin ich froh, wenn ich wieder aufwache und alles vergessen habe. Aber manchmal ist das Gehirn nicht so gnädig, ich kann mich erinnern. Doch man gewöhnt sich ja an alles. Natürlich, ist ja auch einmal im Monat soweit, wenn dann nicht eventuell dann die dicken Wolken den Mond verdecken. Ja, und Gerhild hat noch geschrieben für heute, liebe Grüße per Luftpost nach Erfurt von Dresden aus. Und Gerhild, ich wünsche alles Gute, ja, einfach noch ein bisschen Radio hören und vielleicht kommt die Müdigkeit ja dann doch irgendwann und es klappt mit dem Durchschlafen in den Sonntagmorgen hinein. Wer weiß, oder dann vielleicht am Sonntagnachmittag einfach ein Schläfchen machen. Wenn Sie auch irgendwas Positives zum Beispiel zur Nacht oder was Sie erlebt haben, gerne in die Sendung bringen möchten, dann tun Sie das doch. Entweder Sie nutzen die E-Mail-Adresse wie Gerhild, erwähnt habe ich die schon, oder Sie können natürlich auch anrufen, neuerdings auf unserer Mitmachtelefonnummer, die wir ja auch schon aus dem ARD-Abend kennen. Das wäre die 0800 80 80 110. Also 0800 80 80 110. Einfach sagen, wer Sie sind, Vorname reicht ja und woher Sie anrufen, damit ich es ein bisschen einordnen kann. Und dann hören wir uns gleich.

This is the Life. Und Susanne und Steffen lassen sich's noch gut gehen in der Vollmondnacht, haben ihren kleinen philosophischen Spruch zum Mond aufgeschrieben, der da so geht. Hello, unser Gedanke hierzu. Jeder ist ein Mond und hat eine dunkle Seite, die er niemanden zeigt. Grüße Susanne und Stefan in den Mond schauend. Na, dann schaut ihr mal. Und ich schaue hier auf meine rechte Seite und sehe, dass es eine grüne Seite gibt. Also nicht eine dunkle, sondern eine grüne Seite. Das erfreut mich sehr, denn eine rote wäre blöd. Das wäre eine Falschfahrermeldung zum Beispiel. Die grüne bedeutet, dass der Falschfahrer nicht mehr da ist. Entwarnung von der Autobahn 33, kein Falschfahrer mehr. Zwischen Dissener Tunnel und Einfahrt Icker Landstraße fährt alles wieder in die richtige Richtung.

Ach, überhaupt nichts mit Goodbye, sondern Willkommen Sonntag. Der Sonntag läuft seit 27 Minuten und jetzt um diese Zeit gibt's bereits auch das frühe Sonntags-Ave Maria in der ARD. Hier ist Jennifer Rush.

0: 0.30 Uhr ist es. Und damit Zeit für den Verkehrsservice in der ARD-Hitnacht. Das sind erstmal die aktuellen Meldungen. Die A1 ist zwischen Bramschau und Neunkirchenvirden wegen Bauarbeiten in beiden Richtungen gesperrt. Dadurch immer noch Stau in Richtung Norden ab Osnabrückhafen. Die A3 ist zwischen Würzburg-Randersacker und Heidigensfeld wegen einer Sicherheitsübung gesperrt in beiden Richtungen. Umleitung hier ist ausgeschildert. Und die Autobahn 71 ist zwischen Meiningen Süd und Rentwertshausen in beiden Richtungen gesperrt. Und hier kommen die lange geplanten Baustellen. Die A7 ist gesperrt zwischen Hamburg-Stellingen und Heimfeld in beiden Richtungen. Die A8 ist zwischen Perlbrook und Merzig-Wellingen in beiden Richtungen gesperrt. Die A30 ist zwischen Bad Oeynhausen-Ost und Dehme in beiden Richtungen gesperrt. Ebenfalls die Autobahn 40 zwischen Kreuz Duisburg und Kaiserberg. Die A40 zwischen Mülheim an der Ruhr, Winkhausen und Heißen wegen Bauarbeiten. Die Autobahn 42 ist zwischen Herne, Baukau und Herne Krange gesperrt. Die A48 zwischen Dreieck Dernbach und Höher Grenzhausen. Die A52 Mönchengladbach Richtung Düsseldorf ist zwischen Kreuz Nersen und Kreuz Karst auch heute Nacht gesperrt. Die A215 Neumünster Richtung Kiel ist zwischen Kreuz Kiel West und Kiel Mitte gesperrt. Und die Autobahn 671 ist zwischen Gustavsburg und Hochheim Süd ebenfalls gesperrt in beiden Richtungen. Soweit die Verkehrsmeldungen. Gute Fahrt für Sie da draußen.
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0: Wild Boy im Studio ist Hanno Bauer in Erfurt. Ich grüße ganz lieb und hier Duran noch dazu. Ja, schreit mir doch nicht so ins Wort. Mensch, Duran dazu noch mit ihren Wild Boys.

0: Die Wild Boys in Lederhosen und die Madel in Dirndl sind in der Vollmondnacht noch unterwegs, weil vor einer Stunde gerade die großen Festzelte geschlossen haben in München oder vor einer halben Stunde auf der Cannstatter Wasen in Stuttgart. Aber das sind ja nicht die einzigen Volksfeste, die es so gibt.
1: Guten Abend, hier ist Mike Schröder aus Görlitz. Auch in unserer Region gibt es schöne Oktoberfeste. Zum Beispiel Chemnitz in der Oberlausitz im Landkreis Görlitz oder auch in Dürbigsdorf-Schöpstal, ebenfalls Landkreis Görlitz, gibt es eine Wiesen. Die ist auch immer sehr zu empfehlen, wenn man deftige Musik und gute Stimmung mögt. In diesem Sinne, allen eine gute Nacht und einen guten Start in den Sonntag.
0: Ja, danke schön. Auch eine gute Nacht. Solche Volksfeste, die sollen doch nicht unerwähnt bleiben, ne? Nur weil über die ganz Großen immer gesprochen wird, kann man doch die Kleinen auch mal erwähnen. Vielleicht ist ja bei Ihnen auch um die Ecke so richtig was los jetzt am Wochenende. Können Sie gerne erwähnen unter 0800 80 80 110 oder Sie schreiben es mir einfach fix ins Studio. Und wenn ich dazu komme, und das ist so nach und nach dann bei den eintrudelnden vielen E-Mails und bei den Nachrichten auf dem Anrufbeantworter, höre ich das natürlich ab und lese das alles und wir hören das dann in dieser Nacht, verteilt natürlich bis in den Morgen um 6.

0: Auf Wolke 9 ist Bryan Adams ruhig und schwebend durch diese Nacht unterwegs. Traudel in Hannover, die sich über jeden Song von Bryan Adams sehr freut, wird es auch diesmal sehr gefreut haben, schätze ich. Sie hört nämlich meistens die ARD-Hitnacht über ihre Kopfhörer. 0.40 Uhr ist es. Und ja, wenn wir schon mit der Wolke 9 nicht so richtig vor dem Mond geschützt werden, ja, da hätten wir wahrscheinlich, bräuchten wir wahrscheinlich noch eine Wolke 10 und 11 und 12 dazu, damit der Mond nicht so runterprasselt und uns stört beim Schlafen. Auch in Innsbruck ist heute natürlich der Mond am Himmel, der Vollmond. Und das macht was mit den Menschen. Weiß ich, weil es bei uns auf dem Anrufbeantworter aufgesprochen wurde.
1: Hallo, das ist die Beate aus Innsbruck. Ich wollte euch nur sagen, bei uns scheint mir der Mond genau ins Gesicht rein und da kann man einfach nicht schlafen. Ich habe schon die Vorhänge vor, aber er kommt immer wieder rein. Ja. Okay, ich wünsche euch noch eine schöne Sendung und passt bitte auf euch auf. Okay, dann wünsche ich euch was, gell? Okay, dann gute Nacht, schlaft gut.
0: Tja, wenn man schlafen kann. Und der Mond nicht einfach die Vorhänge immer beiseite schieben würde, um dann doch noch reinzukommen. Wie auch immer der das schafft, ja, mit seinen Strahlen. Ja, jetzt gibt's auf jeden Fall erstmal zum etwas Entspannen die Nights in White Satin.

Tom Petty in der ARD Hitnacht. Und weil es so eine schöne, milde Nacht nochmal ist, die ja so ein bisschen so an Sommer erinnert, gibt es bei uns sogar noch ein bisschen Sommerbowle abzustauben. Ist das nicht schön, wer gerade vom Oktoberfest kommt, ja, und gerade viel Bier getrunken hat, der wird sich jetzt noch über Bowle freuen in unserer Sendung mit dem Summerwein nämlich.

0: Bäzer Birning, Midnight Oil in der ARD-Hitnacht und unruhig im Bett. Da ist doch mal wieder der Teufel los unterm Hausdach. Bei Hermann in Beutzenburg an der Elbe in Mecklenburg ist das definitiv noch so. Er hat nämlich geschrieben, moin lieber Hanno, höre gern noch eine Weile zu. Währenddessen vielleicht über mir auf dem Spitzboden endlich mal der Marder in die aufgestellte Lebendfalle tappt. Dann würde ich ihn morgen weit weg wieder freilassen. Gutes Umsiedlungsprojekt, lieber Hermann. Möge mit Ende dieser Geisterstunde der Poltergeist in die Falle tappen. Und was ist da drin in der Lebendfalle? Sind es Regenwürmer wie beim Angeln? Oder vielleicht das Goldfischglas? Oder steckt die Katze in der Lebendfalle, um den Marder zu haschen?
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0: Spannendes Wochenende. Weekend jetzt noch von Earth and Fire vor den 1 Uhr Nachrichten. Ganz liebe Grüße zurück nach Beutzenburg.

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1: Um 1 Uhr mit Ida Leinfelder. Die Berliner SPD wird Sondierungsgespräche mit Linken und Grünen führen. Das hat der Landesvorstand am Abend beschlossen. Die Linke hat schon gestern für Sondierungen mit SPD und Grünen gestimmt. Auch die Grünen haben ihre Bereitschaft signalisiert. In Teilen von SPD und Grünen gibt es allerdings Vorbehalte gegen ein rot-grün-rotes Bündnis. Mögliche Konfliktpunkte sind der Umgang der Linken mit Antisemitismus und mutmaßliche Kontakte zu kriminellen Clans. Bundesaußenminister Wadefuhl hat sich in New York mit seinem russischen Kollegen Lavrov getroffen. Das Gespräch fand am Rande der UN-Generaldebatte statt. Aus New York, Ute Scheins.
2: Es war das erste bilaterale Treffen der Außenminister beider Länder seit Jahren. Das Treffen dauerte nur 20 Minuten, doch zum Abschluss gaben sich beide Außenminister die Hand. Aus Kreisen der deutschen Delegation hieß es, Wadefuhl habe seinen Kollegen Lavrov aufgefordert, den gefährlichen Weg der Eskalation gegenüber Deutschland, Europa und der NATO zu verlassen. Für Russland bestehe jederzeit die Möglichkeit, zu einem konstruktiveren Verhältnis beider Regierungen zurückzukehren.
1: Russland hat derweil die ukrainische Hafenstadt Odessa erneut angegriffen. Örtlichen Medien zufolge wurden mindestens 2 Menschen verletzt. Mehrere Gebäude sollen getroffen worden sein. An verschiedenen Orten in der Stadt seien Brände ausgebrochen. Die SPD hat nach Informationen des ARD-Hauptstadtstudios ein Konzept für einen Pflegedeckel vorgelegt. Demnach wollen die Sozialdemokraten den Eigenanteil für Pflegeheimbewohner zunächst auf 1.500 Euro im Monat begrenzen. Hauptstadtkorrespondentin Ruth Kirchner.
3: SPD-Generalsekretär Klüssendorf betont, Leistungskürzungen mache seine Partei nicht mit. Die SPD fordert daher einen Deckel für die Pflegekosten. Im Bundesdurchschnitt müssen Pflegebedürftige im ersten Jahr im Pflegeheim rund 3.400 Euro pro Monat aus eigener Tasche zahlen. Der größte Teil davon entfällt auf den sogenannten einrichtungseinheitlichen Eigenanteil, der derzeit im Schnitt bei 1.775 Euro liegt.
1: Stolpersteine zum Gedenken an NS-Opfer sollen nach Ansicht einer Brandenburger Initiative im öffentlichen Raum bleiben. Das Gedenken dürfe nicht auf Friedhöfe verbannt werden, sagte die Leiterin der Geschäftsstelle des Aktionsbündnisses gegen Gewalt und Rechtsextremismus, Vierkant. Hintergrund ist die Debatte um die sächsische Stadt Heidenau. Dort hatten CDU und AfD die Verlegung neuer Stolpersteine abgelehnt. Soweit die Nachrichten. 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Das Wetter. In der Nacht vor allem im Süden noch dichte Wolken, örtlich Nebel. Trocken bei Tiefstwerten von 11 bis 6 Grad. Aktuell in Berlin-Buch 12 Grad und in Steglitz 15. In Brandenburg 9 in Pritzwalk und 16 Grad in Lindenberg. Heute am Sonntag freundlich und trocken, maximal 22 bis 24 Grad.
4: Dankeschön fürs 3 Minuten Nachrichten-Update. Von mir jetzt der Blick auf die Straßen im Lande. Im Verkehrsservice der ARD-Hitnacht viele, viele, viele Baustellen, denn es ist schönes Wetter und es soll ja überall gearbeitet werden, ja, damit die Straßen dann auch irgendwann wieder gut sind. Die A1 ist zwischen Bramsche und Neuenkirchen-Vierden wegen Bauarbeiten in beiden Richtungen gesperrt. Die A3 ist zwischen Würzburg, Randersacker und Heidingsfeld wegen einer Sicherheitsübung bis 5 Uhr in beiden Richtungen gesperrt. Die A7 ist zwischen Hamburg-Stellingen und Heimfeld wegen Bauarbeiten in beiden Richtungen gesperrt. Die A8 ist zwischen Perlburg und Merzig-Wellingen in beiden Richtungen gesperrt wegen Wartungsarbeiten. Die Autobahn 30 ist zwischen Bad Oeynhausen-Ost und Dehme gesperrt in beiden Richtungen. In beiden Richtungen ebenfalls gesperrt sind auf der Autobahn 40 die Abschnitte zwischen Kreuz Duisburg und Kreuz Kaiserberg und zwischen Mülheim an der Ruhr, Winkhausen und Heißen. Die A42 ist gesperrt beiderseits zwischen Herne-Baukau und Herne-Krange. Die A48 zwischen Dreieck Dernbach und Höhe Grenzhausen. Die Autobahn 52 Mönchengladbach Richtung Düsseldorf ist zwischen Kreuz Nersen und Kreuz Karst gesperrt. Die A61 Koblenz Richtung Ludwigshafen ist zwischen Stromberg und Waldlaubersheim nach einem Unfall vorübergehend gesperrt. Die Autobahn 71 Schweinfurt Richtung Suhl ist zwischen Rentwertshausen und Meiningen Süd nach einem Unfall gesperrt. Die A215 Neumünster Richtung Kiel ist zwischen Kreuz Kiel West und Kiel Mitte gesperrt. Und dann noch die Autobahn 671 hier ist zwischen Gustavsburg und Hochheim Süd wegen einer Baustelle in beiden Richtungen gesperrt. Gute Fahrt Ihnen unterwegs.
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4: Für alle einen schönen Sonntag wünscht Hanno Bauer aus Erfurt.

Die nächste Rekordband. A Walk in the Park. In der Vollmondnacht auch überhaupt kein Problem. Ist ja noch schön hell draußen. Und Mario hat geschrieben aus Lengerich. Guten Abend, lieber Hanno. Good old Waldboy. Hier hüllt sich die Säufersonne, also der Vollmond, vornehmend in dünne Wolken. Wir danken für die tolle Musik und uns geht es richtig gut. Noch 5 Arbeitstage und es geht für 2 Wochen in den Urlaub nach St. Peter-Ording. Oh, ihr habt's gut. Ihr könnt in Urlaub. Sehr schön. Da wünsche ich schon mal alles Gute. Und dann geht's weiter in der E-Mail. Herzliche Grüße an die gesamte Radiofamilie, besonders an Rosi in Leipzig, von Iris und von Mario und Zwerghaar Langdackel Malu, der schläft heute schon mal auf seiner Decke vor, nicht wie sonst unter der Decke oder unterm Schrank. Ja, dann ganz liebe Grüße an euch, an Malu und an natürlich die Iris und an Mario. Und das mit dem Säufermond, das habe ich ja zum ersten Mal gehört. Die Säufersonne, so steht's hier. Also Begriff, der mir noch neu war. Ich freue mich sehr darüber und spiele dann gleich den Herbert Grönemeyer dahinter.

0: Und recht hat er, auch mit wenig Alkohol kann man vernünftig Spaß haben. Oder ganz und gar ohne. Simona aus Dortmund schreibt jedenfalls: Hallo Hanno, ich war heute Abend wieder in meinem Stammlokal, 100 Meter nur von meiner Wohnung entfernt. Ich war mit einer Freundin verabredet, doch gesellte sich zunächst eine 89-jährige Nachbarin auf ein Glas Prosecco zu mir. Sie lernte dann auch gleich meine Freundin kennen. Die beiden waren sofort per Du und unterhielten sich, als würden sie sich schon lange kennen. Diese unkomplizierte Offenheit liebe ich an vielen Menschen in meiner Stadt. Das ist Lebensqualität. Ich glaube, ich kann heute Nacht gut schlafen, schreibt Simone aus Dortmund. Und Lebensqualität und Dortmund, das passt doch bestens zusammen.
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0: Ja, zu jeder Stadt passt natürlich Lebensqualität. Und Lady Antebellum singt bei uns jetzt noch dazu Need You Now. Oh, schön, wenn so ein Kneipenbesuch dann mit einem positiven Gefühl zu Ende geht und nicht etwa mit dem Schwindelgefühl im Bett. Eine schöne Nacht wünsche ich zurück, Simone.

0: Die Beatles mit ihrem Ticket to Ride. Das ist ja ihr Ticket durch die Nacht in den Sonntagmorgen hinein, 1:25 Uhr. Und Hermann in Boitzenburg hat sich dankenswerterweise nochmal zurückgemeldet zu seiner Poltergeistfalle auf dem Spitzboden, ja. Wo ich ja nicht ganz ernst gemeinte Mutmaßungen zum Köder in seiner Lebensfalle angestellt hatte. Hermann schreibt, in der Falle hängt ein Ei über der Auslösewippe und auf dem Weg dorthin habe ich noch etwas Katzentrockenfutter gestreut. Muntere Vollmond, Nachtschicht weiterhin. Ja, also es ist kein Lebendköder. Darum geht es also, das Leben des wilden Pelzbuben zu schonen. Hätte ich mir doch denken können. Naja, habe ich eigentlich irgendwie auch, aber lustiger war es so rum.
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0: Und dann wird der Marder irgendwann freigelassen und er läuft wieder durch den Mondenschein beziehungsweise vielleicht auch durch den Sonnenschein. Jetzt mit Katharina and the Waves. Walking on Sunshine.

0: 1:30 ist es. Und damit Zeit für den Verkehrsservice der ARD Hitnacht. Diesmal nur die ganz aktuellen Meldungen. A7 Kassel Richtung Hannover zwischen Hannover-Schmünden und Lutherberg. Behinderungen nach einem Unfall. Die Autobahn 45 Gießen Richtung Aschaffenburg ist zwischen Karlstein und Klein-Ostheim nach einem Unfall gesperrt. Und die Autobahn 71 ist zwischen Rentwertshausen und Meiningen Süd wegen Bergungsarbeiten in beiden Richtungen gesperrt. Gute Fahrt Ihnen unterwegs.
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0: Hanno Bauer hier in Erfurt. Grüß Sie.

Sommer war's. Von der Sehnsucht nach jemandem, der unerreichbar scheint. Aus der Erzählerperspektive, dass die Person, die er liebt, die Aufmerksamkeit aller auf sich zieht, während er selbst auf das kleinste Zeichen der Zuneigung hofft.

Vivian hört heute auch wieder die ARD-Hitnacht, um unaufgeregt oder unruffled, würde sie wahrscheinlich sagen, durch die Nacht zu kommen. Und hat geschrieben, hello ihr Lieben in Erfurt, Germany. Liebe Grüße an euch und an die gesamte nächtliche Radiofamilie. Vivian hört ab jetzt mit aus dem britischen Teil von Coesfeld. Ah, die Empire-Enklave. Na dann passt doch London Beat jetzt bestens dahinter. Schönen Gruß, Viv. Und gute Nacht nach Cozy Coesfield. 1:45 Uhr ist es. Hey!

0: I Should Be So Lucky. Kylie Minogue mit einem ihrer Happy Pop Songs aus den 80ern im Musikprogramm der ARD Hitnacht, die ja auch den Schlaflosen durch die Vollmondnacht helfen soll.
1: Ja, hallo, mein Name ist Guido von Hagen aus Elbiger Stadt. Und ich bin am rechten Bein amputiert und hab dann, wenn Vollmond ist, mal ganz besondere Schmerzen. Was dann Wetterwechsel sich auch auswirkt, aber bei Vollmond geht gar nichts. Aber dafür habe ich super Musik von euch heute Nacht. Weitermachen. Ciao.
0: Guido, ganz liebe Grüße nach Hagen und hoffentlich lassen die Schmerzen bald nach und die Nacht wird dann doch noch schön. Zumindest mit unserer Musik. Jetzt hören wir noch vor den Nachrichten um 2 Sydney Youngblood, If Only I Could. Und nach Sydney Youngblood dann auch noch Johnny Wakelin, Inside Ear.

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1: Um 2 Uhr mit Ida Leinfelder. Die Berliner SPD wird Sondierungsgespräche mit Linken und Grünen führen. Das hat der Landesvorstand am Abend beschlossen. Die Linke hat schon gestern für Sondierungen mit SPD und Grünen gestimmt. Auch die Grünen haben ihre Bereitschaft signalisiert. In Teilen von SPD und Grünen gibt es allerdings Vorbehalte gegen ein rot-rot-grünes Bündnis. Mögliche Konfliktpunkte sind der Umgang der Linken mit Antisemitismus und mutmaßliche Kontakte zu kriminellen Clans. Bundesaußenminister Wadephul hat sich in New York mit seinem russischen Kollegen Lavrov getroffen. Das Gespräch fand am Rande der UN-Generaldebatte statt. Es war das erste Treffen beider Außenminister seit Beginn des russischen Angriffs auf die Ukraine. Aus New York, Ute Scheins.
2: Wadephul sprach von einem intensiven Gespräch, räumte aber ein, dass man sich in wesentlichen Punkten nicht einig gewesen wäre. Ihm sei wichtig gewesen, klarzumachen, dass Deutschland Dinge wie den Drohnenangriff am Leipziger Flughafen nicht akzeptiere. Die Bundesregierung macht Moskau dafür verantwortlich. Auch in seiner Rede vor der UN-Vollversammlung ging Wadephul auf den Ukraine-Krieg ein. Deutschland sei einer der größten Unterstützer in der ukrainischen Verteidigung gegen Russland und werde weiter versuchen, Russland an den Verhandlungstisch zu bringen.
1: Russland hat derweil die ukrainische Hafenstadt Odessa erneut angegriffen. Örtlichen Medien zufolge wurden mindestens 2 Menschen verletzt. Mehrere Gebäude sollen getroffen worden sein. An verschiedenen Orten in der Stadt seien Brände ausgebrochen.